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2: Ich bin Katrin Müller. Der weiter eskalierende Konflikt im Nahen Osten setzt den weltgrößten Ölexporteur Saudi-Arabien massiv unter Druck. Nach der iranischen Blockade der Straße von Hormuz und der zunehmenden Bedrohung einer Meerenge durch die Houthi-Miliz im Jemen muss das Königreich nach Drohnenangriffen auch noch eine wichtige Pipeline abschalten. Das drosselt die saudischen Exporte und könnte den Ölpreis und damit die Benzinpreise auch in Deutschland noch weiter ansteigen lassen. Nach dem AfD-Wahlsieg in Sachsen-Anhalt sind zehntausende Menschen in vielen Städten des Landes auf die Straße gegangen, um ein Zeichen gegen Ausgrenzung zu setzen. Auf Plakaten mit Sprechchören und klaren Worten forderten die Teilnehmer der Demos mehr gesellschaftlichen Zusammenhalt und eine Überprüfung der AfD.
3: Kein Schritt zurück gegen die AfD und rechte Hetze, hieß es etwa in Düsseldorf. Unter dem Motto Freiheit muss verteidigt werden, wurde in Hamburg zum Handeln aufgerufen. Kondome werden besser geprüft als rechte Verdachtsfälle, stand auf den Plakaten in Schwerin zu lesen. Berlin, Leipzig, Mainz, München, überall reihten sich Tausende in die Protestzüge ein. Von Familien beim Samstagsausflug über die Omas gegen rechts bis hin zu Gewerkschaftsmitgliedern. Hintergrund der Proteste ist der Wahlsieg der AfD am letzten Wochenende. Die Partei hatte die absolute Mehrheit in Sachsen-Anhalt nur knapp verfehlt. Tanja Wagner, Nachrichtenredaktion.
2: Deutschlandweit öffnen heute wieder historische Gebäude für einen Besuch und das in der Regel kostenlos. Am Tag des offenen Denkmals sollen auch Menschen für eine Besichtigung angelockt werden, die sonst eher andere Ausflüge machen.
4: Welches Denkmal bietet sich bei mir um die Ecke für einen Besuch an? Das kann jeder online unter tagdesoffenendenkmals.de nachschauen. Es gibt auch eine App. Deutschlandweit machen 6500 Denkmäler mit. Manche sind sonst nicht für die Öffentlichkeit zugänglich. Finn Wiens, Nachrichtenredaktion.
2: Zum Fußball. In der Bundesliga haben sich Köln und Werder Bremen mit einem 1:1 Unentschieden getrennt. Davor hatte sich Freiburg nach einem 5:0 gegen Mönchengladbach an die Tabellenspitze gesetzt. Außerdem spielten Dortmund Paderborn 3:0, Hoffenheim Stuttgart 2:1, Augsburg Leverkusen 2:2 und Mainz Eintracht Frankfurt 1:3.
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5: Nach einer herbstlich frischen Nacht und Abkühlung auf 8 bis 11 Grad starten wir in einen schönen Spätsommersonntag mit Wolken und Sonne. Am Nachmittag bekommen wir 24 Grad.
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6: Die A7 Richtung Ulm zwischen Dreieck Hittestetten und Kreuz Ulm-Elchingen. Markierungsarbeiten, linker Fahrstreifen gesperrt. Bis heute etwa 6 Uhr. Die A8 Richtung Stuttgart zwischen Hohenstadt und Rastplatz Drackensteiner Hang. Vorsicht, Gegenstände auf dem rechten Fahrstreifen. 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

0: Es ist 4 Uhr.
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2: Ich bin Katrin Müller. Die ständigen Probleme bei der Bahn und der Verkehrsinfrastruktur sieht Bundesverkehrsminister Bilger als einen Faktor für die allgemeine Unzufriedenheit im Land. Er will nun zumindest die abgeschaffte Familienreservierung wieder einführen, wie er den Zeitungen der Funke Mediengruppe sagte. Die Bahn hatte die vor gut einem Jahr abgeschafft. Bis dahin konnten Familien für 10,40 Euro bis zu 5 Sitzplätze gemeinsam reservieren. Seitdem muss für jeden Platz einzeln bezahlt werden. Kanzler Friedrich Merz verliert den Rückhalt in der Gesellschaft. Nach einer aktuellen Umfrage im Auftrag der Bild halten ihn 78% der Befragten für falsch auf dem Posten. Gerade mal noch jeder Siebte hält zu ihm.
3: Es geht weiter bergab für Kanzler Merz. Vor einem Jahr war immerhin noch fast ein Drittel der Befragten mit seiner Arbeit zufrieden. Glaubt man den Umfragen heute, hat er es sich inzwischen sogar bei 58% der Anhänger von CDU und CSU verscherzt. Auch Vizekanzler Klingbeil kommt bei den Menschen nicht mehr sonderlich gut an. Rund die Hälfte der Befragten findet nicht, dass er an die Spitze der SPD gehört. Auch lehnen viele Menschen die Brandmauer zur AfD ab. Fast jeder Zweite hält sie einfach nicht mehr für zeitgemäß. Tanja Wagner, Nachrichtenredaktion.
2: US-Präsident Donald Trump hat bei seinem Besuch in Irland für große Aufregung gesorgt. Er wolle sehr gerne eine Wiedervereinigung von Irland und Nordirland sehen, sagte Trump nach einem Treffen mit dem irischen Regierungschef in Dublin. Irgendwann werde das ohnehin passieren, meinte Trump.
4: Eine Wiedervereinigung wäre ein großer Erfolg, auf den alle stolz sein könnten, sagte Trump. Die Teilung der irischen Insel besteht seit mehr als 100 Jahren und war über Jahrzehnte Auslöser blutiger Konflikte. Während Irland eine unabhängige Republik wurde, blieb Nordirland Teil des Vereinigten Königreichs. Das Karfreitagsabkommen regelt, unter welchen Voraussetzungen über eine Vereinigung abgestimmt werden kann. Die britische Regierung verwies darauf, dass dafür ein klarer Konsens nötig sei. Aus London, Philipp Detlefs.
2: Zum Fußball. Köln hat einen Heimsieg gegen Werder Bremen aus der Hand gegeben. Die Mannschaft kam nach einer frühen Führung am Ende nicht über ein 1:1 hinaus. Zuvor hatte sich Freiburg nach einem 5:0 gegen Mönchengladbach an die Tabellenspitze gesetzt. Außerdem spielten Dortmund, Paderborn 3:0, Hoffenheim, Stuttgart 2:1, Augsburg, Leverkusen 2:2 und Mainz, Eintracht, Frankfurt 1:3.
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5: Nach einer herbstlich frischen Nacht und Abkühlung auf 8 bis 11 Grad starten wir in einen schönen Spätsommersonntag mit Wolken und Sonne. Am Nachmittag bekommen wir 24 Grad.
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6: Derzeit liegen uns keine Meldungen vor. Allen unterwegs eine gute Fahrt.

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2: Ich bin Katrin Müller. Die ständigen Probleme bei der Bahn und der Verkehrsinfrastruktur sieht Bundesverkehrsminister Bilger als einen Faktor für die allgemeine Unzufriedenheit im Land. Er will nun zumindest die abgeschaffte Familienreservierung wieder einführen, wie er den Zeitungen der Funke Mediengruppe sagte. Die Bahn hatte die vor gut einem Jahr abgeschafft. Bis dahin konnten Familien für 10,40 Euro bis zu 5 Sitzplätze gemeinsam reservieren. Seitdem muss für jeden Platz einzeln bezahlt werden. Der Wahlsieg der AfD in Sachsen-Anhalt hallt bundesweit nach. Zehntausende Menschen sind in vielen Städten des Landes auf die Straße gegangen, um ein Zeichen gegen Ausgrenzung zu setzen.
3: Kein Schritt zurück gegen die AfD und rechte Hetze, hieß es etwa in Düsseldorf. Unter dem Motto Freiheit muss verteidigt werden, wurde in Hamburg zum Handeln aufgerufen. Kondome werden besser geprüft als rechte Verdachtsfälle, stand auf den Plakaten in Schwerin zu lesen. Berlin, Leipzig, Mainz, München, überall reihten sich Tausende in die Protestzüge ein. Von Familien beim Samstagsausflug über die Omas gegen rechts bis hin zu Gewerkschaftsmitgliedern. Hintergrund der Proteste ist der Wahlsieg der AfD am letzten Wochenende. Die Partei hatte die absolute Mehrheit in Sachsen-Anhalt nur knapp verfehlt. Tanja Wagner, Nachrichtenredaktion.
2: Es ist genug Gas da für den kommenden Winter. Das hat die Bundesnetzagentur gesagt. Sie tritt damit Bedenken entgegen, dass Deutschlands Gasspeicher in diesem Winter nicht ausreichen könnten für die Gasversorgung.
4: Aktuell sind nur 55% der Gasspeicher ausgelastet. Das ist wenig im Vergleich zu den Vorjahren. Aber die Bundesnetzagentur beruhigt, wir haben schon jetzt mehr Gas gespeichert, als wir im vergangenen Winter verbraucht haben. Und es bleiben noch Wochen Zeit für weitere Einspeicherungen, heißt es. Gashändler füllen die Speicher, staatliche Eingriffe lehnt die Bundesnetzagentur ab, das wird zu teuer, heißt es zur Begründung. Aus Berlin, Uli Reitinger.
2: Zum Fußball. Köln hat einen Heimsieg gegen Werder Bremen aus der Hand gegeben. Die Mannschaft kam nach einer frühen Führung am Ende nicht über ein 1:1 hinaus. Zuvor hatte sich Freiburg nach einem 5:0 gegen Mönchengladbach an die Tabellenspitze gesetzt. Außerdem spielten Dortmund, Paderborn 3:0, Hoffenheim, Stuttgart 2:1, Augsburg, Leverkusen 2:2 und Mainz, Eintracht, Frankfurt 1:3.
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5: Nach einer herbstlich frischen Nacht und Abkühlung auf 8 bis 11 Grad starten wir in einen schönen Spätsommersonntag mit Wolken und Sonne. Am Nachmittag bekommen wir 24 Grad.
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6: Derzeit liegen uns keine Meldungen vor. Allen unterwegs eine gute Fahrt.

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0: Es ist 6 Uhr.
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2: Ich bin Uli Reitinger. Zwar stellen immer weniger Menschen einen Asylantrag in Deutschland, aber die, die es tun, sind damit meist erfolgreich. Wie aus Zahlen der Bundesregierung hervorgeht, erhielt fast jeder Zweite im ersten Halbjahr den Schutzstatus. Die meisten davon kommen aus Afghanistan.
3: Im ersten Halbjahr haben fast 40.000 Menschen zum ersten Mal einen Asylantrag gestellt. Das sind nur noch halb so viele wie im Vorjahreszeitraum.

0: der Bescheid positiv aus, spielt bei der Hälfte der Fälle der Familienschutz eine Rolle. Noch höher war die Quote bei Flüchtlingen aus Afghanistan. Grund dafür ist ein Urteil des Europäischen Gerichtshofs. Das hatte entschieden, dass Frauen seit der Machtübernahme der Taliban grundsätzlich einen Schutzanspruch haben. Babette Büchner, Nachrichtenredaktion.
1: Die Probleme bei der Bahn und der Verkehrsinfrastruktur sieht Verkehrsminister Bilger als einen Faktor für die Unzufriedenheit im Land. Er will nun immerhin die abgeschaffte Familienreservierung wieder einführen. Man sei mit der Bahn dazu im Gespräch, sagte Bilger den Zeitungen der Funke Mediengruppe.
2: Die Bahn hatte die Familienreservierung vor gut einem Jahr abgeschafft. Bis dahin konnten Familien für 10,40 Euro bis zu 5 Sitzplätze gemeinsam reservieren. Seitdem muss für jeden Platz einzeln bezahlt werden. Neben Minister Bilger fordert auch der Verkehrsclub Deutschland eine Rückkehr zur Familienreservierung. Die Petition haben schon rund 130.000 Menschen unterschrieben. Katrin Müller, Nachrichtenredaktion.
1: Neue Umfrage. Die AfD hat ihren Vorsprung vor der Union im Vergleich zur Vorwoche ausgebaut. Im Insa-Sonntagstrend für die Bild kommt die AfD bundesweit auf 29%, ein Plus von einem Prozentpunkt. Die Union bleibt bei 20%. Die Grünen verbessern sich auf 14% und überholen damit die SPD, die bei 13% verharrt. Die Linke kommt weiterhin auf 10%, FDP und BSW scheitern an der 5%-Hürde. Zum Fußball. Der SC Freiburg und Borussia Dortmund geben sich in der Bundesliga weiter keine Blöße. Beide Teams haben 3 Siege in den ersten 3 Spielen geholt. Freiburg gewann gestern gegen Mönchengladbach mit 5:0 und der BVB besiegte Paderborn mit 3:0. Die anderen Samstagsspiele: Hoffenheim gegen Stuttgart 2:1, Augsburg-Leverkusen 2:2, Mainz gegen Frankfurt 1:3 und Köln-Bremen 1:1.
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4: Nach einer herbstlich frischen Nacht und Abkühlung auf 8 bis 11 Grad starten wir in einen schönen Spätsommersonntag mit Wolken und Sonne. Am Nachmittag bekommen wir 24 Grad.
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6: Derzeit liegen uns keine Meldungen vor. Allen unterwegs eine gute Fahrt.

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0: 7 Uhr.
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2: Ich bin Uli Reitinger. Die Zahl der neuen Asylanträge in Deutschland sinkt. Gleichzeitig wächst allerdings der Anteil derjenigen, die erfolgreich um Schutz ersuchen. Die Schutzquote des Bundesamts für Migration und Flüchtlinge lag laut Bundesregierung im ersten Halbjahr bei gut 47%. Im Jahr 2025 lag sie rund 10% niedriger. Eine wichtige Rolle spielte der Familienschutz. Fast die Hälfte der positiven Entscheidungen entfällt auf diesen Schutzstatus. Kanzler Merz verliert mehr und mehr an Rückhalt in der Gesellschaft. Nach einer aktuellen Umfrage im Auftrag der Bild-Zeitung halten ihn 78% der Befragten für falsch auf dem Posten. Gerade mal noch jeder Siebte hält zu ihm.
3: Es geht weiter bergab für Kanzler Merz. Vor einem Jahr war immerhin noch fast ein Drittel der Befragten mit seiner Arbeit zufrieden. Glaubt man den Umfragen heute, hat er es sich inzwischen sogar bei 58% der Anhänger von CDU und CSU verscherzt. Auch Vizekanzler Klingbeil kommt bei den Menschen nicht mehr sonderlich gut an. Rund die Hälfte der Befragten findet nicht, dass er an die Spitze der SPD gehört. Auch lehnen viele

0: Menschen die Brandmauer zur AfD ab, fast jeder Zweite hält sie einfach nicht mehr für zeitgemäß. Tanja Wagner, Nachrichtenredaktion.
1: Heute ist Tag des offenen Denkmals. Bundesweit werden mehr als 6000 Denkmäler geöffnet. Die Veranstalter sprechen von Deutschlands größtem Kulturevent. Im Internet steht genau, wo was angeboten wird. Besonders im Fokus steht in diesem Jahr Bamberg. In der oberfränkischen Welterbestadt findet die zentrale Eröffnungsveranstaltung statt. Und noch zum Sport. In der Fußball-Bundesliga hat der SC Freiburg den dritten Sieg im dritten Spiel eingefahren und sich an die Tabellenspitze gesetzt. Die Freiburger gewannen gegen Borussia Mönchengladbach mit 5:0. Für die Borussia war es die dritte Niederlage. Sportdirektor Ruven Schröder sagte nachher bei DAZN:
2: Heute einfach wirklich sehr deprimiert und auch sauer und auch, wie gesagt, ein Stück weit frustriert einfach über die Situation, die wir gerade haben. Und das muss sich ändern und dass jeder jetzt gut daran zu schlafen und morgen früh wirklich die Dinge ganz klar anzusprechen.
1: Die anderen Ergebnisse der Samstagsspiele: Borussia Dortmund gegen Paderborn 3:0, Hoffenheim Stuttgart 2:1, Augsburg Leverkusen 2:2, Mainz gegen Frankfurt 1:3 und Köln gegen Bremen 1:1.
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4: Nach einer herbstlich frischen Nacht und Abkühlung auf 8 bis 11 Grad starten wir in einen schönen Spätsommersonntag mit Wolken und Sonne. Am Nachmittag bekommen wir 24 Grad.
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6: Derzeit liegen uns keine Meldungen vor. Allen unterwegs eine gute Fahrt.
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7: 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Mit Anja Kiese einen schönen Sonntagmorgen. Und jetzt ist auch der Süden dran. Und zwar mit dem Sommerferienende. In der neuen Woche geht es auch in Baden-Württemberg und Bayern wieder an den Schulstart. Und dazu haben wir gleich ein paar Tipps. Schön, dass ihr schon wach seid.
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1: Die Sommerferien, die biegen so langsam auf die Zielgerade ein. Für die einen heißt das endlich die Freunde wiedersehen, für andere fängt genau jetzt das Gedankenkarussell wieder an. Notendruck, Stress, hohe Erwartungen. Mental Health ist gerade bei jungen Leuten ein riesiges Thema. Sonja Sieber-Heißmann ist Pfarrerin und Seelsorgerin und sie weiß genau, was da oft im Kopf abgeht.
2: Themen wie Prüfungsangst, Perfektionismus, wie bereite ich mich darauf vor, auch ganz praktisch, aber eben auch die Fragen, die daran hängen, die dann eher so generell ins Seelische oder in die Persönlichkeit eben hineingehen, aber auch allgemein Fragen von Beziehungen, Einsamkeit.
1: Einsamkeit, Prüfungsangst, Perfektionismus, das betrifft Schüler genauso wie Azubis oder Studierende. Zwar wird heute viel offener über mentale Gesundheit gesprochen, aber Pfarrerin Sonja Sieber-Heißmann beobachtet da einen ziemlichen Widerspruch in unserer Leistungsgesellschaft.
2: Also diese Schizophrenie in unserer Gesellschaft, dass man einerseits sowas wie seine Probleme wirklich bearbeiten an der Wurzel und nicht nur so bla bla bla, oft drüber kommt, dass es dann letztlich nicht gewünscht ist oder vielleicht auch wirklich nicht gewünscht ist, weil es dann doch eigentlich nur um Macht, Geld, Arbeitsfähigkeit geht, anstatt zu sagen, wir könnten wettbewerbsfähig sein, aber mit Menschen, die viel gesättelter sind in sich.
1: Also lasst euch zum Schulstart nicht stressen. Ein gesunder Kopf und ein gutes Bauchgefühl sind am Ende viel mehr wert als die perfekte Note im Zeugnis. Startet gut in diesen Sonntagmorgen.

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1: Einen schönen Sonntagmorgen. Oder ist der Morgen nur halb so schön, weil vielleicht heute noch etwas zu tun ist, auf das ihr nicht so richtig Lust habt, das ein bisschen anstrengend ist, euch Kopfzerbrechen verursacht? Dann mal hergehört Benjamin Elsner von den evangelischen Kirchen.
2: Das wird schon, sagt mir ein Bekannter, und ich bewundere seine offensichtlich echte Zuversicht. Klar, das gemeinsame Projekt, es ist noch nicht am Ende, aber zurzeit erleben wir doch einen Dämpfer nach dem anderen. Und so langsam stellt sich die Frage, wie soll das noch werden? Mein Bekannter sieht es aber entspannt. Man weiß nie, was kommt. Und so Gott will, wird das schon. Und solange wir zusammenhalten, wird sich ein Weg auftun, erklärt er freudig. Mir geht das noch lange nach, wenn ich nur wüsste, welcher Weg sich da auftut. Aber ansonsten, glaube ich, hat er recht. Das Wir macht den entscheidenden Unterschied. An diesem Miteinander hängt unsere Hoffnung, Zuversicht, die Kraft, das unwahrscheinlich Erscheinende doch in Angriff zu nehmen. Und in der Mitte ein Gott, der nicht nur einfach da sein will. Nein, er will uns tragen, jeden Einzelnen, Schritt für Schritt. Und das Gute, man kann ihn danach fragen und auch um Mut und Kraft bitten, besonders wenn der nächste Schritt zu schwer erscheint.
1: Sagt Benjamin Elsner von den evangelischen Kirchen. Kommt gut rein in diesen Sonntag.

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3: Mit Anja Kiese einen schönen Sonntagmorgen. Und wir erzählen euch gleich, was es mit der Zahl 5787 auf sich hat. Oder habt ihr vielleicht schon eine Ahnung? Wir verraten es euch gleich.
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1: 1787. Dieses Jahr schreiben wir seit Freitag nach der jüdischen Zeitrechnung. In der jüdischen Religion hat mit dem Sonnenuntergang am Freitagabend das zweitägige jüdische Neujahrsfest Rosh Hashanah begonnen. Das Jahr 1787 ist damit angebrochen. Warum in der jüdischen Religion die Jahre anders gezählt werden und wie gefeiert wird, hat Rabbi Steven Langners Donau 3FM Reporterin Martina Klecher erklärt.
2: Also Rosh Hashanah, also wörtlich übersetzt Kopf des Jahres, das ist das jüdische Neujahr. Und wir glauben, dass das ist der Tag, also erste Tag im Monat Tischri, wo der liebe Gott die Menschen erschaffen hat.
3: Und ab diesem Tag werden die Jahre gezählt, erklärt Rabbiner Steven Langners. Das Fest wird aber nicht mit Party, Sekt und Feuerwerk gefeiert, es ist eher ein ernstes Fest. Denn in den nächsten 10 Tagen schaut sich Gott die Taten der Menschen mal genauer an. Am 10. Tag, dem Yom Kippur, entscheidet er dann, wer ins himmlische Buch des Lebens eingetragen wird und wer nicht.
2: Und deswegen ist dieser Feiertag also ein Tag voller Ehrfurcht, weil wir beten, dass wir sozusagen eingeschrieben und besiegelt werden für ein gutes Jahr.
3: Das jüdische Neujahrsfest ist also eher ein ernstes Fest, aber gefeiert wird schon, betont der Münchner Rabbi.
2: Schöne festliche Mahlzeiten mit symbolisches Essen, mit Familie und Freunde, das gehört auch dazu.
3: Und zu den symbolischen Speisen, die auf dem Tisch jeder jüdischen Familie zu finden sind, gehören
2: ein Apfel und Honig für ein süßes Jahr, die Kerne von einer Granatapfel, möge unsere Verdienste so viel und so groß werden wie die Kerne in einem Granatapfel. Ein Fischkopf mögen wir immer vorne sein, beim Kopf und nicht hinten und so.
3: In diesem Sinne wünschen wir Shana Tova Umetuka. Ein süßes und gutes neues Jahr.
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1: Schokolade geht immer. Und heute besonders gut, denn es ist der International Chocolate Day. Wir haben nach 8 etwas über Schokolade für euch. Und bis dahin tut's vielleicht ein Schokoaufstrich auf dem Brot. Bis gleich nach 8. Ich bin Anja Kieser. Schön, dass ihr schon wach seid.

0: Es ist 8 Uhr.
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2: Ich bin Uli Reitinger. Verkehrsminister Steffen Bilger sieht die Probleme bei Bahn- und Verkehrsinfrastruktur als einen Faktor für die Unzufriedenheit der Bürger. Das sagte er den Zeitungen der Funke Mediengruppe. Die Probleme bei der Bahn und lange Bauzeiten bei Verkehrsprojekten sorgten für Unzufriedenheit. Er setzt auf die Maßnahmen der Bundesregierung zur Planungsbeschleunigung und für mehr Sicherheit bei der Bahn sowie auf die Milliarden aus dem Sondervermögen zur Modernisierung der Verkehrswege. Immer weniger Menschen stellen einen Asylantrag in Deutschland, aber die, die es tun, sind damit meist erfolgreich. Wie aus Zahlen der Bundesregierung hervorgeht, erhielt fast jeder Zweite im ersten Halbjahr 2026 den Schutzstatus. Die meisten davon kommen aus Afghanistan.
3: Im ersten Halbjahr haben fast 40.000 Menschen zum ersten Mal einen Asylantrag gestellt. Das sind nur noch halb so viele wie im Vorjahreszeitraum. Fällt der Bescheid positiv aus, spielt bei der Hälfte der Fälle der Familienschutz eine Rolle. Noch höher war die Quote bei Flüchtlingen aus Afghanistan. Grund dafür ist ein Urteil des Europäischen Gerichtshofs. Das hatte entschieden, dass Frauen seit der Machtübernahme der Taliban grundsätzlich einen Schutzanspruch haben. Babette Büchner, Nachrichtenredaktion.
2: Das Niedrigwasser im Rhein könnte in diesem Jahr einen erheblichen volkswirtschaftlichen Schaden verursachen. Davon geht die IHK-Arbeitsgemeinschaft Rheinland-Pfalz aus. Wie hoch der Schaden ausfallen wird, sei noch offen. Im Niedrigwasserjahr 2018 habe er rund 2,4 Milliarden Euro betragen. Seitdem sei die Logistik optimiert worden, etwa durch Niedrigwasserschiffe. Trotzdem geht die IHK von einem immensen Schaden auch in diesem Jahr aus, der auch für Verbraucher länger spürbar bleibe, etwa an der Zapfsäule. Zum Sport. Borussia Dortmund hat

0: in der Fußball-Bundesliga den dritten Sieg im dritten Spiel eingefahren. Der BVB gewann gegen den SC Paderborn mit 3:0. Trainer Niko Kovac war nachher bei DAZN zufrieden.
1: Ja, wir gehen schnell in Führung, haben zwei Abseitstore, lassen im Grunde genommen nichts zu von Paderborn. Und in der zweiten Halbzeit haben wir dann schon die Qualitäten gesehen, die meine Mannschaft auch hat. Deswegen haben wir das Spiel verdient gewonnen und sicherlich hätten wir auch noch höher gewinnen müssen.
0: Die anderen Spiele von gestern, Freiburg gegen Mönchengladbach 5:0, Hoffenheim gegen Stuttgart 2:1, Augsburg gegen Leverkusen 2:2, Mainz gegen Frankfurt 1:3 und Köln gegen Bremen 1:1.
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3: Nach einer herbstlich frischen Nacht und Abkühlung auf 8 bis 11 Grad starten wir in einen schönen Spätsommersonntag mit Wolken und Sonne. Am Nachmittag bekommen wir 24 Grad.
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5: Derzeit liegen uns keine Meldungen vor. Allen unterwegs eine gute Fahrt.
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6: 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Mit Anja, die Schokolade liebt und deshalb weiß, wo es auch gute zu finden gibt. Ich habe gleich einen Tipp für euch und verrat's euch. Einen schönen Sonntagmorgen, schön, dass ihr schon wach seid.
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1: 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Milton Hershey war ein amerikanischer Schokoladenfabrikant und sein Geburtstag ist der Grund, warum heute am 13. September der International Chocolate Day gefeiert wird, zumindest in den USA. Aber es braucht ja eigentlich gar keinen Grund, um Schokolade zu essen. Donau 3 FM Reporter Ralf Schöffmann hat sein Kakaoradar angeworfen und einen ganz besonderen Ort entdeckt.
2: Ja genau, mein Weg hat mich ins Kloster Bonlanden im Landkreis Biberach geführt. Genauer gesagt zu Bäckerin und Konditorin Nicole Göppel. Sie zaubert hier jeden Tag im Klostercafé Torten und Kuchen und das ganz schön viele.
3: Unter der Woche machen wir immer täglich so zwischen 6 und 8 Torten und am Wochenende, also Samstag, Sonntag, da machen wir dann immer so 20, also 20 Kuchen, 20 Torten.
2: Und das sind echte Kunstwerke, die weit über die Klostermauern hinaus bekannt sind. Das hat wiederum mit einer Idee zu tun, die aus einer Zeit stammt, die uns allen noch im Gedächtnis ist.
3: Mit Corona haben wir da Vollgas gegeben. Es war so, dass dann alles zu war. Dann ist wenig Arbeit, dann spinnt man ein bisschen rum, sagt man so im Schwäbischen. Dann haben wir gesagt, wir schließen die Backstube. Wir möchten das, oder? Und dann haben wir uns halt was einfallen lassen. Und dann haben wir gesagt, okay, wir posten das auf Instagram und Facebook. Das ist dann richtig gut gelaufen und so haben wir überlebt.
2: Der Erfolg, den die Konditorin und das Klostercafé damit hatten, der hält bis heute an. Rund 500 Gäste pilgern am Wochenende bei schönem Wetter gerne mal ins Klostercafé und lassen sich dort die Leckereien schmecken. Natürlich spielt auch Schokolade bei Nicole Göppel eine wichtige Rolle. Und wenn diese Frage auftaucht,
4: wie schaut's mit den Kalorien aus?
2: Dann hat die Konditorin eine schlagfertige Antwort parat.
4: Da denkt man mit Schokolade.
1: Schokolade im Klostercafé Bonlanden im Landkreis Biberach. Und ein Blick auf den Instagram-Kanal des Klosters Bonlanden verrät euch, was ihr vor Ort erwarten könnt. Kommt gut in diesen schokoladigen Sonntag.

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1: Ein einzelner Mensch legt sich mit der mächtigsten Regierung seiner Zeit an und teilt dann noch ein ganzes Meer. Klingt nach einem krassen Hollywood-Blockbuster und den gibt es sogar zu dieser Geschichte und sie steht in der Bibel. Donau 3FM-Reporter Felix Kästner mit der ganzen Story.
2: Es ist die Geschichte von Mose und spielt in Ägypten vor mehr als 3000 Jahren. Mose gehört zum Volk der Israeliten, das damals als Sklaven in ägyptischer Gefangenschaft lebt. Eines Tages gibt Gott ihm den Auftrag, befreie mein Volk. Da hat der Pharao, der König in Ägypten, natürlich was dagegen. Aber nach den berühmten 10 Plagen, ihr wisst schon, Heuschrecken, Pest, Hagel und so weiter, gibt er nach. Und Mose führt sein Volk, die Israeliten, tatsächlich in die Freiheit. Allerdings überlegt es sich der Pharao nochmal anders und die Israeliten werden dann doch von den Ägyptern verfolgt. Und der Fluchtweg vor ihnen ist versperrt. Vor ihnen das Meer und hinter ihnen die Armee. Eigentlich ausweglos, doch dann passiert etwas Unglaubliches. Plötzlich teilt sich das Meer. Ein göttlicher Fluchtweg, der sich hinter den Israeliten wieder verschließt, die ganze ägyptische Armee vernichtet und damit die Verfolgungsjagd beendet. Was lernen wir aus der Geschichte? Es lohnt sich, mutig zu sein. Gottvertrauen ist gut und es kann auch in ausweglosen Situationen ganz überraschende Lösungen geben.
1: Kommt gut rein in diesen Sonntag.

0: am nächsten Wochenende wird es wieder toll, weil da kommt mein wunderbarer Kollege Steven Gätjen zu uns in die Show. Und da haben wir natürlich einiges zu besprechen, weil wir machen ja auch ganz viele Sendungen zusammen und so weiter und so fort, ja? Ich kenne den richtig gut. Also ihr solltet auf jeden Fall einschalten. 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
1: Mit Anja Kieser, ich wünsche euch einen schönen Sonntagmorgen, an dem hoffentlich schon der Braten im Ofen schmort. Ja, ist vielleicht noch etwas früh und auch nichts für Vegetarier, aber ich habe gleich eine Geschichte und ein Rezept für euch zu einem biblischen Kalbsbraten. Dazu gleich mehr.
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1: Der Sonntagsbraten ist zwar nicht mehr so angesagt wie vor 50 Jahren, aber wer Fleisch isst, der weiß, was er an einem Kalbsbraten hat. Auch Gott soll der geschmeckt haben. Donau 3 FM Reporter Daniel Heinze mit dem biblischen Rezept.
2: Zart, saftig, herrlich aromatisch. Heute gibt's Kalbsbraten mit Rosmarin. Was Gott schmeckt, weiß zwar niemand so genau, doch Abraham und seine Frau Sarah hatten mit diesem Rezept offenbar ziemlichen Erfolg bei Gott. Die Geschichte hinter dem Essen spielt an einem glühend heißen Tag. Abraham sitzt gerade vor seinem Zelt. Da stehen plötzlich drei Männer vor ihm. Ohne zu zögern bittet er sie herein und schickt Sarah los, ein paar Brotfladen zu backen. Er selbst eilt zu den Rindern, sucht das beste, zarteste Kalb aus und lässt es zubereiten. Butter, Milch, frisches Brot, dazu der Kalbsbraten. Das war ein Festmahl für die Fremden. Doch die sind kein gewöhnlicher Besuch. Es ist Gott selbst, der dabei Abraham zu Gast ist. Noch bei Tisch verkündet Gott dann eine frohe Botschaft. Sarah, hochbetagt und längst ohne Hoffnung auf eigene Kinder, wird in einem Jahr einen Sohn bekommen. Sarah hört das und kann es nicht fassen. Sie lacht sogar. Doch genau so kommt es. Isaak wird später geboren, wie versprochen. Was für ein denkwürdiges Dinner mit Gott als Gast. Tja, und so geht's. Den Kalbsbraten salzen, pfeffern und scharf anbraten. Dann Zwiebel und Knoblauch dazu, dazu Rosmarin und alles mit etwas Brühe ablöschen. 2 Stunden schmoren lassen und dann mit viel Bratensud servieren. Tja, so toll kann ein Wunder schmecken.
1: Guten Appetit, wer mag, und einen schönen Sonntag.

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1: Einen schönen Sonntagmorgen. Ab Donnerstag neu in den Kinos die Geschichte von David aus der Bibel als Animationsfilm. Donau 3 FM Reporter Benjamin Elsner, du hast den Film schon angeschaut. Vielleicht für alle, die nicht so bibelfest sind, wer war David?
2: David, das war der Junge mit der Steinschleuder, der den gigantischen Krieger Goliath besiegt hat. Der Film zeigt aber vor allem die Geschichte, wie es dazu kam. Alles beginnt damit, dass der kleine, aber mutige und mit viel Gottvertrauen ausgestattete Hirtenjunge David von Gott zum neuen König über Israel erkoren wird. Und das erfährt er im Geheimen durch den Propheten Samuel.
3: David, bist du bereit für ein großes Abenteuer?
4: Ja!
3: Als König von Israel.
4: Was? Nein.
3: Nein?
4: Ich kann nicht König sein. Wir haben schon einen König.
2: Genau, König Saul. Der weiß noch gar nicht, dass David ihn beerben soll. Saul plagt vielmehr, dass zwei andere Völker Israel bedrohen und dass er keine Antwort darauf hat. Warum jetzt ausgerechnet David Gottes Lösung für alles ist, das erklärt

0: der Prophet Samuel David so.
1: Aber ich will gar nicht König sein.
2: Das ist ein überraschend gutes Kriterium für einen König.
1: Ich bin doch nur ein Hirte.
2: Die Menschen sind verloren, David. Ein Hirte ist genau das, was sie brauchen.
0: Und damit beginnt Davids atemberaubendes Abenteuer, in dem er aber nicht nur Mut zeigt, sondern auch, wie Probleme mit Gottes Hilfe auch ganz anders als mit Gewalt gelöst werden können. Dass Macht dann wertvoll wird, wenn man sie für andere einsetzt. Und welche Kraft in Vergebung und auch Freundschaft stecken. Ein liebevoll animierter Film mit mitreißender Musik. Und ja, es ist eine aufregende Geschichte. Aber auch eine, die zeigt, dass mit einem mutigen Herz und viel Gottvertrauen mehr möglich ist, als wir denken. Vielleicht genau die Inspiration, die wir angesichts unserer aktuellen Herausforderungen gerade brauchen können.
3: Der Animationsfilm David ist freigegeben ab 6 Jahren und kommt am Donnerstag bei uns in die Kinos. Und damit sage ich Tschüss für heute und ich wünsche euch noch einen richtig schönen Sonntag. Wir hören uns am nächsten Sonntag wieder. Heute war Anja für euch da. Tschüss bis dahin und bleibt bewahrt.

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6: Ich bin Uli Reitinger. Die Probleme bei der Bahn und der Verkehrsinfrastruktur sieht Verkehrsminister Steffen Bilger als einen Grund für die allgemeine Unzufriedenheit im Land. Er will nun zumindest die abgeschaffte Familienreservierung wieder einführen. Man sei mit der Bahn dazu im Gespräch, sagte Bilger den Zeitungen der Funke Mediengruppe.
7: Die Bahn hatte die Familienreservierung vor gut einem Jahr abgeschafft. Bis dahin konnten Familien für 10,40 Euro bis zu 5 Sitzplätze gemeinsam reservieren. Seitdem muss für jeden Platz einzeln bezahlt werden. Neben Minister Bilger fordert auch der Verkehrsclub Deutschland eine Rückkehr zur Familienreservierung. Die Petition haben schon rund 130.000 Menschen unterschrieben. Katrin Müller, Nachrichtenredaktion.
6: Die Industrie- und Handelskammer geht davon aus, dass das Niedrigwasser im Rhein in diesem Jahr einen erheblichen volkswirtschaftlichen Schaden verursacht. Wie hoch der Schaden ausfallen wird, sei noch offen. Im Niedrigwasserjahr 2018 habe er rund 2,4 Milliarden Euro betragen. Seitdem sei die Logistik optimiert worden, etwa durch Niedrigwasserschiffe. Trotzdem geht die IHK von einem immensen Schaden aus, der auch für Verbraucher länger spürbar bleibe, etwa an der Zapfsäule. Nach den eigenständigen Hacking-Attacken durch künstliche Intelligenz zeigen sich große amerikanische KI-Firmen bereit, die Entwicklung der Technologie zu verlangsamen. Dario Amodei, Chef des KI-Unternehmens Anthropic, meldete sich zuerst zu Wort. Er sei besorgt, dass ein KI-Schwarm in 6 bis 12 Monaten in der Lage sein könnte, das gesamte Internet zu übernehmen und potenziell hunderte Milliarden Dollar Schaden zu verursachen. Amodei plädiert für eine branchenweite Pause in der westlichen Welt. OpenAI-Chef Sam Altman und Tech-Milliardär Elon Musk stimmten zu. Zum Sport. In der Fußball-Bundesliga läuft erst der dritte Spieltag und mit Borussia Mönchengladbach ist das erste Team bereits in der Krise. Die Borussia verlor auch ihr drittes Spiel in Freiburg mit 0:5. Sportdirektor Ruven Schröder sagte nachher bei The Zone:
8: Heute einfach wirklich sehr deprimiert und auch sauer und auch ein Stück weit frustriert einfach über die Situation, die wir gerade haben. Und das muss sich ändern und dass jeder jetzt gut daran zu schlafen und morgen früh wirklich die Dinge ganz klar anzusprechen.
6: Die anderen Ergebnisse der Samstagsspiele: Dortmund gegen Paderborn 3:0, Hoffenheim Stuttgart 2:1, Augsburg Leverkusen 2:2, Mainz

0: gegen Frankfurt 1:3 und Köln gegen Bremen 1:1.
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2: Spätsommerlich geht's durch diesen Sonntag mit einem Mix aus Sonne und Wolken und Maxiwerten von 24 Grad am Nachmittag. Zum Abend hin dann mehr Wolken, einzelne Schauer sind dabei, morgen am Vormittag noch vereinzelt etwas Regen, im Tagesverlauf dann wieder trocken und freundlich bei 21 Grad.
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2: 9:03, alles gut auf den Straßen. Wir haben keine Störungsmeldungen. Euch eine gute und sichere Fahrt.
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2: Schauen wir mal auf die Superblitzer, die noch aktiv sind, unter anderem auf der A8 Richtung München zwischen Leipheim und Günzburg in der großen Kurve, dann in Ulm-Hindenburg-Ring auf Höhe der Esso-Tankstelle und auch in Erolsheim, wenn ihr von Bechtenroth kommt, nach dem Friedhof wird geblitzt. Weitere Superblitzer zum Nachlesen auf donau3fm.de und über die Donau3fm-App. Und wenn ihr was Aktuelles habt, also Blitzer und Verkehrsmeldung, gerne eine WhatsApp schicken an die 01520 242 4x3 oder ihr ruft kostenfrei im Studio an. Unser Hotline 08000 490 400.

0: Ich wünsche euch einen schönen und entspannten Sonntag. 10 Food Trucks, 10 völlig unterschiedliche Geschichten, aber nur eine Frage. Wer holt sich eure Stimme und wird Schwabens beliebtester Food Truck?
1: Was uns von anderen Imbissen unterscheidet, ist, dass wir nicht nur so Standardsorten anbieten, sondern auch ein bisschen ausgefallenere Kreationen.
0: Welcher Food Truck den Sprung in die Schwaben Top 10 geschafft hat und wie ihr euren Favoriten unterstützen könnt, das erfahrt ihr gleich nach Musik von Ava Max, Maybe You're the Problem. Und los geht's mit Jennifer Lopez zusammen mit David Guetta, Save Me Tonight.

0: Donau 3FM am Sonntagvormittag gleich Michael Jackson aus den 80ern. The Way You Make Me Feel.
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0: Ja, Schwaben hat richtig Hunger auf seine Foodtrucks. Das habt ihr uns schon bei den Nominierungen gezeigt. Jetzt stehen die 10 Finalisten unserer Donau 3FM Schwaben Top 10 fest. Und ihr entscheidet, wer am Ende ganz, ganz oben landet. Damit ihr aber auch wisst, wem ihr eure Stimme gibt, stellen sich euch jetzt 3 Kandidaten genauer vor. Los geht's mit dem Foodtruck Schokobar Catering aus Riedling.
3: Hallo zusammen, hier ist Mechtab von Schokobar. Wir sind ein familienbetriebener süßer Imbiss aus Riedlingen. Wir machen Crepe und Waffeln. Was uns von anderen Imbissen unterscheidet, ist, dass wir nicht nur so Standardsorten anbieten, sondern auch ein bisschen ausgefallenere Kreationen. Genau, wir freuen uns, es in die Top 10 geschafft zu haben. Und wir würden uns freuen, wenn ihr schon mal bei uns gegessen habt und für uns abstimmt. Liebe Grüße aus Riedlingen.
0: Ja, und von Riedlingen geht's weiter nach Günzburg. Auch hier geht's nicht einfach nur um schnelles Essen, sondern um jede Menge Leidenschaft auf 4 Rädern.
4: 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Uns würde es natürlich tierisch freuen, wenn ihr für uns votet. 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

0: am Trailer.
1: Tja, schauen wir mal. Und aller guten Dinge sind drei. Auch unser nächster Finalist will euch überzeugen und natürlich möglichst viele Stimmen aus Schwaben einsammeln.
2: Hi, hier sind Steffi und Christian von Pezzo Salentino, dem Pizza-Foodtruck. 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Bei über 400 Grad backen wir eure Lieblingspizza mit sehr hochwertigen Zutaten. Unsere Antipasti-Platten runden unser Angebot perfekt ab. 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Wir freuen uns, wenn wir der beliebteste Foodtruck im Schwabenländle werden.
1: So, das waren jetzt 3 der 10 Finalisten. Jetzt seid ihr dran. Wählt euren Lieblingsfoodtruck aus, gebt eure Stimme auf donau3fm.de ab und mobilisiert am besten gleich noch Freunde und Familie, denn am Ende zählt wirklich jede Stimme. 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

0: Mehr Musik noch in dieser halben Stunde von Michael Schulte, Keep Me Up, James Blunt, Stay the Night und gleich das Erfolgsduo aus Berlin, Fastboy mit Beautiful Life. Das alles in anderthalb Minuten.
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3: Und gleich nach halb Musik von Kygo zusammen mit Whitney Houston. Und aktuelles von Lavinia zusammen mit Alvaro Soleil.
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3: Das wird erstmal ein freundlicher Sonntag, ein Spätsommersonntag mit Sonne und Wolken im Wechsel. 24 Grad am Nachmittag, das sind ordentliche Temperaturen für fast Mitte September. Zum Abend allerdings ziehen dann mehr Wolken nach Schwaben herein und dann sind auch einzelne Schauer dabei. Morgen am Vormittag kann es hier und da noch vereinzelt etwas regnen. Im Tagesverlauf wird es dann wieder trocken und freundlich mit Sonne und Wolken bei 21 Grad.
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3: Eine Minute nach 9:30 haben wir es. Keine Störungsmeldungen. Der Verkehr rollt durch Schwaben. Das sieht doch gut aus im Moment. Wo immer ihr unterwegs seid, eine gute und sichere Fahrt.
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3: Superblitzer noch aktiv in Ulm, Hindenburgring auf Höhe der Esso-Tankstelle oder in Senden, Hauptstraße beidseitig in der 20er-Zone oder auch in Erbach in der Erlenbachstraße gegenüber der Bäckerei, das Tempo 30 erlaubt. Habt ihr auch noch Blitzer oder Verkehrsmeldungen? Dann schickt uns eine WhatsApp. Die Nummer findet ihr auf unserer Homepage donau3fm.de oder ihr ruft kostenfrei im Studio an unsere Hotline 08000 490 400.

Servus, einen schönen Sonntag wünsche ich euch. Folgende Situation stellen wir uns mal vor. Der Wagen rollt langsam nach oben, die Kette rattert und spätestens kurz vor der ersten Abfahrt wird's verdächtig still. Dann geht's runter und plötzlich schreit der halbe Zug.

Ja. Obwohl doch alle freiwillig eingestiegen sind, ist das einfach nur Angst oder macht unser Körper da etwas ganz anderes? Warum wir in der Achterbahn kreischen, obwohl wir wissen, dass die Fahrt ja gleich wieder vorbei ist? Das alles gleich im Donau 3 FM Schlaumeier.

0: aus dem Jahr 2019, Kygo, mit der Stimme von Whitney Houston, Higher Love bei Donau 3FM. Schön, dass ihr dabei seid. Noch in dieser Stunde Musik von Tyre Cruz. Ray Dalton ist dabei, In Sync mit I Want You Back und gleich Taylor Swift, I Knew It, I Knew You.
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0: Also ich gehöre ja zu den Menschen, erst große Klappe in der Warteschlange und beim ersten Drop klingt's, als würde ich entführt. Aber warum kommt dieser Schrei oft ganz spontan raus in der Achterbahn?
3: Ja, warum kreischen wir in der Achterbahn? Dahinter steckt eine Mischung aus Alarmreaktion und extremer Aufregung. Unser Körper reagiert auf schnelle Beschleunigungen, Höhe und plötzliche Richtungswechsel, noch bevor wir groß drüber nachdenken. Dabei spielt der Gleichgewichtssinn im Innenohr mit. Er registriert Beschleunigungen und Bewegungen des Kopfes, schießt die Bahn plötzlich nach unten oder kippt in eine Kurve, dann bekommt das Gehirn sehr intensive Bewegungssignale. Gleichzeitig springt das sympathische Nervensystem an. Herzschlag und Atmung werden schneller, der Körper, der wird wacher und schüttet Adrenalin aus. Schreien ist dabei nicht automatisch ein Zeichen von Panik. Menschen schreien auch vor Freude, Begeisterung oder wegen der enormen Anspannung. Forschungen zeigen verschiedene Arten von Schreien, von Angst und Schmerz bis hin zu Freude und Vergnügen. Typische Alarmschreie haben außerdem eine raue Klangstruktur, die unser Gehirn besonders schnell wahrnimmt. Kein Wunder also, dass ein voller Achterbahnzug kaum zu überhören ist. Kurz zusammengefasst, die Achterbahn bringt Gleichgewichtssinn und Stresssystem mit heftigen Bewegungen ordentlich auf Touren. Deshalb kommt der Schrei häufig ganz spontan. Und weil Schrei nicht nur Angst, sondern auch Freude und Nervenkitzel ausdrücken kann, kreischen selbst Leute, die die Fahrt richtig lieben.
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1: Wir wünschen euch ein wunderschönes letztes Ferienwochenende in Schwaben und am Montag geht's dann wieder los für die Schülerinnen und Schüler in Baden-Württemberg. In Bayern wird ja einen Tag später gestartet. Für Tausende wird's auch der allererste Schultag sein.
2: Ja, euch allen jetzt schon mal ganz viel Spaß an diesem unvergesslichen Tag und dass in eurer Schultüte auch genau das drin ist, was ihr euch so wünscht. Natürlich dreht sich auch bei uns am Montag dann fast alles um diesen ersten Schultag. Was ich zum Beispiel jetzt alles an den Schulen ändert. Das verraten wir euch dann um 10 nach 7. Also hört einfach wieder rein.
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3: Nico Santos habe ich gleich nach den Nachrichten für euch mit Why Don't You Stay? Why don't you stay? Und auch dabei Lena mit Looking for Love.
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10: Ich bin Uli Reitinger. Das Niedrigwasser im Rhein könnte der deutschen Wirtschaft in diesem Jahr einen immensen Schaden zufügen. Davor warnt die IHK Arbeitsgemeinschaft Rheinland-Pfalz. Weil Frachtschiffe kaum noch Ladung transportieren können, steigen die Kosten. Die IHK fordert deshalb Hilfe vom Bund.
11: Die Lage ist laut der IHK wirklich kritisch. Zwar hat es zuletzt etwas geregnet, die Wasserstände bleiben aber extrem niedrig. Schon 2018 hat das Niedrigwasser die Wirtschaft rund 2,4 Milliarden Euro gekostet. Seitdem haben die Unternehmen reagiert und setzen zum Beispiel Schiffe ein, die auch mit weniger Wasser klarkommen. Der IHK reicht das aber nicht. Der Bund soll mehr Geld in Wasserstraßen stecken und außerdem könnte ein tieferer Rhein helfen. Und auch Autofahrer könnten die Folgen noch länger an der Zapfsäule merken, durch höhere Preise. Zoe Tassovali, Nachrichtenredaktion.
10: Verkehrsminister Bilger drängt auf eine Wiedereinführung der bei der Deutschen Bahn abgeschafften Familienreservierung. Wir sind mit der Bahn dazu im Gespräch, sagte Bilger den Zeitungen der Funke Mediengruppe. Die Deutsche Bahn hatte die Familienreservierung im Juni 2025 abgeschafft. Bis dahin konnten Familien für 10,40 Euro bis zu 5 Sitzplätze gemeinsam reservieren. Seitdem muss für jeden Platz einzeln bezahlt werden. Eine vom Verkehrsclub Deutschland gestartete Petition für die Wiedereinführung unterzeichnet mehr als 128.000 Menschen. Heute ist Tag des offenen Denkmals. Bundesweit werden mehr als 6.000 Denkmäler geöffnet. Die Veranstalter sprechen von Deutschlands größtem Kulturevent. Im Internet steht genau, wo was angeboten wird. Besonders im Fokus steht in diesem Jahr Bamberg. In der oberfränkischen Welterbestadt findet die zentrale Eröffnungsveranstaltung statt. Und noch zum Sport. Borussia Dortmund hat in der Fußball-Bundesliga den dritten Sieg im dritten Spiel eingefahren. Der BVB gewann gegen den SC Paderborn mit 3:0. Trainer Niko Kovac war nachher bei The Zone zufrieden.
12: Ja, wir gehen schnell in Führung, haben zwei Abseitstore, lassen im Grunde genommen nichts zu von Paderborn. Und in der zweiten Halbzeit haben wir dann schon die Qualitäten gesehen, die meine Mannschaft auch hat. Deswegen haben wir das Spiel verdient gewonnen und sicherlich hätten wir auch noch höher gewinnen müssen.
10: Die anderen Spiele von gestern, Freiburg gegen Mönchengladbach 5:0, Hoffenheim gegen Stuttgart 2:1, Mainz gegen Frankfurt 1:3, Augsburg gegen Leverkusen 2:2 und Köln gegen Bremen 1:1.
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13: Der Sonntag bringt uns erstmal Sonne und Wolken und Temperaturen von 24 Grad am Nachmittag. Zum Abend ziehen dann mehr Wolken nach Schwaben herein. Einzelne Schauer sind im Gepäck. Morgen am Vormittag auch noch vereinzelt etwas Regen. Im Tagesverlauf wird es aber dann wieder trocken und freundlich bei 21 Grad.
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13: Um 3 Minuten nach

0: 10, A7 Füssen-Reutte Richtung Ulm zwischen Kotzmemmingen und Bergheim. Dichter Verkehr im weiteren Verlauf zwischen Föhringen und Dreikittelstetten 1 Kilometer Stop and Go und zwischen Nersingen und Kreuz Ulm-Elchingen 2 Kilometer stockender Verkehr. Das war's. Euch allen eine gute und sichere Fahrt.
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0: Super Blitzer, die noch aktiv sind, haben wir auf der 8 Richtung München zwischen Leipheim und Günzburg in der großen Kurve. Außerdem in Ulm-Hindenburgring auf Höhe der Esso-Tankstelle. In Senden in der Hauptstraße beidseitig in der 20er-Zone. Und Erbach, die Erlenbachstraße gegenüber der Bäckerei in der 30er-Zone. Stausenblitzer meldet ihr einfach schnell und kostenfrei entweder per WhatsApp an die 015 202 424 mal die 3 oder kostenfrei unter 08.490.400 über unsere Hotline.
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0: Hallo zusammen, schönen Sonntag wünsche ich euch. Wir sind mittendrin im letzten Sommerferienwochenende für über 200.000 Kinder in Baden-Württemberg und Bayern. Heißt das, sie machen sich ab morgen zum ersten Mal auf den Weg in die Schule.
3: Wir empfehlen immer, nicht unbedingt den kürzesten Weg zu laufen, sondern den sichersten Weg zu wählen. Und man sollte mit dem Kind ganz konkrete Situationen wirklich besprechen.
0: Wie ihr dafür sorgt, dass eure Kinder wirklich sicher in die Schule hinkommen und auch zurückkommen, das hört ihr gleich nach 3 Hits. Und los geht's mit Lena, Looking for Love. Und gleich Nico Santos mit Why Don't You Stay?
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0: aus dem Jahr 96, die Fugees, Killing Me Softly bei Donau 3 FM. Gleich Chris Grab mit Liar Liar und Mark Forster mit Ein Lied. 14 Minuten nach 10 haben wir es an diesem Sonntagvormittag. Ja, 6 Wochen Sommerferien sind rum. Für weit über 200.000 Kinder in Baden-Württemberg und Bayern geht es in diesem Jahr zum allerersten Mal in die Schule. Und da warten auf dem Schulweg wieder ganz neue Gefahren für die Kleinen. Annika Nohe von der ADAC-Stiftung. Damit die Kids auch sicher in die Schule ankommen, lohnt es sich doch auf jeden Fall, den Weg davor mit den Kindern abzulaufen, oder?
1: Ja, wichtig ist, dass das Kind die Strecke einfach sicher beherrscht. Also gerne 10-mal oder sogar häufiger den Schulweg üben. Und ganz wichtig, auch wenn sich was verändert, es können ja Baustellen entstehen, auch dann sollte man den Weg unbedingt nochmal gemeinsam anschauen.
0: Also Routine ist ganz wichtig und was noch?
1: Wir empfehlen immer, nicht unbedingt den kürzesten Weg zu laufen, sondern den sichersten Weg zu wählen. Und man sollte mit dem Kind ganz konkrete Situationen wirklich besprechen. Wo bleibe ich stehen und warum? Wohin schaue ich? Wo gehe ich über die Straße? Und hilfreich ist es an der Stelle auch, das Kind selbst erklären zu lassen, was es tun würde. Dann merkt man nämlich schnell, ob die Situation verstanden wurde oder nicht.
0: Für weit 10.000 Erstklässler geht es zum ersten Mal auf den Weg in die Schule. Gibt es da noch extra Tipps?
1: Ja, Erstklässler stehen vor ganz vielen neuen Eindrücken, total verständlich. Deshalb ist es hier wichtig, den Schulweg langsam aufzubauen, das Schritt für Schritt anzugehen. Es ist ganz wichtig, eine feste Route festzulegen. Und ein ganz einfacher Tipp, den Schulranzen dann schon auch beim Üben mitnehmen, dann erlebt das Kind den Schulweg unter ganz realistischen Bedingungen.
0: Danke, Annika Noah von der ADAC-Stiftung. Sie empfiehlt auch, dass die Kinder helle Kleidung tragen oder Reflektoren, damit sie im ganzen Verkehrsgewusel auch auffallen. Wir wünschen jetzt schon mal allen Erstklässlern in Schwaben einen guten und gesunden Start in den neuen Lebensabschnitt.

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3: Donau 3 FM, gleich Purple Disco Machine zusammen mit Aziz. Und Tiffany Harris mit Vertigo.
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3: Kurz vor 11:30.
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3: Spätsommerlich geht's erstmal durch den Sonntag mit einem Mix aus Sonne und Wolken. Maxi-Werte heute am Nachmittag bei 24 Grad. Zum Abend ziehen dann mehr Wolken nach Schwaben herein. Die haben auch einzelne Schauer im Gepäck. Morgen am Vormittag kann es noch vereinzelt etwas regnen, aber im Tageslauf wird es dann trocken und freundlich bei 21 Grad.
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3: Eine Minute nach 11:30 haben wir es. A7 Füssenreuth Richtung Ulm zwischen Memmingen Süd und Bergheim 3 Kilometer Stau, 7 Minuten Zeitverlust. Im weiteren Verlauf zwischen Illertissen und Kreuz Ulm-Elchingen dann nochmal 6 Kilometer stockender Verkehr und hier knapp 10 Minuten Zeitverlust. A8 Stuttgart Richtung München zwischen Eichelberg und Mühlhausen 1 Kilometer Stau und dann haben wir noch Laichingen zwischen Bahnhofstraße und Hirschstraße, Gefahr durch eine Ölspur. Wo immer ihr unterwegs seid, ich wünsche euch eine gute und sichere Fahrt. Kommt bald an.
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3: Aktuelle Blitzer haben wir derzeit keine, aber Superblitzer sind noch aktiv auf der 8 Richtung München zwischen Leipheim und Günzburg in der großen Kurve, in Ulm-Hindenburg-Ring auf Höhe der Esso-Tankstelle und auch in Senden in der Hauptstraße beidseitig in der 20er-Zone. Habt ihr auch noch was für uns? Staus oder Blitzer? Einfach melden, entweder per WhatsApp. Die Nummer findet ihr auf unserer Homepage donau3fm.de oder ihr ruft kostenfrei im Studio an 08000 490 400, alles auch zum Nachlesen auf donau3fm.de und über die donau3fm-App.
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3: Hallo zusammen, ich wünsche euch einen schönen Sonntag.
10: Ich suche ein Mädchen, das hier studiert.
11: Emily?
10: Sie ist witzig und klug. Sie trinkt Bier in Flaschen. Ihre Haare gehen bis hier.
11: Oh Gott, das ist...
3: 318 Frauen heißen Emily, aber nur eine davon sucht Owen. Neu im Kino ist diese Woche die romantische Komödie Finding Emily. Was es damit auf sich hat und ob sich der Gang ins Kino lohnt, das hören wir in ein paar Minuten.
12: Let's go!

0: neuer Sonntag mit ganz viel von eurer Lieblingsmusik noch in dieser Stunde. Adele Set Fire to the Rain, dann immer noch Liquid Doll mit Narcotic, Calvin Harris und der Reggae Man mit Giant und gleich Harry Styles mit American Girls.
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0: Was macht ihr, wenn ihr eure Traumfrau trefft, aber von ihrer Telefonnummer fehlt eine Ziffer? Genau damit schlägt sich Owen in Finding Emily herum. Ob diese neue Kinoromanze was taugt, das weiß Donau 3FM Filmexperte Paolo Pacocco.
3: Der junge Musiker Owen lernt auf einer Party seine absolute Traumfrau kennen und bekommt auch ihre Nummer. Blöd nur, bei der Telefonnummer fehlt eine Zahl. Owen weiß am Ende nur, dass sie Emily heißt und an einer bestimmten Uni studiert und genau da gibt es gleich 318 Emilys. Also macht sich Owen auf die Suche.
4: Ich suche ein Mädchen, das hier studiert.
5: Emily?
4: Sie ist witzig und klug. Sie trinkt Bier in Flaschen. Ihre Haare gehen bis hier.
5: Oh Gott.
3: Dabei bekommt er Hilfe von einer ebenfalls jungen Psychologiestudentin. Die hat aber auch eigene Interessen. Für ihre Hausarbeit will sie rausfinden, ob Liebe Menschen tatsächlich verrückt machen kann. Und natürlich wird die gemeinsame Suche sehr schnell sehr viel komplizierter als gedacht.
4: Ich schicke eine E-Mail an jede Emily an der Universität und stelle eine Frage, die nur sie beantworten kann.
3: Finding Emily ist die klassische romantische Komödie, vornehmlich für junge Leute, aber auch Erwachsene finden hier sicher was Schönes dran, denn der Film, der ist einfach zuckersüß. Es wird zwar ziemlich schnell klar, wie die ganze Nummer ausgeht, trotzdem geht einem die Geschichte einfach ans Herz. Also Kitsch ohne Ende, klar, aber das macht Spaß, sprich, neben der Romanze klappt das mit der Komödie auch ganz gut. Also nehmt euch euren Liebling an die Hand und auf geht's in Finding Emily, nur im Kino.
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0: Andi Scheiter und Easy 1000.
1: Wir wünschen euch ein wunderschönes letztes Ferienwochenende in Schwaben und am Montag geht's dann wieder los für die Schülerinnen und Schüler in Baden-Württemberg. In Bayern wird ja einen Tag später gestartet. Für Tausende wird's auch der allererste Schultag sein.
2: Ja, euch allen jetzt schon mal ganz viel Spaß an diesem unvergesslichen Tag und dass in eurer Schultüte auch genau das drin ist, was ihr euch so wünscht. Natürlich dreht sich auch bei uns am Montag dann fast alles um diesen ersten Schultag. Was ich zum Beispiel jetzt alles an den Schulen ändert. Das verraten wir euch dann um 10 nach 7. Also hört einfach wieder rein.
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3: Donut FM, nächste Stunde dabei. Michael Patrick Kelly. Leonie zusammen mit Callum Scott.

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1: Es ist kurz vor 11.
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4: Es ist 11 Uhr.
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6: Ich bin Uli Reitinger. Das Niedrigwasser im Rhein könnte in diesem Jahr einen erheblichen volkswirtschaftlichen Schaden verursachen. Es ist eine wirklich kritische Situation, sagt Nicole Rabold. Sie ist verkehrspolitische Sprecherin der IHK-Arbeitsgemeinschaft Rheinland-Pfalz. Wie hoch der Schaden ausfallen wird, sei noch offen. Im Niedrigwasserjahr 2018 habe er rund 2,4 Milliarden Euro betragen. Rabold geht auch in diesem Jahr von einem immensen Schaden aus, der für Verbraucher länger spürbar bleibe, etwa an der Tankstelle. Kanzler Friedrich Merz verliert mehr und mehr den Rückhalt in der Gesellschaft. Nach einer aktuellen Umfrage im Auftrag der Bild halten ihn 78% der Befragten für falsch auf dem Posten. Gerade mal noch jeder Siebte hält noch zu ihm.
7: Es geht weiter bergab für Kanzler Merz. Vor einem Jahr war immerhin noch fast ein Drittel der Befragten mit seiner Arbeit zufrieden. Glaubt man den Umfragen heute, hat er es sich inzwischen sogar bei 58% der Anhänger von CDU und CSU verscherzt. Auch Vizekanzler Klingbeil kommt bei den Menschen nicht mehr sonderlich gut an. Rund die Hälfte der Befragten findet nicht, dass er an die Spitze der SPD gehört. Auch lehnen viele Menschen die Brandmauer zur AfD ab. Fast jeder Zweite hält sie einfach nicht mehr für zeitgemäß. Tanja Wagner, Nachrichtenredaktion.
6: Deutschlandweit öffnen heute wieder historische Gebäude ihre Pforten und das in der Regel kostenlos. Am Tag des offenen Denkmals sollen auch Menschen für eine Besichtigung angelockt werden, die sonst eher andere Ausflüge machen.
8: Welches Denkmal bietet sich bei mir um die Ecke für einen Besuch an? Das kann jeder online unter tagdesoffenendenkmals.de nachschauen. Es gibt auch eine App. Deutschlandweit machen 6500 Denkmäler mit. Manche sind sonst nicht für die Öffentlichkeit zugänglich. Im Mittelpunkt stehen in diesem Jahr Industriegebiete, Brücken oder Tunnel. Angeboten werden Führungen, Vorträge und Aktionen zum Mitmachen. Wichtig noch für alle, die mitmachen wollen, für manche Programmpunkte ist eine Anmeldung nötig. Das geht online. Finn Wiens, Nachrichtenredaktion.
6: Zum Sport. Laut einem Medienbericht ist Eugen Polanski nicht mehr Trainer von Borussia Mönchengladbach. Wie die Rheinische Post berichtet, hat Polanski einen Tag nach dem 0:5 beim SC Freiburg seinen Rücktritt erklärt. Laut dem Bericht soll Jan-Moritz Lichte den Trainerjob zunächst übergangsweise übernehmen. Borussia Mönchengladbach hat die ersten drei Spiele der Saison verloren.
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9: Spätsommerlich geht's durch diesen Sonntag. Ein Mix aus Sonne und Wolken, Maxi-Wert am Nachmittag so bei 24 Grad. Zum Abend dann mehr Wolken, einzelne Schauer sind dabei und die ziehen sich auch durch die Nacht. Morgen dann am Vormittag noch vereinzelt etwas Regen. Im Tageslauf wird's aber dann trocken und freundlich und Maxi-Werte morgen bei 21 Grad.
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9: 3 Minuten nach 11. Rückreiseverkehr haben wir. Also einiges los auf den Straßen in Schwaben. Erstmal Vorsicht auf der A7 Füssenreuth Richtung Ulm. Zwischen Nersingen und dem Kreuz Ulm-Elchingen. Da hat es einen Unfall gegeben. Vorsicht, hier sind auch Personen auf der Fahrbahn. Dann die A7 Ulm Richtung Füssenreuth zwischen Föhringen und Altenstadt an der Iller. 4 Kilometer Stau. Da braucht ihr 17 Minuten länger. Aktuell dann A7 Füssenreuth Richtung Ulm zwischen Memmingen Süd und Dettingen an der Iller. 5 Kilometer Stop and Go. 10 Minuten Zeitverlust. Im weiteren Verlauf zwischen Altenstadt an der Iller und Kreuz Ulm-Elchingen 16 Kilometer stockender Verkehr, 25 Minuten kommen obendrauf. Dann rüber zur A8, Stuttgart Richtung

0: München zwischen Eichelberg und der Ausfahrt Hohenstadt. 3 Kilometer Stau, 10 Minuten Zeitverlust. Und im weiteren Verlauf zwischen Ulm-West und Oberelchingen dann nochmal 3 Kilometer stockender Verkehr und 5 Minuten Zeitverlust. Dann in Laichingen zwischen Bahnhofstraße und Hirschstraße Gefahr durch eine Ölspur. Das war's, wo immer ihr unterwegs seid. Eine gute und sichere Fahrt kommt bald an.
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0: Super Blitz auf der 8 Richtung München zwischen Leipheim und Günzburg in der großen Kurve. Dann in Ulm, Hindenburg-Ring auf Höhe der Esso-Tankstelle und in Senden in der Hauptstraße beidseitig in der 20er-Zone. Weitere Superblitzer auch zum Nachlesen auf donau3fm.de und über die donau3fm-App. Und wenn ihr was Aktuelles für uns habt, also Staus und Blitzer, gerne melden über die kostenfreie Hotline 08000 490 400. Alles auch zum Nachlesen auf donau3fm.de.

0: Hallo zusammen, auf die Plätze, fertig, los, die Donau 3 FM Sparschweinsuche geht in die nächste Runde.
1: Danke, danke, mega, voll, vielen Dank, also meine Kinder freuen sich total.
2: Herzlichen Glückwunsch. Ja, voll, danke, danke schön, mega,
3: voll cool,
4: mega.
5: Super, vielen Dank, klasse, Donau 3 FM.
0: Ja, wie die Suche abläuft, was ihr dabei gewinnen könnt und ab wann ihr ganz genau aufpassen solltet, das gibt's gleich in circa 10 Minuten.

0: aus den 80ern. Boys Meets Girl. Waiting for a Star to Fall bei Donau 3FM. Und gleich haben wir Teddy Swims mit Mr. Know-It-All, der aktuelle Hit. Und Rooney aus dem Jahr 2007 mit When Did Your Heart Go Missing?
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0: Gleich 10:45. Bald herrscht wieder Ausnahmezustand in Schwaben, denn alle sind auf den Straßen unterwegs und suchen das eine.
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4: Tom Gregory mit Small Steps gibt's gleich nach halb. If you walk with me, we can change. Und Katy Perry mit Bad Aids.
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4: Kurz vor halb zwölf.
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5: Mit einem Mix aus Sonne und Wolken geht's durch diesen Sonntag bei Maxiwerten von 24 Grad am Nachmittag. Dann am Abend mehr Wolken in Schwaben und einzelne Schauer, die ziehen sich auch durch die Nacht. Morgen am Vormittag auch noch vereinzelt etwas Regen. Im Tagesverlauf wird's aber dann trocken und freundlich bei 21 Grad.
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5: Gleich eine Minute nach 11:30. Vorsicht auf der Siebenfüßenreute Richtung Ulm zwischen Nersingen und dem Kreuz Ulm-Elchingen. Da hat es einen Unfall gegeben. Hier sind auch Personen auf der Fahrbahn. A7 Ulm Richtung Füssenreute zwischen Nersingen und Altenstadt an der Iller. 6 Kilometer Stau. Da braucht ihr 15 Minuten länger. A7 Füssenreute Richtung Ulm zwischen Memmingen Süd und Dettingen an der Iller. 7 Kilometer Stau. 15 bis 17 Minuten Zeitverlust solltet ihr einrechnen. A7 Füssenreute Richtung Ulm zwischen Altenstadt an der Iller und dem Kreuz Ulm-Elchingen. 14 Kilometer stockender Verkehr. Da braucht ihr mehr als 20 Minuten Zeit. Dann braucht ihr auf der A8 Stuttgart Richtung München zwischen Eichberg und der Ausfahrt Hohenstadt 13 Minuten mehr Zeit, denn hier 6 Kilometer Stau. Im weiteren Verlauf zwischen Ulm-West und Ober-Elchingen 4 Kilometer Stop and Go und 7 Minuten Zeit. Zeitverlust. Dann haben wir noch Laichingen zwischen Bahnhofstraße und Hirschstraße. Gefahr durch eine Ölspur. Das war's. Wo immer ihr unterwegs seid, eine gute und sichere Fahrt.
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5: Superblitzer, die noch aktiv sind in Ulm, Hindenburg, Ring, Höhe, Esso-Tankstelle, dann in Neu-Ulm, in der Stolbenstraße bei der Stadtbücherei und Erbach, die Erlenbachstraße gegenüber der Bäckerei in der 30er-Zone. Habt ihr auch noch Blitzer oder Verkehrsmeldung für uns? Dann gerne eine WhatsApp schicken an die 01520 242 4x3 oder ihr ruft kostenfrei im Studio an unter 08490 400.
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5: Hallo zusammen. Normalerweise räumen Bad Bunny und Sabrina Carpenter bei Musikpreisen ab. Jetzt haben beide zum ersten Mal auch einen der wichtigsten Fernsehpreise der Welt gewonnen. Warum? Dabei der Super Bowl, Kermit, der Frosch oder sogar Taylor Swift eine Rolle spielen. Das hört ihr gleich in ein paar Minuten in Easys Promiversum.

0: Genau, da seid ihr. 18 Minuten vor 12 haben wir es inzwischen. Gleich Felix Jähn zusammen mit Cascada. Boy, you tell me. Wenn Bad Bunny den Super Bowl übernimmt und Sabrina Carpenter bei den Muppets vorbeischaut, dann bleibt das nicht ohne Folgen. Mehr dazu jetzt in Easys Promiversum.
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4: Freunde der gepflegten Unterhaltung Bad Bunny und Sabrina Carpenter haben am Wochenende zum ersten Mal einen Emmy gewonnen, also einen der wichtigsten Fernsehpreise der USA. Der große Abräumer ist Bad Bunnys Halbzeitshow beim Super Bowl. Sie hat 9 Nominierungen in 7 Kategorien bekommen und hat tatsächlich in allen 7 gewonnen.
5: And the Emmy goes to the Apple Music Super Bowl Halftime Show starring Bad Bunny.
4: Mehr Emmys hat noch keine Halbzeitshow beim Super Bowl erhalten. Damit hat die Show also einen neuen Rekord aufgestellt. Bad Bunny selbst hat einen Emmy als Produzent und Künstler der besten Live-Unterhaltungsshow bekommen. Die anderen 6 Auszeichnungen sind an die Verantwortlichen für Regie, Musik, Choreografie, Ton, Licht und Kameras gegangen. Ja, und ich glaube, wer den Auftritt gesehen hat, weiß auch warum. Bei der Show haben Dutzende Tänzer vor einer puerto-ricanischen Kulisse eine aufwendige Choreografie gezeigt. Bad Bunny hat mit Lady Gaga Salsa getanzt. Dann wurde noch Ricky Martin auf die Bühne geholt. Ein Paar hat während der Show komplett überraschend geheiratet. Also da war wirklich einiges los. Ja, und auch Sabrina Carpenter hat ihren ersten Emmy gewonnen. Das neue Muppet-Show-Special mit ihr, Kermit und Miss Piggy hat insgesamt 4

0: Preise gewonnen.
1: Sabrina Carpenter, 30 seconds to curtain, Miss Carpenter.
2: Miss Carpenter.
3: Thank you, Scooter.
0: Sabrina selbst hat einen davon als Produzentin und Darstellerin erhalten. Bad Bunny und Sabrina Carpenter haben jetzt sowohl einen Grammy als auch einen Emmy gewonnen. Damit haben sie die Hälfte von einem sogenannten EGOT geschafft. Diese vier Buchstaben stehen für Emmy, Grammy, Oscar und Tony. Wir sagen herzlichen Glückwunsch.
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1: Wir wünschen euch ein wunderschönes letztes Ferienwochenende in Schwaben und am Montag geht's dann wieder los für die Schülerinnen und Schüler in Baden-Württemberg. In Bayern wird ja einen Tag später gestartet. Für Tausende wird's auch der allererste Schultag sein.
2: Ja, euch allen jetzt schon mal ganz viel Spaß an diesem unvergesslichen Tag und dass in eurer Schultüte auch genau das drin ist, was ihr euch so wünscht. Natürlich dreht sich auch bei uns am Montag dann fast alles um diesen ersten Schultag. Was sich zum Beispiel jetzt alles an den Schulen ändert, das verraten wir euch dann um 7:10. Also hört einfach wieder rein.
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3: Donau 3FM, nach den Nachrichten erwartet euch Sabrina Gander mit Sabrina trifft und musikalisch unter anderem mit Sambre. Aktuell Hit, My Body Isn't Ready. Auch nochmal die Jonas Brothers.
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3: Kurz vor 12.
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2: Jetzt geht's für die Ulmer auch international los. Der Eurocup startet. 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September ab 19 Uhr in der Ratiopharm Arena. 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
1: 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Es ist 12 Uhr.
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4: Ich bin Uli Reitinger. Verspätete Züge und ewige Baustellen sorgen nach Ansicht von Verkehrsminister Steffen Bilger auch für politischen Frust. Den Zeitungen der Funke Mediengruppe sagte er, der Zustand der Bahn sei völlig unzureichend.
5: Seit seinem Amtsantritt sprechen ihn die Menschen auf kein Verkehrsthema so häufig an wie auf die Probleme bei der Bahn, sagt Bilger. Deshalb sollen Milliarden da reinfließen und Bauprojekte beschleunigt werden. Bilger warnt aber, bevor es besser wird, wird's erstmal schlechter. Baustellen, Verspätungen. Sind die Strecken dann saniert, sollen die Züge zuverlässiger fahren. Und noch etwas will der Minister ändern. Familien sollen ihre Sitzplätze wieder gemeinsam und günstiger reservieren können. Die Bahn hatte dieses Angebot im vergangenen Jahr abgeschafft. Zoe Tassovali, Nachrichtenredaktion.
4: Das Niedrigwasser im Rhein hält an. Es wird wohl einen erheblichen volkswirtschaftlichen Schaden verursachen. Damit rechnet zumindest die IHK-Arbeitsgemeinschaft Rheinland-Pfalz. Sie kann nicht beziffern, wie hoch der Schaden ausfallen wird. Im Niedrigwasserjahr 2018 habe er bei rund 2,4 Milliarden Euro gelegen. Auch der Verbraucher wird den Schaden zu spüren bekommen, heißt es, voraussichtlich durch noch höhere Spritpreise. Zwar stellen immer weniger Menschen einen Asylantrag in Deutschland, aber die, die es tun, sind damit meist erfolgreich. Wie aus Zahlen der Bundesregierung hervorgeht, erhielt fast jeder Zweite im ersten Halbjahr 2026 den Schutzstatus. Die meisten davon kommen aus Afghanistan.
6: Im ersten Halbjahr haben fast 40.000 Menschen zum ersten Mal einen Asylantrag gestellt. Das sind nur noch halb so viele wie im Vorjahreszeitraum. Fällt der Bescheid positiv aus, spielt bei der Hälfte der Fälle der Familienschutz eine Rolle. Noch höher war die Quote bei Flüchtlingen aus Afghanistan. Grund dafür ist ein Urteil des Europäischen Gerichtshofs. Das hatte entschieden, dass Frauen seit der Machtübernahme der Taliban grundsätzlich einen Schutzanspruch haben. Babette Büchner, Nachrichtenredaktion.
4: Zum Fußball. Eugen Polanski ist nicht mehr Trainer von Borussia Mönchengladbach. Das hat der Verein mittlerweile bestätigt. Die zuletzt gezeigten Leistungen haben zu der Entscheidung geführt, Polanski mit sofortiger Wirkung von seinen Aufgaben zu entbinden, heißt es in einer Mitteilung. Die Borussia ist nach 3 Spielen noch ohne Punkt und verlor gestern beim SC Freiburg deutlich mit 0:5. Co-Trainer Jan-Moritz Lichte übernimmt übergangsweise den Trainerjob.
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7: Und das präsentiert uns einen Mix aus Sonne und Wolken und Maxiwerte von 24 Grad am Nachmittag. Zum Abend dann einzelne Schauer, morgen am Vormittag noch vereinzelt etwas Regen. Im Tagesverlauf wird es aber dann trocken und freundlich bei 21 Grad.
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7: 3:12, A7 Ulm Richtung Füssenreuth zwischen Nersingen und Altenstadt an der Iller, 8 Kilometer stockender Verkehr, eine Viertelstunde Zeitverlust. A7 Füssenreuth Richtung Ulm zwischen Kreuz Memmingen und Dettingen an der Iller, 5 Kilometer Stau, auch hier eine Viertelstunde Zeitverlust. A7 Füssenreuth Richtung Würzburg zwischen Altenstadt an der Iller und Langenau, 19 Kilometer stockender Verkehr, 25 Minuten Zeitverlust. A8 München Richtung Stuttgart zwischen Oberelchingen und Ulm-Ost, 2 Kilometer Stau. Da seid ihr in 5 Minuten durch. A8 Stuttgart Richtung München zwischen Eichelberg und der Ausfahrt Hohenstadt, 5 Kilometer Stau. Circa 20 Minuten Zeitverlust. A8 Stuttgart-München zwischen Ulm-West und Ulm-Ost, 1 Kilometer Stau. Und dann haben wir noch Laichingen zwischen Bahnhofstraße und Hirschstraße, Gefahr durch eine Ölspur. Und gerade noch sehe ich A8 München Richtung Stuttgart zwischen Merklingen und Mühlhausen, 1 Kilometer Stop and Go. Wo immer ihr unterwegs seid, ich wünsche euch eine gute und sichere Fahrt. Kommt bald an.
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7: Superblitzer noch aktiv auf der A8 Richtung München zwischen Leipheim und Günzburg in der großen Kurve, dann in Ulm-Hindenburg.

0: Ringhöhe Esso-Tankstelle und auch in Senden in der Hauptstraße beidseitig in der 20er-Zone. Staus und Blitzer meldet ihr einfach schnell und natürlich kostenfrei unter 08.490.400. 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
2: Ich habe mich total gefreut, dass sie endlich Zeit hat, denn wir reden über ein sehr intimes Familienthema. Sie hat ein Buch geschrieben und das hat so eine Resonanz gebracht, das hat sie selbst umgehauen. Anders glücklich. Familienleben jenseits der Norm, so heißt es. Und es geht in Isabelle Demirels Buch um neurodivergente Kinder. Und warum sie das geschrieben hat, liegt ein bisschen auf der Hand. Ihr Sohn hat eine ganz besondere Diagnose bekommen. Wie das alles vonstatten ging und was sie da erlebt hat, darüber sprechen wir gleich.

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1: Ich freue mich total über Isabel Demirel und gleich reden wir auch über deine ganz besondere Familiengeschichte. Aber erstmal vielleicht auch über dein Buch Anders glücklich, Familienleben jenseits der Norm. Das heißt es und der Subtitel, der ist ja schon sehr besonders. Warum hast du dich dafür entschieden?
2: Sabrina, vielen Dank, dass ich da sein darf. Naja, das war so eine Findungssache. Familienleben innerhalb der Norm ist ganz klar nicht unser Familienleben. Mein Sohn hat eine Autismus- und eine ADHS-Diagnose. Ich selbst habe inzwischen auch eine ADHS-Diagnose. Und alles, von dem ich vor dem Mutterwerden dachte, so wird Muttersein sein und so wird Familienleben sein, ist bei uns einfach nicht so eingetreten. Und ich hatte einfach so jahrelang diese Irritation und dachte mir, was ist denn bei uns los? Warum funktioniert denn das nicht? Und dann war es eben so klar, ja gut, irgendwann habe ich dann gecheckt, wir sind einfach jenseits der Norm, bei uns ist alles ein bisschen anders und mit diesem Verständnis hat dann aber plötzlich alles viel besser funktioniert und deswegen war es irgendwie ganz logisch, dass das Buch auch direkt die Leute ansprechen muss, die das auch fühlen. Und wenn man so liest, so Familienleben jenseits der Norm, dann merkt man ja schon, okay, da ist irgendwas anders. Aber es muss jetzt nicht direkt sein, dass dein Kind autistisch ist oder ADHS hat. Es kann auch wirklich eine Behinderung haben. Es kann auch eine andere Neurodivergenz haben. Es ist oder hochsensibel, emotionsstark. All das ist ja dann auch schon jenseits der Norm, weil du verschiedene Dinge mit deinem Kind tun musst, damit das Leben einfach wieder schön und lebenswert ist.
1: Würdest du dann sagen, du bist dann diesseits der Norm aufgewachsen?
2: Das ist eine schwierige Frage. So halb, halb. Also ich glaube, meine Mama, es war auch spannend, weil tatsächlich durch die Besonderheit meines Sohnes habe ich selbst nochmal so einen ganz anderen Blickwinkel auf meine eigene Kindheit bekommen.

0: Dinge, die meiner Mutter gar nicht so im Gedächtnis waren, die dann plötzlich durch die Thematik mit meinem Sohn wieder hochkamen. Und meine Mutter meinte dann so, du, aber Isa, weißt du, das war bei dir genauso. Und du warst ja auch so. Und irgendwann hat sie sich dann so geöffnet und meinte, also ehrlich gesagt war das Muttersein mit dir extrem anstrengend. Und ich war komplett überlastet. Und du warst auch wahnsinnig intensiv. Und dann dachte ich so, okay, also ich glaube, ich bin tatsächlich auch schon jenseits der Norm aufgewachsen. Meine Mutter hat ganz vieles alternativ und anders mit mir gemacht. Und wahrscheinlich ist das auch ein großer Faktor, warum es mir jetzt so leicht fällt, mit meinem Sohn ebenfalls jenseits der Norm zu agieren.
1: Jetzt lass uns doch mal reinspringen. Es geht ja um deine Familie und du hast ja zwei Kinder, ne?
0: Mhm.
1: Und es geht ja da um deinen Sohn in diesem Buch. Oder geht es dann da auch um deine Tochter?
0: Ich würde sagen, es geht tatsächlich um beide. Mhm. Ich finde, beide sind anders oder besonders. Ich finde immer dieses Wort, wenn man jetzt sagt, die haben eine Neurodivergenz, die sind autistisch, die haben ADHS, dann ist das gleich so eine Schublade, die sich öffnet. Und es ist irgendwie auch heilsam, da mal rauszugehen und zu sagen, die sind einfach anders oder die sind besonders im Sinne von, die haben besondere Bedürfnisse. Und dann kann man da auch so ein bisschen breiter drüber reden, denn es ist ja ein riesengroßes Spektrum. Und das habe ich vor allem gemerkt, als ich dann unsere Tochter bekommen habe. Also mein Sohn ist 8, meine Tochter ist 4 und die könnten unterschiedlicher nicht sein und sind trotzdem beide total besonders und haben total viele besondere Bedürfnisse.

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1: Bei mir ist heute Isabel de Mirel und jetzt geht's weiter mit deiner ganz besonderen Familiengeschichte. Der ein oder andere, der uns jetzt zuhört, der kann wahrscheinlich sagen, na ja, das ist halt ein Kind und ein Kind hat halt auch seine unterschiedlichen Bedürfnisse, wie jeder andere auch. Was sagst du dazu?
2: Genau, und es ist ja auch das Schwierige, weshalb oft aktuell ja auch so gesagt wird, oh ne, schon wieder ein Kind mit einer Autismusdiagnose, auch schon wieder ADHS, ist ja die Modediagnose. Ja, und gleichzeitig ist das ja auch total behindertenfeindlich, ne, sowas zu sagen, weil es die tatsächlichen Struggles, die wir als Eltern haben, die wirklich außerhalb der Norm sind, revidiert. Also unser Sohn, der hatte eine Regulationsstörung als Baby. Der ist das erste Lebensjahr alle 20 bis 40 Minuten aufgewacht. Tagsüber und nachts. Und der konnte nur entspannt schlafen, wenn er am Körper war, also in der Trage zum Beispiel. Und ich durfte aber auch nicht sitzen mit ihm in der Trage. Ich musste durch die Wohnung hüpfen oder laufen oder gehen. Und also es gab ganz, ganz, ganz viele kleine Hinweise. Das ist ja dieses Spektrum am Ende, wo du gemerkt hast, okay, das ist herausfordernd, das ist herausfordernd, das ist herausfordernd. Also Schlaf war extrem herausfordernd, aber auch Nahrungsaufnahme. Jetzt inzwischen ist mir klar, der hat eine völlig andere Körperwahrnehmung. Also Menschen im Autismus-Spektrum spüren ihren Körper anders und er hat einfach nicht verstanden, was andere ganz intuitiv spüren, ne, was einfach so funktioniert, das funktioniert halt für ihn nicht intuitiv. Alle in der Krabbelgruppe haben angefangen, mit 4 bis 6 Monaten sich zu drehen. Unser Sohn hat sich nicht gedreht. Ne, der hatte gar nicht so den Bezug zu seinem Körper. Unser Sohn hat, bis er 3 war, nicht gesprochen oder nur eine eigene Fantasiesprache gesprochen. Er ist nicht normal gelaufen, er ist entweder gerannt oder er stand. So, also all diese Dinge. So. Oder er lief immer auf den Zehenspitzen. Auch das ist ein Zeichen davon, dass Kinder ihren Körper nicht so wahrnehmen wie neurotypische Menschen. Und sie brauchen die körperliche Anspannung, also Zehenspitzengang, um zu spüren, ah, das bin ja ich. Hier höre ich auf, hier fängt die Umwelt an.
1: Sag mal, wenn ich dir so zuhöre, dann frage ich mich, man hat als Mutter ja so einen Instinkt, ne? Und hat wahrscheinlich auch irgendwann so einen Punkt, wo man denkt, okay, das ist irgendwas anders an der Sache. Wann war das denn bei dir so und wann hast du gedacht, okay, ich muss jetzt noch mal irgendjemanden draufblicken lassen?
2: Ich erinnere mich an den Moment noch total gut und ich habe den auch in meinem Buch Anders glücklich beschrieben. Das war tatsächlich, als unser Sohn 6 Monate alt war und ich wie jeden Tag alleine mit ihm im Wohnzimmer auf der Krabbeldecke lag. Und er hat einfach immer diesen 1:1 intensiven Kontakt, intensive Interaktion mit mir gebraucht. Man konnte ihn keine 3 Sekunden ohne Aufmerksamkeit einfach nur liegen lassen. Er brauchte ständige Interaktion. Und ich hatte diese App, Oje, ich wachse. Ich glaube, viele Eltern kennen diese App oder das Buch. Und dann, so ab dem 4. Monat, hat mich diese App immer mehr frustriert, verunsichert und auch traurig gemacht, weil ich gemerkt habe, der fällt ab. Und dann war ich da mit ihm auf der

0: Kabeldeckel und ich habe ihn so angeschaut und ich hatte plötzlich so eine ganz tiefe Intuition. Das ist so ein, ich glaube, das kennen viele, wenn du plötzlich so von ganz tief aus dir heraus so ein Wissen hast, das dich aber total erschreckt, weil das eine Wahrheit ist, mit der du noch gar nicht klarkommst, ne? Weil sie dich völlig überfordert. Und das war das Wissen, dieses Kind ist anders. Und oh, ich kriege gerade Gänsehaut am ganzen Körper, wenn ich das erzähle, weil das hat mich so erschreckt, diese tiefe Erkenntnis, dass ich die sofort weggedrückt habe. So, Isa, nee, da gehen wir jetzt gar nicht erst hin.
1: Wir tauchen auch gleich noch ein bisschen weiter in diese Geschichte ein und auch in dein Buch Anders glücklich. Isabel Demirel ist heute bei mir. Gleich geht's weiter.
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4: Bis zum Abend haben wir einen Mix aus Sonne und Wolken und spätsommerliche 24 Grad. Dann am Abend einzelne Schauer, die ziehen sich auch durch die Nacht. Morgen am Vormittag noch vereinzelt etwas Regen, im Tagesverlauf wird es dann aber trocken und freundlich bei 21 Grad.
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4: Eine Minute nach 12:30 A7 in Ulm Richtung Fürstenreute zwischen Kreuz Ulm-Elchingen und Altenstadt an der Iller 17 Kilometer Stau, da braucht ihr 35 Minuten länger. A7 Fürstenreute Richtung Ulm zwischen Kreuz Memmingen und Dettingen an der Iller 4 Kilometer Stop and Go, 8 Minuten Zeitverlust. Im weiteren Verlauf zwischen Altenstadt an der Iller und Langenau nochmal 18 Kilometer stockender Verkehr, 25 Minuten Zeitverlust. A8 München Richtung Stuttgart zwischen Kreuz Ulm-Elchingen und Ulm-Ost, 3 Kilometer stockender Verkehr, da seid ihr in 5 Minuten durch. Im weiteren Verlauf zwischen Merklingen und Mühlhausen dichter Verkehr. Gegenrichtung A8 Stuttgart München zwischen Eichelberg und Mühlhausen, 3 Kilometer Stau, gut 10 Minuten Zeitverlust, und im weiteren Verlauf zwischen Ulm-West und Ober-Elchingen 3 Kilometer stockender Verkehr und 5 Minuten Zeitverlust. Euch allen eine gute und sichere Fahrt.
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4: Super Blitzer auf der A8 Richtung München zwischen Leipheim und Günzburg in der großen Kurve, dann in Ulm-Hindenburg-Ring auf Höhe der Esso-Tankstelle und auch ein Super Blitzer in Erolzheim, wenn ihr von Bechtenroth kommt nach dem Friedhof. Habt ihr auch noch Blitzer oder Verkehrsmeldung für uns? Dann her damit. Über die kostenfreie Hotline könnt ihr das melden. 08.490.400. 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
6: Ich freue mich total, dass Isabel de Mirelle heute Zeit hat. Sie selbst hat ja auch einen Podcast und vor allem einen Bestseller veröffentlicht, der so richtig ins Schwarze getroffen hat. Anders glücklich. Familienleben jenseits der Norm. Mehr innere Leichtigkeit und Akzeptanz mit neurodivergenten Kindern. Ziemlich langer Titel, aber es geht vor allem darum, wie man eigentlich damit umgeht, wenn man merkt, Hilfe, mein Kind ist anders. ADHS und Co., was heißt das eigentlich? Wie lebt man damit? Und warum Isabel so ganz leicht damit leben kann mittlerweile? Das verrät sie uns gleich.

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1: Isabel de Mirel ist heute bei mir. Anders glücklich heißt ihr Buch über ihre ganz persönliche Familiengeschichte. Isabel, du hast vorhin erzählt, dein Sohn lag auf der Krabbeldecke und dann hat sich irgendwas in dir manifestiert als Mama und du hast gemerkt, nee, der ist anders. Was hast du mit dieser Erkenntnis gemacht? Für dich behalten? Bist du deinem Mann gegangen? Was war dann?
2: Nun, da habe ich es erstmal verdrängt. Genau, und dann kam es immer wieder hoch und immer öfter. Das ist ja auch immer so eine Klopf, Klopf, Klopf, Klopf. Hallo, ich bin noch da. Und dann, genau, habe ich mich meinem Mann anvertraut. Mein Mann ist Südländer und die Südländer haben ja eine richtig schöne und entspannte, sehr positive Haltung Kindern gegenüber. Es ist voll das Klischee, aber bei uns ist es tatsächlich so. Und dann kamen eben diese Sprüche, ne, die mich ja auch erstmal beruhigen sollten. Aber wenn man die dann so 2-3 Jahre jeden Tag hört, ist man immer noch getriggert davon. Ja, jetzt entspann dich doch mal. Du bist doch eh so eher in die Hypochonder-Richtung, ne? Jedes Kind ist anders. Lass ihm die Zeit, die er eben braucht, ne, um sich zu entwickeln. Da habe ich schon gemerkt, okay, Mist, ne? Bei meinem Mann findet das einfach keinen Anklang. Mhm. Und dann bin ich zu meiner Mutter gegangen. Meine Mutter wollte mich auch erstmal beruhigen. Dann bin ich so im Freundeskreis rum. Da habe ich auch ganz schön von einer Freundin, die eine genau gleich alte Tochter hatte, die habe ich im Geburtsvorbereitungskurs nämlich kennengelernt. Und dann dachte ich so, okay, dir vertraue ich mich jetzt an. Und dann kam die Antwort, naja, also ihr seid ja gerade dabei umzuziehen und vielleicht hast du ihn einfach ein bisschen vernachlässigt. Vielleicht hast du einfach nicht genug mit ihm interagiert und das Drehen und das Krabbeln und so geübt. Und vielleicht musst du einfach ein bisschen mehr Zeit mit deinem Kind verbringen.
1: Und du denkst dir so, vielen Dank.
2: Alte, ich bin in Elternzeit. 24/7 mache ich nichts anderes, als mich um mein Kind zu kümmern. Ja, nebenbei ziehen wir um, aber hast du eine Ahnung, wie fertig ich bin, wie am Ende ich bin? Und jetzt pflanzt du mir noch in den Kopf, dass ich vielleicht dran schuld bin, dass er sich noch nicht dreht oder geschweige denn krabbelt.
1: Mhm, aber ich finde, das kennt man auch von Müttern untereinander.
2: Ja.
1: Das haben natürlich Väter auch, aber auf jeden Fall unter Eltern, dass man dann schaut, ob die andere oder der andere das dann doch nicht wirklich so toll gemacht hat.
2: Mhm. So Ellbogengesellschaft.
1: Okay, das heißt, du warst also erstmal mit deinem Gefühl und deiner Intuition allein.
2: Genau.
1: Wie lange denn?
2: Das war tatsächlich 2 Jahre. Ja, dann war er 2,5 und ich habe auch immer wieder mit den Erzieherinnen in der Kita, in der Krippe gesprochen und die so, ne, so, du willst ja nicht direkt deine Vermutung anbringen, sondern du fragst so, na, und ist das alles im Rahmen und wie funktioniert das? Und die waren ja auch immer so, du, alles gut, also das ist, der hat noch so einen Spielraum und er ist immer so am allerletzten Ende von diesen Zeitskalen gewesen. Und dann war eben irgendein Check-up. War das schon zum 2. Geburtstag? Nee, das war irgendwas mit 2,5 oder eine Impfung. Und ich war dann beim Kinderarzt. Und dann habe ich echt meinen Mut zusammengenommen und gesagt, hey, ich habe ein komisches Gefühl. Er spricht noch überhaupt nicht. Er ist im Vergleich zu anderen Kindern einfach völlig von der Entwicklung anders. Und er kann dafür aber andere Dinge auch total gut. Und dieser Kinderarzt hat mir eben auch komplett diese Intuition abgesprochen und hat mich, glaube ich, auch so, okay, erst Mama, ne? Die hat nichts anderes zu tun, als sich Gedanken zu machen, ob nicht alles perfekt optimiert, super leistungsgesellschaftsmäßig ist. Und dann hat er auch so gemeint, also wissen Sie, Frau Demirel, wenn Ihr Sohn mit 3, der kommt ja dann zu der U, whatever. Mhm. Wenn er mit 3 noch nicht spricht, dann können wir noch mal reden, weil es gibt ja auch Late Speaker, die fangen mit 3 an. Und dann war das so für mich dieses Warten, bis er 3 wird. Und dann wurde er 3 und dann sind wir zu diesem Check-up gegangen und dann durfte ich da ankreuzen, welche Worte spricht Ihr Kind und dann hast du 25 zur Auswahl oder was. Und ich hatte 2 angekreuzt. Mhm. Hallo und Mama.
1: Puh, also ich glaube, da kriegen jetzt ganz viele Menschen Gänsehaut, wenn sie dir zuhören. Das geht einem echt nah. Isabel de Mirel erzählt uns gleich weiter ihre persönliche Familiengeschichte über die Diagnose ihres Sohnes und wie sie das Ganze verarbeitet hat in Anders glücklich, ihr Bestseller, den man natürlich auch lesen kann. Darüber sprechen wir gleich weiter. Das Familienleben jenseits der Norm.
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1: Ich habe mal einen ganz tollen Vater interviewt, der hat ein Kind mit dem sogenannten Down-Syndrom, das kennen wir alle, Trisomie 21, und der hat mir gesagt, also weißt du, ich habe erfahren, dass mein Sohn für mich ein unglaubliches Geschenk ist, weil er mir die Welt komplett anders nochmal beibringt. Würdest du das unterschreiben?
2: Komplett. Und ich würde das, also keine einzige Sekunde würde ich eintauschen wollen, weil ich bin durch ihn ein so viel reiferer, tieferer, weiserer Mensch geworden. Ich bekomme das Feedback auch von ganz vielen engen Freundinnen, die sagen, Mensch Isa, dein Sohn, ey, der hat dich so weitergebracht. Und ich habe so eine Entspannung, so eine Gelassenheit, so eine Leichtigkeit mit Dingen. Ich muss über so viele Dinge lachen, worüber andere sich aufregen, weil ich denke, hey, was ist denn wichtig im Leben? Worum geht's denn im Leben? Ja, geht es um diese Leistungsgesellschaft? Muss mein Kind jetzt wirklich gute Noten schreiben? Muss es aufs Gymi kommen können? Scheiß doch da drauf, oder? Also, von was reden wir hier?
1: Jetzt hast du noch eine Tochter bekommen und die kam genau auf die Welt, als die Diagnose noch gar nicht bei ihm gestellt war, ne? Sie hat die Diagnose nicht, also das können wir schon mal vorwegnehmen. Aber ist es jetzt, weil die zwei ja wirklich in komplett anderen Systemen auch unterwegs sind, so, dass du merkst, okay, ich bin bei ihr nochmal ganz anders, weil ich da entspannter sein kann? Oder wie ist das Leben einfach, wenn ja zwei Kinder ganz unterschiedlich sind?
2: Also meine Tochter, das vergleiche ich immer, es ist ein Spaziergang bei Sonnenschein. Die Erziehung mit meiner Tochter, die mache ich mit meinem linken kleinen Finger. Das ist wirklich, da muss ich wirklich lachen, wie easygoing das ist. Und das war auch für ganz viele in meinem Freundeskreis eben, als die Diagnose noch nicht da war, weil die hatten auch so gemeint, boah, also du struggles ja schon mit dem einen Kind so krass und jetzt kriegst du noch ein zweites, wie wirst du das machen? Du wirst untergehen. Auch ganz toll, sowas zu hören. Und dann kam unsere Tochter und ich war tiefenentspannt und die waren alle so, hä? Und ich so, ja ey, so ein Kind. Und dann war ich auch so, habt ihr auch alle so ein Kind? Ist euer Kind auch so? Wie krass ist das denn? Ich leg die hin, die schläft. Und ne, ich leg die an die Brust, die trinkt. Und das ist alles so easy going. Und generell einfach auch so eine wunderschöne Mischung. Ich habe beides, ich kann beides erleben. Das ist eine Fülle. Mhm. Das kann man sich nicht vorstellen. Das ist so, also ich habe eigentlich, ich war nie glücklicher wie heute, weil ich so eine Fülle in meinem Leben habe. Ich habe so viel, ich darf so viel erfahren, so viel leben, so viel außerhalb der Norm. Ich liebe das, wirklich.
1: Isabel, was würdest du jetzt Eltern raten, die jetzt vielleicht gerade zuhören und die merken, okay, mein Kind ist auch anders, ich habe da so ein komisches Gefühl. Also wenn du nochmal zurückreisen könntest, machen wir es so. Was würdest du dir selbst gerne nochmal vor dieser ganzen Reise und vor der Diagnose selber gerne sagen?
2: Also ich würde diesen Eltern gerne sagen, entspannt euch, das ist alles halb so schlimm. Das kann richtig, richtig gut werden. Ihr braucht nur die richtigen Tools, ein bisschen Blickwinkel verändern. Und ich muss da auch immer an ein Zitat denken, das mir ein autistischer junger Mann in einem Interview, das ich geführt habe, gegeben hat. Da habe ich auch gemeint, was würdest du anderen Eltern sagen, die autistische Kinder haben? Und er ist eben selbst Autist, ne, und hat auch eine sehr krasse Geschichte. Und dann hat er gesagt, also erstmal herzlichen Glückwunsch. Und das fand ich so schön, ne? Dieses komplett positive, herzlichen Glückwunsch, du hast ein wirklich, wirklich besonderes und ganz, ganz tolles Kind.
1: Und bist eben anders glücklich.
2: Genau, und das geht, das geht.
1: Also, wer mehr über dein Buch erfahren möchte, dem lege ich das natürlich ans Herz. Anders glücklich heißt es von Isabel Demirel und ich sage danke, dass du heute so

0: offen warst, dir die Zeit genommen hast und uns vor allem in deine ganz persönliche Familiengeschichte hast hineinschauen lassen. Danke dir, Isabel.
1: Danke, dass ich da sein durfte.
2: 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Helden aus dem Alltag. Prom.

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1: Wir wünschen euch ein wunderschönes letztes Ferienwochenende in Schwaben und am Montag geht's dann wieder los für die Schülerinnen und Schüler in Baden-Württemberg. In Bayern wird ja einen Tag später gestartet. Für Tausende wird's auch der allererste Schultag sein.
2: Ja, euch allen jetzt schon mal ganz viel Spaß an diesem unvergesslichen Tag und dass in eurer Schultüte auch genau das drin ist, was ihr euch so wünscht. Natürlich dreht sich auch bei uns am Montag dann fast alles um diesen ersten Schultag. Was ich zum Beispiel jetzt alles an den Schulen ändert. Das verraten wir euch dann um 10 nach 7. Also hört einfach wieder rein.
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3: Schönen Sonntag kurz vor 1.
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8: Es ist 13.

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2: Ich bin Uli Reitinger. Das Niedrigwasser im Rhein könnte der deutschen Wirtschaft in diesem Jahr einen immensen Schaden zufügen. Davor warnt die IHK-Arbeitsgemeinschaft Rheinland-Pfalz. Weil Frachtschiffe kaum noch Ladung transportieren können, steigen die Kosten. Die IHK fordert deshalb Hilfe vom Bund.
3: Die Lage ist laut der IHK wirklich kritisch. Zwar hat es zuletzt etwas geregnet, die Wasserstände bleiben aber extrem niedrig. Schon 2018 hat das Niedrigwasser die Wirtschaft rund 2,4 Milliarden Euro gekostet. Seitdem haben die Unternehmen reagiert und setzen zum Beispiel Schiffe ein, die auch mit weniger Wasser klarkommen. Der IHK reicht das aber nicht. Der Bund soll mehr Geld in Wasserstraßen stecken und außerdem könnte ein tieferer Rhein helfen. Und auch Autofahrer könnten die Folgen noch länger an der Zapfsäule merken, durch höhere Preise. Zoe Tassovali, Nachrichtenredaktion.
2: Verkehrsminister Steffen Bilger sieht die Probleme bei Bahn- und Verkehrsinfrastruktur als einen Faktor für die Unzufriedenheit der Bürger im Land. Das sagte er den Zeitungen der Funke Mediengruppe. Den aktuellen Zustand der Bahn bezeichnete Bilger als völlig unzureichend. Er setzt auf die Maßnahmen der Bundesregierung zur Planungsbeschleunigung und für mehr Sicherheit bei der Bahn sowie auf die Milliarden aus dem Sondervermögen zur Modernisierung der Verkehrswege. Denkmalfreunde können heute wieder sonst oft verschlossene historische Gebäude besichtigen. Beim Tag des offenen Denkmals werden bundesweit mehrere tausend Denkmäler geöffnet. Die Veranstalter sprechen von Deutschlands größtem Kulturevent.
4: Welches Denkmal bietet sich bei mir um die Ecke für einen Besuch an? Das kann jeder online unter tagdesoffenendenkmals.de nachschauen. Es gibt auch eine App. Deutschlandweit machen 6500 Denkmäler mit. Manche sind sonst nicht für die Öffentlichkeit zugänglich. Im Mittelpunkt stehen in diesem Jahr Industriegebiete, Brücken oder Tunnel. Angeboten werden Führungen, Vorträge und Aktionen zum Mitmachen. Wichtig noch für alle, die mitmachen wollen, für manche Programmpunkte ist eine Anmeldung nötig. Das geht online. In Wiens Nachrichtenredaktion.
2: Und noch zum Sport. Borussia Mönchengladbach hat sich von Trainer Eugen Polanski getrennt. Der 40-Jährige ist nach nur 3 Spieltagen der neuen Saison nicht mehr Trainer des Fußball-Bundesligisten. Das teilte der noch punktlose Klub einen Tag nach der 0:5-Niederlage beim SC Freiburg mit. Co-Trainer Jan-Moritz Lichte übernimmt den Trainerjob übergangsweise.
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5: Es segeln ein paar Wolken durch, aber das hat nichts zu sagen. Viel Sonne ist unterwegs und das bei maximal 24 Grad heute. Zum Abend hin gibt es vereinzelt etwas Regen. Morgen Vormittag auch noch hier und da ein Tröpfchen. Aber im Tagesverlauf lockert es dann auf und wir erwarten 21 Grad.
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5: Und jedes Mal frage ich mich, warum gibt es Menschen, die nach 6 Wochen Ferien bis an den Rand zur Schule immer noch auf der Straße stehen, anstatt gemütlich ein paar Tage vorher in einer heimischen Ort einzuchecken, um bereit zu sein für Arbeit und Schule. Okay, jede Menge los auf den Straßen. Gerade rutscht eine neue Gefahrenmeldung rein von der B10 Stuttgart-Ulm zwischen Eislingen-Ost und Süßen-Ost. Obacht, hier liegen Gegenstände auf der Fahrbahn. Dann die A7 Ulm Richtung Fürstenreute. Wir haben 17 Kilometer Stop-and-Go, damit eine Stunde plus zwischen Kreuz-Ulm-Elching und Altenstadt an der Iller. In der Gegenrichtung, nein, Quatsch, A7 Fürstenreute Richtung Würzburg. Da haben wir 16 Kilometer Schneckentempo zwischen Altenstadt an der Iller und Niederstadt. Stotzingen. A8 logischerweise mit dabei. Ihr steht schon im Stau und stockt im Verkehr. München-Stuttgart ab Kreuz Ulm-Elchingen, Ulm-Ost. Da wird es 3-2-spurig und da geht nichts mehr mit dem Reißverschluss. Im weiteren Verlauf stockt es nochmal zwischen Märklingen und Mühlhausen. Auch in der Gegenrichtung ist einiges los. Zwischen Eichelberg und Auswart-Hohenstein staut es sich und zwischen Ulm-West und Oberelching ebenfalls. Ich wünsche euch gute Nerven und kommt gut von A nach B.
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5: Es blitzt auf der A8 Richtung München und zwar zwischen Leipheim und Günzburg in der großen Kurve. Da steht so ein Riesenapparat an der rechten Seite. Obacht. Und es blitzt in Ulm auf dem Hindenburgring und zwar Höhe der Esso-Tankstelle. 08.490.400, eure Hotline für Stau- und Blitzmeldungen. Alles gerne zum Nachlesen auf donau3fm.de.

0: Warte, ich muss die mal kurz entleeren. Geht nicht. Muss ich im Energiesparmodus mitmachen?
1: LOL von Amazon Prime bekommt Nachwuchs. Bei LOL Next treten Social Media Stars gegeneinander an mit einer noch härteren Regel, überraschenden Rauswürfen und einem Gastauftritt, der jetzt schon Kult ist. Wie bitte? Alles dazu gleich bei mir.
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0: Der Sonntagnachmittag mit einem Klassiker aus den 80ern, Cock Robin und The Promise You Made. Wer bei LOL Last One Laughing mit Bully bei Amazon Prime schon nach 10 Minuten mit Bauchschmerzen vor Lachen vor der Glotze sitzt, der bekommt jetzt Nachschub. Allerdings mit einer ziemlich fiesen neuen Regel. Jüngeren Kandidaten und einer neuen Moderatorin. Donau 3 FM-Reporter Paolo Pacocco, der hat sich für euch jetzt schon mal richtig schlapp gelacht.
1: Bei Amazon Prime gibt's jetzt LOL Next. Das Prinzip, das kennt ihr, 10 Leute werden zusammen in ein Loft gesperrt und versuchen alles, um

0: Die anderen zum Lachen zu bringen, selber lachen verboten. Diesmal kommen die Kandidaten aber aus der Social-Media-Welt. Mit dabei sind unter anderem Phil Laude, Selfie Sandra, Helge Mark oder Fresh Torge.
1: Meine Festplatte ist jetzt schon voll. Warte, ich muss sie mal kurz entleeren. Geht nicht. Muss ich im Energiesparmodus mitmachen?
0: Und statt Bulli Herbig sitzt Hazel Brugger im Kontrollraum.
2: 10 Comedians der nächsten Generation. 4 Stunden. Und wer lacht, fliegt raus.
0: Der entscheidende Unterschied: bei LOL Next gibt's keine Verwarnung mehr. Ein einziges Lachen reicht und ihr seid raus. Und genau deshalb wird's ziemlich schnell auch richtig spannend. Schon beim ersten Rauswurf dürften viele große Augen machen. Und auch wer am Ende übrig bleibt, ist alles andere als vorhersehbar.
3: Hey, was geht, ihr NPCs?
0: Einen jetzt schon legendären Gastauftritt liefert ausgerechnet Tagesschausprecherin Susanne Daubner. Die ist für ihre völlig trockenen Jugendwortauftritte längst Kult und bringt die Kandidaten hier fast zum Zerreißen vor Lachen. Und ganz am Ende wird's auch nochmal so richtig gemein.
4: Wenn das Fresh Torge ist, warum riecht's dann hier?
0: 4 Folgen zu je einer halben Stunde, voller Überraschungen, absurder Momente und echtem Zwerchfelltraining. LOL Next, jetzt bei Amazon Prime Video.
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3: Es ist kurz vor 13:30.
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1: Viele Wolken sind unterwegs, aber auch viel Sonne und das bei maximal am Nachmittag 24 Grad. Allerdings zum Abend und auch in der Nacht wird es regional etwas Regen geben. Gott sei Dank. Die Böden sind schon wieder sehr, sehr trocken und die Regentonnen leer. Morgen am Vormittag auch nochmal gegossen. Von oben im Tagesverlauf lockert es dann auf. Es ist trocken und freundlich bei 21 Grad.
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1: Menge los auf den Straßen. Festhalten und viel Geduld. A7 Ulm Richtung Fürstenreute zwischen Kreuz Ulm-Elching und Altenstadt an der Iller. Stau auf 15 Kilometer. A7 Fürstenreute-Ulm zwischen Altenstadt an der Iller und Langenau 15 Kilometer. 4 Kilometer A8 München-Stuttgart. Einmal zwischen Kreuz Ulm-Elching und Ulm-Ost und im weiteren Verlauf Schneckentempo zwischen Märklingen und Mühlhausen. In der Gegenrichtung Mini-Stau zwischen Eichelberg und Mühlhausen und im weiteren Verlauf zwischen Ulm-Nord und Oberelching. Besser gesagt, erst haben wir Ulm-Nord und Oberelching, im weiteren Verlauf dann Stau zwischen Eichelberg und Mühlhausen. Gute und sichere Fahrt für euch.
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1: Es blitzt in Neu-Ulm auf der Stäubenstraße an der Stadtbücherei und in Senden auf der Hauptstraße und zwar beidseitig in der 20er-Zone. 08.490.400, eure Hotline für Stau- und Blitzmeldungen und alles gerne zum Nachlesen auf donau3fm.de.
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1: Kennt ihr das auch? Am ersten Urlaubstag denkt man noch, herrlich, jetzt liegen zwei ganze Wochen vor mir. Und gefühlt drei Eisdielen, einen Badetag und einen Ausflug später, da wird schon wieder der Koffer gepackt. Warum fühlt sich unsere Zeit ausgerechnet dann so schnell an, wenn wir sie am liebsten festhalten würden? Die Antwort, die gibt's gleich bei mir.
2: Hallo, hier ist Michael.

0: einen schönen Samstag mit den Imagine Dragons und Thunder.
1: Er weiß einfach alles.
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0: Ich finde ja, Urlaubstage haben heimlich weniger als 24 Stunden. Anders kann man sich das überhaupt gar nicht erklären, dass die Zeit am Strand so viel schneller vorbeigeht als die Zeit auf der Arbeit. Aber natürlich tickt die Uhr ganz normal. Was macht also unser Kopf mit der Zeit?
3: Ja, kaum ist der Koffer ausgepackt, steht gefühlt schon wieder die Heimfahrt an. Warum vergeht die Zeit im Urlaub häufig so schnell? Der Grund, unsere Zeitwahrnehmung läuft nicht wie eine Stoppuhr, sondern hängt stark davon ab, worauf wir gerade achten und was wir erleben. Wenn wir viel unternehmen, Spaß haben oder völlig in der Sache aufgehen, beschäftigen wir uns weniger mit der Zeit selbst. Forschungen zur Zeitwahrnehmung zeigen, anspruchsvolle oder positiv erlebte Beschäftigungen können dazu führen, dass sich die Zeit schneller anfühlt. Beim Warten am Gate ist es häufig genau andersrum. Da schaut man ständig auf die Uhr und jede Minute zählt. Spannend ist aber, im Rückblick kann derselbe Urlaub plötzlich ziemlich lang wirken. Neue Orte, ungewohnte Situationen und viele einzelne Erlebnisse schaffen mehr unterschiedliche Erinnerungen und gedankliche Abschnitte. Studien zeigen, dass solche Kontextwechsel und erinnerte Ereignisgrenzen unsere nachträgliche Einschätzung von Dauer verlängern können. Ein normaler Arbeitsmonat mit viel Routine verschwimmt dagegen leichter. Kurz zusammengefasst also, im Urlaub vergeht die Zeit gefühlt schnell, weil wir beschäftigt sind und weniger auf die Zeit achten. Rückblickend kann derselbe Urlaub durch viele neue Erinnerungen sogar länger wirken, als er sich mittendrin angefühlt hat.
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1: Wir wünschen euch ein wunderschönes letztes Ferienwochenende in Schwaben und am Montag geht's dann wieder los für die Schülerinnen und Schüler in Baden-Württemberg. In Bayern wird ja einen Tag später gestartet. Für Tausende wird's auch der allererste Schultag sein.
2: Ja, euch allen jetzt schon mal ganz viel Spaß an diesem unvergesslichen Tag und dass in eurer Schultüte auch genau das drin ist, was ihr euch so wünscht. Natürlich dreht sich auch bei uns am Montag dann fast alles um diesen ersten Schultag. 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Das verraten wir euch dann um 10 nach 7. Also hört einfach wieder rein.
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0: Es ist 14 Uhr.
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12: Ich bin Tine Klimach. Verkehrsminister Bilger sieht die Probleme bei der Bahn und Verkehrsinfrastruktur als einen Faktor für die Unzufriedenheit der Bürger. Das sagte er den Zeitungen der Funke Mediengruppe. Den aktuellen Zustand der Bahn bezeichnete er als völlig unzureichend. Er setzt auf die Maßnahmen der Bundesregierung zur Planungsbeschleunigung sowie auf die Milliarden aus dem Sondervermögen zur Modernisierung der Verkehrswege. Zwischen Russland und der Ukraine könnten

0: im Oktober wieder direkte Gespräche über ein mögliches Kriegsende beginnen. Darauf bereitet sich die Ukraine vor. Moskau sei zwar bereit, allerdings zu ganz bestimmten Bedingungen, sagte Russlands Außenminister Lavrov.
1: Für die Dauer von Verhandlungen würden die Kampfhandlungen nicht eingestellt, sagte Lavrov und wiederholte. Wenn Selenskyj sich treffen will, soll er doch kommen. Das sei schon eine enorme Geste guten Willens von russischer Seite. Die Aussage, Selenskyj soll nach Moskau kommen, gibt es schon länger. Der ukrainische Präsident fordert immer wieder ein Treffen mit Kremlchef Putin. Moskau hat er als Gesprächsort mehrfach abgelehnt und Russland eine Verzögerungstaktik vorgeworfen. Aus Moskau, Katharina Schröder.
0: Das Niedrigwasser im Rhein könnte in diesem Jahr einen erheblichen volkswirtschaftlichen Schaden verursachen. Es sei eine kritische Situation, hieß es von der IHK-Arbeitsgemeinschaft Rheinland-Pfalz. Wie hoch der Schaden ausfallen werde, sei noch offen. Im Niedrigwasserjahr 2018 habe er rund 2,4 Milliarden Euro betragen. Seitdem sei die Logistik optimiert worden, etwa durch Niedrigwasserschiffe. Trotzdem gehe man von einem immensen Schaden aus, der auch für Verbraucher länger spürbar bleibe, etwa an der Zapfsäule. Zum Sport. Eugen Polanski ist nicht mehr Trainer von Borussia Mönchengladbach. Das bestätigte der Club einen Tag nach der 0:5-Niederlage beim SC Freiburg.
2: Nach dem eher enttäuschenden 12. Platz in der Vorsaison hat Sportchef Ruven Schröder am Trainer festgehalten und stattdessen die Mannschaft umgebaut. 11 Neuzugänge kamen im Sommer und machten Fans und Verantwortlichen Hoffnung, dass es in dieser Saison besser läuft. Jetzt muss Schröder nach 3 Niederlagen doch einen neuen Trainer suchen. Co-Trainer Jan-Moritz Licht, auch in diesem Sommer neu an den Niederrhein gekommen von Manchester City, übernimmt jetzt erstmal übergangsweise. Uli Reitinger, Sportredaktion.
0: Heute gibt es noch 2 Bundesligaspiele. Leipzig empfängt den HSV und die Bayern müssen beim Sensationsaufsteiger Elversberg antreten.
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4: Wolken und Sonne bei 24 Grad, ein schöner Spätsommersonntag, macht was draus. Heute Abend und Nacht wird es vielleicht mit ganz viel Glück noch gegossen bei euch im Garten. Auch morgen Vormittag kann es hier und da noch regional etwas Regen geben. Im Tagesverlauf lockert es dann auf und wir erwarten immerhin 21 Grad.
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4: Wir starten dezent mit einer Gefahrenmeldung. A7 Ulm Richtung Füssenreute, ein Brett mit Nägeln. Das liegt auf der Fahrbahn zwischen Illertissen und Altenstadt an der Iller. Äußerste Vorsicht hier. Dann bleiben wir auf der A7, gleiche Strecke zwischen Föhring und Bergheim, 9 Kilometer Stop and Go. Dann A7 Füssenreute Richtung Würzburg, es stockt auf 7 Kilometer zwischen Föhringen und Langenau. A8 München-Stuttgart zwischen Kreuz Ulm-Elchingen und Ulm-Ost, Stau. Und im weiteren Verlauf haben wir zwischen Ulm-West und Mühlhausen 8 Kilometer Stau. Insgesamt plant ihr bitte eine Stunde mehr Zeit ein. In der Gegenrichtung, da haben wir zwischen Eichelberg und Mühlhausen nur noch dichten Verkehr. Das sieht momentan ganz entspannt aus. Alles weitere holt ihr euch bitte auf unsere Homepage donau3fm.de.
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4: In Erbach auf der Erlenbachstraße gegenüber der Bäckerei blitzt es. Hier ist 30 angesagt und es blitzt in Senden. Auf der Hauptstraße beidseitig in der 20er-Zone. 08000 490 400, eure Hotline für Stau- und Blitzmeldungen und alles. Gerne zum Nachlesen auf donau3fm.de.

0: für 5 Euro ins Kino und dabei nicht nur die aktuellen Filme sehen. An diesem Wochenende ist wieder Kinofest. Im Ulmer Xinedom kommen dafür einige echte Klassiker zurück auf die große Leinwand. Welche das sind, gleich bei mir.
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0: sehe euch nachher, Mädels.
1: Während ihr so tut, als wäre Friends nicht schon mehr als 30 Jahre alt,
2: kommt hier ein weiterer Kracher.
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0: bei FM der Sonntagnachmittag mit den Four Non Blondes und What's Up. Popcorn holen, Handy aus und ab in den Kinosessel. Heute noch läuft das bundesweite Kinofest. Das Prinzip ist einfach. In den teilnehmenden Kinos kostet jedes Ticket nur 5 Euro. Tja, das hat natürlich meinen Kollegen und Kinoexperte Markus Oesterle schwer begeistert.
1: Viele Kinos in Schwaben sind dabei, zum Beispiel das Bix in Günzburg, das Dietrich in Neu-Ulm, genauso wie Mephisto, Obscura und das Xinedom in Ulm. Da lohnt sich ein Blick in Sonderprogramm, denn da laufen am Wochenende nicht nur aktuelle Filme. Wer nochmal richtig große Bilder will, der bekommt zum Beispiel Christopher Nolans Weltraumepos Interstellar auf der Kinoleinwand. Dazu kommen Kultfilme wie Fight Club und Das Leben des Brian.
2: Schweig! Ich wünsche keine Unverschämtheiten!
1: Auch Quentin Tarantino-Fans können sich

gleich mehrere Stunden frei halten. Für Familien ist im Xenedom ebenfalls was dabei, unter anderem Shrek und das Disney Channel Mitmachkino für die Kleineren. Tickets kosten jeweils 5 Euro, egal welcher Film und egal welche Sitzkategorie.

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3: Kurz vor halb drei.

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4: Heute Nachmittag freuen wir uns über den weltberühmten Mix aus Wolken und Sonne. Die Temperaturen passen wunderbar, nicht zu warm, nicht zu kalt. 24 Grad haben wir fast überall. Zum Abend hin soll es vereinzelt etwas Regen geben. Das freut besonders die Gärtner. Auch morgen Vormittag kann es hier und da noch nass werden. Im Tagesverlauf lockert es dann auf und es wird freundlich bei 21.

0: Grad.
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0: Eine ungesicherte Unfallstelle derzeit auf der A7 Ulm Richtung Würzburg und zwar zwischen Langenau und Niederstotzingen. Dann gehen wir auf die A7 Ulm Richtung Füssenreuth, 19 Kilometer Schneckentempo, damit über eine halbe Stunde Zeitverlust für euch zwischen Kreuz Ulm-Elching und Bergheim. Dann A7 Füssenreuth Richtung Würzburg zwischen Nersing und Langenau stockt es. A8 München-Stuttgart, stockender Verkehr zwischen Kreuz Ulm-Elching und Ulm-Ost und im weiteren Verlauf 11 Kilometer Stau. Und da steht ihr über eine Stunde drin. Zwischen Ulm-West und Mühlhausen geht derzeit nichts mehr. So, was haben wir noch? A96 München-Lindau, dichter Verkehr zwischen Memming-Nord und Kreuz-Memming. Gute und sichere Fahrt für euch.
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0: In Senden auf der Hauptstraße blitzt es beidseitig und in Erolzheim Blitzer von Bechtenroth kommend und zwar kurz nach dem Friedhof. 08.490.400, eure Hotline für Stau- und Blitzmeldungen und alles. Gerne zum Nachlesen auf donau3fm.de.
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0: Bei den Oscars 1987 galt eigentlich ein anderer Song als ganz heißer Favorit. Gewonnen hat dann am Ende ein Titel, bei dem selbst sein Komponist kaum damit gerechnet hatte. Und der heute vor 40 Jahren ganz oben in den US-Charts stand. Welcher Song das war und den Film, aus dem er stammt, kennt ihr alle. Gleich in unserem Donau 3 FM Tageshit.

0: No alone. Der Sonntagnachmittag mit einer gigantischen Stimme. Cat Burns und Know That You're Not Alone. Come on!
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0: 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Bei der Oscarverleihung 1987 hat das Publikum mindestens einen völlig überraschten Sieger erlebt. In der Kategorie Bester Filmsong war die Konkurrenz nämlich wirklich hart. Nominiert war unter anderem der Nummer 1-Hit Glory of Love von Peter Cetera aus dem Film Karate Kid 2. Aber das Rennen hat dann doch ein anderer Song gemacht.
3: The winner is... The winner is Giorgio Moroder and Tom Whitlock for Take My Breath Away from Top Gun.
4: What a surprise. I didn't think there were so many great songs this year, and this I really like.
0: Giorgio Moroder hatte nicht zu hoffen gewagt, dass er das Rennen machen würde. Aber auch sein nominierter Song für die Gruppe Berlin war schließlich ein Nummer-1-Hit. Heute, vor genau 40 Jahren, hat Take My Breath Away aus dem Film Top Gun die amerikanischen Charts angeführt. Und deshalb ist dieser Song bei uns unser Tageshit.

0: Andi Scheiter und Easy 1000.
1: Wir wünschen euch ein wunderschönes letztes Ferienwochenende in Schwaben und am Montag geht's dann wieder los für die Schülerinnen und Schüler in Baden-Württemberg. In Bayern wird ja einen Tag später gestartet. Für Tausende wird's auch der allererste Schultag sein.
2: Ja, euch allen jetzt schon mal ganz viel Spaß an diesem unvergesslichen Tag und dass in eurer Schultüte auch genau das drin ist, was ihr euch so wünscht. Natürlich dreht sich auch bei uns am Montag dann fast alles um diesen ersten Schultag. Was ich zum Beispiel jetzt alles an den Schulen ändert, das verraten wir euch dann um 10 nach 7. Also hört einfach wieder rein.
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2: Kurz vor 3.
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0: 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Es ist 15 Uhr.
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10: Ich bin Tine Klimach. Die Probleme bei der Bahn und der Verkehrsinfrastruktur sieht Bundesverkehrsminister Bilger als einen Faktor für die Unzufriedenheit im Land. Er will nun immerhin die abgeschaffte Familienreservierung wieder einführen. Man sei mit der Bahn dazu im Gespräch, sagte Bilger den Zeitungen der Funke Mediengruppe.
11: Gegen unpünktliche Züge hilft das zwar nicht, das wären aber immerhin mal gute Nachrichten für die leidgeprüften Fahrgäste. Die Bahn hatte die Familienreservierung vor gut einem Jahr abgeschafft. Bis dahin konnten Familien für 10,40 Euro bis zu 5 Sitzplätze gemeinsam reservieren. Seitdem muss für jeden Platz einzeln bezahlt werden. Neben Minister Bilger fordert auch der Verkehrsclub Deutschland eine Rückkehr zur Familienreservierung. Die Petition haben schon rund 130.000 Menschen unterschrieben. Katrin Müller, Nachrichtenredaktion.
10: Nach dem CDU-Debakel in Sachsen-Anhalt wächst auch im Bund der Druck auf die Union. Im neuen Insa-Sonntagstrend für die Bild liegt sie bei 20%. Die AfD zieht mit 29% deutlich davon. Trotzdem stellt sich CSU-Chef Markus Söder klar hinter Kanzler Merz.
12: Söder sagte der Bild am Sonntag, von der CSU

0: Wird es keinen Kanzlersturz geben. Auch Spekulationen, Unionsministerpräsidenten könnten Merz nach den nächsten Wahlen zum Rücktritt drängen, weist er zurück. Gleichzeitig sagt Söder aber, so wie bisher kann die Bundesregierung nicht weitermachen. Nach dem Ergebnis in Sachsen-Anhalt müsse sie deutlich schneller liefern, zum Beispiel bei hohen Energiepreisen und Sozialmissbrauch. Ob Schwarz-Rot wirklich bis 2029 durchhält, lässt Söder offen. Zoe Tassovali, Nachrichtenredaktion.
1: In der Türkei sind bei landesweiten Razzien gegen mehrere LGBTQ-Aktivistenvereine über 160 Menschen festgenommen worden. Wie die staatliche Nachrichtenagentur Anadolu meldete, seien zuvor Ermittlungen wegen Vereinsgründung zum Begehen einer Straftat, Prostitution sowie Drogenbesitz eingeleitet worden. Die Gruppe KSGL, die sich unter anderem für die Rechte von homosexuellen Transmenschen und queeren Personen einsetzt, erklärte auf der Plattform X, die Polizei sei in ihre Vereinsräumlichkeiten eingedrungen und habe Mitglieder des Vorstands festgenommen. Zum Sport. Borussia Mönchengladbach hat sich von Trainer Eugen Polanski getrennt. Der 40-Jährige ist nach nur 3 Spieltagen der neuen Saison nicht mehr Trainer des Fußball-Bundesligisten. Das teilte der Club einen Tag nach der 0:5 Niederlage beim SC Freiburg mit.
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3: Bewölkt, aber mild. Ein paar Wolken ziehen durch. Zum Abend hin gibt's hier und da etwas Regen. Heute Nacht kühlt es dann ab auf 8 bis 13 Grad. Morgen ebenfalls grau und regnerisch, zumindest der Vormittag hier. Und da gibt es noch ein bisschen nass von oben. Ansonsten lockert es am Nachmittag auf bei 21 Grad.
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3: Behinderung nach einem Unfall auf der A7 Ulm-Würzburg zwischen Langenau und Niederstotzingen. Dann gehen wir auf die A7 Ulm Richtung Füssenreute zwischen Kreuz Ulm-Elching und Bergheim stockt es. Und A7 Ulm Richtung Würzburg, da haben wir zwischen Langenau und Niederstotzing 4 Kilometer Stau. Und zwar genau nach diesem Unfall auf dem linken Fahrstreifen. Der Rückstau 4 Kilometer, Tendenz steigend. A8 München-Stuttgart, wir haben erstmal Stau zwischen Kreuz Ulm-Elching und Ulm-Ost und im weiteren Verlauf dann zwischen Ulm-West und Mühlhausen auf 10 Kilometer. Insgesamt braucht ihr über eine Stunde, bis ihr da durch seid. A96 München-Lindau, dichter Verkehr zwischen Memming-Nord und Kreuz-Memmingen. Viel, viel Geduld wünsche ich euch. Kommt gut und sicher an.
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3: In Ulm auf dem Hindenburgring Höhe der Esso-Tanke blitzt es und in Neu-Ulm auf der Stolbenstraße an der Stadtbücherei. 08.490.400, eure Hotline für Stau- und Blitzmeldungen, alles gerne zum Nachlesen auf donau3fm.de.
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3: Jetzt begebe ich mich mal in ein Terrain, wo ich mich nicht wirklich gut auskenne. Es geht um die Champions League. Diese Woche ging es los. Real, Bayern, Barcelona. Okay, das kriege ich noch hin. Aber diese Saison sind auch ein paar Vereine dabei, bei denen selbst Fußballfans erstmal ganz kurz googeln müssen.
4: Marcel, ganz ehrlich, Sabah FC, muss man den kennen?
5: Ab jetzt schon. Die kommen aus Aserbaidschan und ihr Trainer hat sich seine Ausbildung mit Wer wird Millionär finanziert.
3: Boah, welche anderen kuriosen Neulinge dieses Jahr zwischen Europas Fußballgiganten stehen. Das erklären uns gleich Marcel und Fabi, denn sie sind die zwei von der Ersatzbank.

0: Der Sonntagnachmittag bei Donau 3 FM. Falco und der Kommissar, da kommen Erinnerungen hoch, oder?
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0: Champions League, da denkt man automatisch an dramatische Fußballabende, Flutlicht und an riesige Fußballtempel. Aber jedes Jahr stehen da auch ein paar Vereine auf der Liste, bei denen selbst Fußballfans erstmal überlegen, wer ist das bitte? Unsere Fußballnerds Marcel Teubrich und Fabi Schober haben sich genau diese Kandidaten mal vorgenommen.
3: Marcel, es geht wieder los. Die Champions League ist wieder da. Bayern, Real, Barcelona, alle dabei, alle kennen wir. Aber ich habe in der Teilnehmerliste auch ein paar andere Vereine gesehen. Zum Beispiel Sabah FC. Wer zur Hölle, Marcel, ist Sabah FC?
4: Fabi, Sabah kommt aus Aserbaidschan, spielt zum ersten Mal Champions League und steht im UEFA-Ranking auf sagenhaften Platz 244. Also wirklich einer aus der Kategorie. Den Verein kanntest du gestern noch gar nicht und morgen spielt er auf derselben Bühne wie Real Madrid.
5: Was ist denn los hier?
3: 244, das ist praktisch 50 Mal Bundesliga so, ne? Aber schon geil.

0: Aber mal ehrlich, muss man die kennen?
1: Ja klar, allein wegen des Trainers. Valdas Dambrauskas hat sich früher eine Reise nach England für seine Trainerausbildung finanziert, indem er bei der litauischen Version von Wer wird Millionär mitgemacht hat. Jetzt steht der Mann in der Champions League.
0: Ja okay, also besser wird's nicht, ne?
1: Pass auf, dann gibt's noch Viking aus Norwegen. Die haben einfach zwei Cheftrainer. Die beiden sind damals gemeinsam zum Bewerbungsgespräch erschienen und Viking hat offenbar gesagt, ja gut, dann nehmen wir halt beide. Jetzt führen sie den Verein erstmals in die Champions League.
0: Gut, heißt auch, wenn einer Mist baut, kann der andere einfach sagen, ja nee, war der Kollege, ne? Ich bin nicht schuld. Auch praktisch. Einen hast du noch, einen Verein.
1: Ja genau, Como aus Italien. Noch nie ein einziges Europapokalspiel bestritten und ihr allererstes ist jetzt direkt in der Champions League. Vom Comer See quasi ohne Umweg auf Europas größte Fußballbühne.
0: Ja, wobei Como ja wenigstens eine Stadt ist, bei der man sagt, gut, da würde ich auswärts auch mal hinfahren. Ne? Champions League und danach Marcel, schön Espresso am See, Como See, die Sonne strahlt runter. Oh.
2: It's me, Mario.
1: Absolut. Und genau das macht ja diese neue Saison so spannend. Neben den üblichen Verdächtigen hast du plötzlich Vereine dabei, deren Namen selbst viele Fußballfans erstmal googeln müssen. Sabah, Viking und Como. Das sind doch genau die Geschichten, für die man die Ligaphase eigentlich braucht, oder?
0: Ja, aber am Ende verliert dann auch wieder einer von unseren deutschen Clubs dagegen. Gut, aber dann haben am Ende, sagt dann wieder irgendjemand, ich wusste schon immer, dass die ganz stark sind.
3: Also festhalten, Sabah aus Aserbaidschan und Viking mit Doppelspitze auf der Trainerbank. Schaut ihr euch eigentlich die Champions League in diesem Jahr an? Das könnt ihr gerne mir schreiben auf donau3fm.de oder sagt uns per Sprachnachricht per WhatsApp an die 01520 242 4x3. Falls ihr die Nummer jetzt nicht mitbekommen habt, gerne nochmal auf unsere Homepage schauen. Da findet ihr natürlich auch unsere WhatsApp.

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2: Kurz vor 3:30.
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2: Boah, die Sonne macht sich gerade so ein bisschen rar. Viele Wolken da draußen, aber immerhin 23 Grad. Zum Abend hin wird es hier und da regional etwas Regen geben. Da ist schon mal gegossen. Die Gärtner wird es freuen. Auch in der Nacht kommt hier und da noch was runter. Die Abkühlung dann auf 8 bis 13 Grad in den frühen Montagmorgenstunden. Da wird es auch immer wieder ein bisschen Regen geben am Montagvormittag. Im Tagesverlauf dann lockert es weiter auf. Am Nachmittag recht freundlich bei 21 Grad.
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2: A7 Ulm Richtung Füssenreuth, 11 Kilometer Stop and Go zwischen Nersing und Bergheim. 5 Kilometer Stau nach dem Unfall immer noch auf der A7 Ulm Richtung Würzburg zwischen Langenau und Niederstotzingen. Wir haben stockenden Verkehr auf der A8 München-Stuttgart, einmal zwischen Kreuz Ulm-Elching und Ulm-Ost und im weiteren Verlauf dann zwischen Ulm-West und Mühlhausen. Insgesamt braucht ihr eine gute halbe Stunde, bis ihr durch seid. Gute und sichere Fahrt für euch.
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2: In Senden auf der Hauptstraße wird beidseitig geblitzt und in Erolzheim, wenn ihr von Bechtenrot kommt, steht ein Blitzer nach dem Friedhof. 08.490.400, eure Hotline für Stau- und Blitzmeldungen und alles gerne zum Nachlesen auf donau3fm.de.

0: Die Spice Girls haben eine Riesenankündigung gemacht, aber statt Begeisterung gibt es bei vielen Fans vor allem eines: lange Gesichter. Womit sie gerechnet haben und was Posh, Baby, Ginger, Scary und Sporty tatsächlich angekündigt haben, das hört ihr gleich in Easys Promiversum.
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0: Donau 3 FM, der Sonntagnachmittag mit Sia und Never Give Up. Die Spice Girls haben ihre Fans erst richtig heiß gemacht und dann ziemlich kalt erwischt. Viele haben nämlich mit einer großen Tour gerechnet. Was sie jetzt stattdessen bekommen, das hört ihr in Easys Promiversum. 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
3: Freunde der gepflegten Unterhaltung, bei den Spice Girls ist die Vorfreude für viele Fans deutlich größer ausgefallen als die eigentliche Überraschung. Ja, viele haben ja gedacht, hey, zum 30-jährigen Jubiläum von dem Debütalbum Spice gibt's jetzt endlich eine neue Tour von den Spice Girls.

0: Sammlerbox. Ja, ein Fan nennt das Ganze sogar die Enttäuschung des Jahrhunderts. Am Mittwoch haben die Spice Girls ein sehr geheimnisvolles Video auf Instagram veröffentlicht. Darin ist die Treppe aus dem Wannabe-Video zu sehen. Die Bildunterschrift ist nur ein Datum und eine Uhrzeit gewesen. Und das hat natürlich jetzt bei vielen Fans die Hoffnungen auf ein Comeback komplett angeheizt. Da wurde rumspekuliert. Ein Tag später gab es dann aber die Ernüchterung. Für die Fans gibt es keine Tour. Stattdessen The Singles Collection, also praktisch eine Sammlung, die erscheint am 6. November. Zur Auswahl stehen da eine Box mit 14 farbigen Vinyl-Singles, eine Box mit 14 CDs oder so eine Kombi-Box. Die CD-Box enthält 160 Aufnahmen, darunter seltene Remixe und auch 4 bisher unveröffentlichte Demos. Fairerweise muss man sagen, die Spice Girls haben nie von Natur gesprochen. Aber 14 CDs sind natürlich nicht das gleiche wie die 5 Spice Girls auf einer Bühne. Und wer jetzt sagt, hey, wir haben 2026, worüber sollen ich denn bitte CDs und Vinylplatten abspielen? Vielleicht findet ihr im Keller noch irgendwie einen alten Plattenspieler oder einen Discman.
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0: Die Scheiter und Easy 1000.
1: Wir wünschen euch ein wunderschönes letztes Ferienwochenende in Schwaben und am Montag geht's dann wieder los für die Schülerinnen und Schüler in Baden-Württemberg. In Bayern wird ja einen Tag später gestartet. Für Tausende wird's auch der allererste Schultag sein.
2: Ja, euch allen jetzt schon mal ganz viel Spaß an diesem unvergesslichen Tag und dass in eurer Schultüte auch genau das drin ist, was ihr euch so wünscht. Natürlich dreht sich auch bei uns am Montag dann fast alles um diesen ersten Schultag. Was ich zum Beispiel jetzt alles an den Schulen ändert. Das verraten wir euch dann um 10 nach 7. Also hört einfach wieder rein.
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0: Es ist 16 Uhr.
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9: Ich bin Tine Klimach. Tanken ist am Wochenende noch einmal teurer geworden. Laut dem Spritpreisportal Tankerkönig kostete Super E10 gestern im Schnitt 2,27 Euro, Diesel knapp 2,40 Euro. In der SPD werden deshalb die Rufe nach einem Spritpreisdeckel lauter.
10: Pendler dürfen nicht unter den hohen Preisen leiden, während Mineralölkonzerne extra Profite machen. Das sagt Brandenburgs Ministerpräsident Woidke. Andere Nachbarländer hätten die Höchstpreise flexibel an den Markt angepasst, darunter Polen und Belgien. Die Wirtschaftsweise Schnitzer findet, dass staatliche Hilfen der falsche Weg sind. Deutschland sollte aus ihrer Sicht unabhängiger von Öl und anderen fossilen Brennstoffen werden. Denn die Preise drohen durch die Lage im Nahen Osten generell weiter zu steigen. Zoe Tassovali, Nachrichtenredaktion.
9: Bundesverkehrsminister Bilger drängt auf eine Wiedereinführung der bei der Deutschen Bahn abgeschafften Familienreservierung. Man sei dazu mit der Bahn im Gespräch, sagte Bilger den Zeitungen der Funke Mediengruppe. Die Deutsche Bahn hatte die Familienreservierung im Juni 2025 abgeschafft. Seitdem muss für jeden Platz einzeln bezahlt werden. Zwar stellen immer weniger Menschen einen Asylantrag in Deutschland, aber die, die es tun, sind damit meist erfolgreich. Wie aus Zahlen der Bundesregierung hervorgeht, erhielt fast jeder Zweite im ersten Halbjahr 2026 den Schutzstatus. Die meisten davon kommen aus Afghanistan.
11: Im ersten Halbjahr haben fast 40.000 Menschen zum ersten Mal einen Asylantrag gestellt. Das sind nur noch halb so viele wie im Vorjahreszeitraum. Fällt der Bescheid positiv aus, spielt bei der Hälfte der Fälle der Familienschutz eine Rolle. Noch höher war die Quote bei Flüchtlingen aus Afghanistan. Grund dafür ist ein Urteil des Europäischen

0: Gerichtshofs. Das hatte entschieden, dass Frauen seit der Machtübernahme der Taliban grundsätzlich einen Schutzanspruch haben. Deshalb geht bei über 90% der Anträge von Afghaninnen der Asylantrag auch durch. Babette Büchner, Nachrichtenredaktion.
1: Zum Sport. In der zweiten Fußball-Bundesliga hat Hertha BSC wieder gewonnen. Mit 3:1 beim VfL Osnabrück. Damit feiert die Hertha den 5. Sieg im 5. Spiel. Außerdem spielten der Karlsruher SC gegen Energie Cottbus 0:3 und Heidenheim gegen Holstein 1:0.
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3: Jo, die Sonne macht sich am späten Nachmittag dann doch etwas rar. Dominant sind viele, viele Wolken und zum Abend hin gibt es regional etwas Regen. Heute Nacht dann ebenfalls regnerisch, in der zweiten Nachthälfte 8 bis 13 Grad. Der Montagvormittag hier und da noch etwas Regen möglich. Im späteren Verlauf lockert es dann auf und wir bekommen am Nachmittag 21 Grad.
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3: Behinderung nach dem Unfall auf der A7 Ulm Richtung Würzburg zwischen Langenau und Niederstotzing. Derzeit mehrere Kilometer Rückstau. A7 Ulm Richtung Fürstenreute. 14 Kilometer Stop and Go zwischen Nersingen und Bergheim. Dann A8 München-Stuttgart. 3 Kilometer Stop and Go zwischen Kreuz Ulm-Elching und Ulm-Ost. Und im weiteren Verlauf stockt es zwischen Ulm-West und Mühlhausen. Gute und sichere Fahrt für euch.
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3: In Senden auf der Hauptstraße wird beidseitig geblitzt und in Erolzheim ein Blitzer, wenn ihr von Bechtenrot kommt, und zwar nach dem Friedhof. 08.490.400, eure Hotline für Stau- und Blitzmeldungen und alles gerne zum Nachlesen auf donau3fm.de.

0: Wiebke Schröder.
1: 2025 war Premiere. Jetzt kommt Gingen blüht auf zurück. Vom 5. bis 7. März 2027 verwandelt sich die Schwagehalle in Gingen wieder in einen Treffpunkt für Gewerbevereine und Besucher aus der ganzen Region.
2: Wir sind mit sehr vielen Ausstellern im Gespräch und ganz viele haben uns zurückgemeldet. Jawohl, wir sind wieder dabei. Der Zuspruch das letzte Mal war sehr gut.
1: Was für nächstes Jahr geplant ist und warum sich ein Besuch wirklich lohnt, das erfahrt ihr gleich bei mir.

0: 103 FM, der Sonntagnachmittag mit einem Wahnsinns-Entertainer und einer Wahnsinnsstimme. Robbie Williams und Feel.
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0: 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Einfach mal schauen, was die Region wirklich zu bieten hat. Genau darum geht es bei Gingen blüht auf. Nach der Premiere 2025 läuft inzwischen die Planung für das zweite Mal. Vom 5. bis 7. März 2027 soll sich die Schwagehalle in Gingen wieder mit Ausstellern, Aktionen und vielen Besuchern füllen. Und was diesmal alles geplant ist, das weiß Organisator Josef Albert Schmidt.
2: Wir decken ungefähr so 28 verschiedene Branchen ab, was halt im Prinzip wirklich Verbraucher interessiert, also Bauen, Wohnen, natürlich auch Gesundheit, Mobilität, Energie, Energieeinsparung, aber natürlich auch Tourismus, dann auch irgendwie Lokaltourismus, also was ich hier vor Ort und in den Nachbarregionen erleben kann. Das sind so die groben Dinge, die man quasi hier finden wird.
0: Da dürfte also einiges geboten sein. Gingens Oberbürgermeister Dieter Hähnle erinnert sich vor allem daran, was bei der ersten Ausgabe besonders gut angekommen ist.
3: Was sehr gut ankam bereits bei der Premiere, war dieser Blaulichttag mit den Organisationen THW, ob das Feuerwehr war oder Deutsches Rotes Kreuz, natürlich unser ortsansässiger Feuerwehrgerätehersteller. Das hat Spaß gemacht, aber natürlich auch die Mitmachangebote für Kinder, für Familien. Man bekommt Informationen aus erster Hand, sei es zu den Thema Bauen oder Energiewende. Da wollen wir die Menschen aus erster Hand informieren und wieder vom 5. bis 7. März in Gingen willkommen heißen.
0: Bis März 2027 ist zwar noch ein bisschen Zeit. Für alle, die selbst Teil dieser Messe werden wollen, beginnt die Vorbereitung aber natürlich schon jetzt. Und da hat Dieter Hähnle noch eine kurze Botschaft.
3: Es waren 2025 bereits 130 Ausstellende. Und dabei sein gilt, bei Gingen blüht auf. Deshalb liebe Unternehmen, liebe Organisationen, Vereine, Schulklassen, Künstlerinnen und Künstler, aber auch Handwerksbetriebe, herzlich willkommen bei der Messe. Macht alle mit. Alle Informationen unter www.gingen.de.
0: Also, wer selbst mitmachen möchte, der findet natürlich alle Infos, wie schon gerade erwähnt, auf gingen.de.

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12: Jo, die Sonne macht sich am späten Nachmittag dann doch etwas rar. Dominant sind viele, viele Wolken und zum Abend hin gibt es regional etwas Regen. Heute Nacht dann ebenfalls regnerisch, in der zweiten Nachthälfte 8 bis 13 Grad. Der Montagvormittag hier und da noch etwas Regen möglich. Im späteren Verlauf lockert es dann auf und wir bekommen am Nachmittag 21 Grad.
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12: Behinderung nach dem Unfall auf der A7 in Ulm Richtung Würzburg zwischen Langenau und Niederstotzing. Derzeit mehrere Kilometer Rückstau. A7 Ulm Richtung Füssenreute. 14 Kilometer Stop and Go zwischen Nersingen und Bergheim. Dann A8 München-Stuttgart. 3 Kilometer Stop and Go zwischen Kreuz Ulm-Elching und Ulm-Ost. Und im weiteren Verlauf stockt es zwischen Ulm-West und Mühlhausen. Gute und sichere Fahrt für euch.
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12: In Senden auf der Hauptstraße wird beidseitig geblitzt und in Erolzheim ein Blitzer, wenn ihr von Bechtenrot kommt, und zwar nach dem Friedhof. 08000 490 400, eure Hotline für Stau- und Blitzmeldungen und alles gerne zum Nachlesen auf donau3fm.de.

0: Warte, ich muss die mal kurz entleeren. Geht nicht. Muss ich im Energiesparmodus mitmachen?
1: LOL von Amazon Prime bekommt Nachwuchs. Bei LOL Next treten Social-Media-Stars gegeneinander an mit einer noch härteren Regel, überraschenden Rauswürfen und einem Gastauftritt, der jetzt schon Kult ist. Wie bitte? Alles dazu

0: dieser Song, der bringt einen definitiv gut drauf. Chapel Roan und Good Luck Babe. Und wenn wir schon beim Thema sind, wer bei LOL, Less One Laughing mit Bully bei Amazon Prime schon nach 10 Minuten mit Bauchschmerzen vor Lachen vor der Glotze sitzt, der bekommt jetzt Nachschub. Allerdings mit einer ziemlich fiesen neuen Regel. Jüngeren Kandidaten und einer neuen Moderatorin. Mein Kollege und Donau3FM-Reporter Paolo Pacocco hat sich für euch schon mal schlapp gelacht.
1: Bei Amazon Prime gibt's jetzt LOL Next. Das Prinzip, das kennt ihr, 10 Leute werden zusammen in ein Loft gesperrt und versuchen alles, um die anderen zum Lachen zu bringen. Selber lachen verboten. Diesmal kommen die Kandidaten aber aus der Social-Media-Welt. Mit dabei sind unter anderem Phil Laude, Selfie Sandra, Helge Mark oder Fresh Torge.

0: Festplatte ist jetzt schon voll. Warte, ich muss sie mal kurz entleeren. Geht nicht. Muss ich im Energiesparmodus mitmachen?
1: Und statt Bulli Herbig sitzt Hazel Brugger im Kontrollraum.
2: 10 Comedians der nächsten Generation. 4 Stunden. Und wer lacht, fliegt raus.
1: Der entscheidende Unterschied: bei LOL Next gibt's keine Verwarnung mehr. Ein einziges Lachen reicht und ihr seid raus. Und genau deshalb wird's ziemlich schnell auch richtig spannend. Schon beim ersten Rauswurf dürften viele große Augen machen. Und auch wer am Ende übrig bleibt, ist alles andere als vorhersehbar.
3: Hey, was geht, ihr NPCs?
1: Einen jetzt schon legendären Gastauftritt liefert ausgerechnet Tagesschausprecherin Susanne Daubner. Die ist für ihre völlig trockenen Jugendwortauftritte längst Kult und bringt die Kandidaten hier fast zum Zerreißen vor Lachen. Und ganz am Ende wird's auch nochmal so richtig gemein.
4: Wenn das Verstorge ist, warum liegt's an ihr?
1: 4 Folgen zu je einer halben Stunde, voller Überraschungen, absurder Momente und echtem Zwerchfelltraining. LOL Next, jetzt bei Amazon Prime Video.
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1: Wir wünschen euch ein wunderschönes letztes Ferienwochenende in Schwaben und am Montag geht's dann wieder los für die Schülerinnen und Schüler.

0: letzte Schultag sein.
1: Ja, euch allen jetzt schon mal ganz viel Spaß an diesem unvergesslichen Tag und dass in eurer Schultüte auch genau das drin ist, was ihr euch so wünscht. Natürlich dreht sich auch bei uns am Montag dann fast alles um diesen ersten Schultag. Was sich zum Beispiel jetzt alles an den Schulen ändert, das verraten wir euch dann um 10 nach 7. Also hört einfach wieder rein.
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2: 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Es ist 17 Uhr.
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9: Ich bin Tine Klimach. Der Druck auf Kanzler Merz wächst weiter. In einer Insa-Umfrage für die Bild sagen 78%, dass sie ihn nicht für den richtigen Regierungschef halten. Selbst unter Unionswählern ist es eine Mehrheit. CSU-Chef Markus Söder hält in der Bild am Sonntag trotzdem an Merz fest.
10: CSU-Chef Söder plant keinen Kanzlersturz, wie er sagt. Auf die Frage, ob Merz noch der richtige Mann an der Spitze der Union sei, antwortete er aber nur knapp. Der Kanzler stünde zu den Reformen. In anderen Teilen der Union liegen die Nerven dagegen mittlerweile blank. Ziel der Kritik vom Wochenende, der Koalitionspartner SPD, der Reformen blockiere und Maßnahmen nicht umsetze. Nach der krachenden Wahlschlappe in Sachsen-Anhalt räumte der Kanzler zumindest Fehler ein und will seine Politik künftig besser erklären. Tanja Wagner, Nachrichtenredaktion.
9: Zwischen Russland und der Ukraine könnten im Oktober wieder direkte Gespräche über ein mögliches Kriegsende beginnen. Darauf bereitet sich die Ukraine vor. Moskau sei zwar bereit, allerdings zu ganz bestimmten Bedingungen, sagte Russlands Außenminister Lavrov.
11: Für die Dauer von Verhandlungen würden die Kampfhandlungen nicht eingestellt, sagte Lavrov und wiederholte. Wenn Selenskyj sich treffen will, soll er doch kommen. Das sei schon eine enorme Geste guten Willens von russischer Seite. Die Aussage, Selenskyj soll nach Moskau kommen, gibt es schon länger. Der ukrainische Präsident fordert immer wieder ein Treffen mit Kreml-Chef Putin. Moskau hat er als Gesprächsort mehrfach abgelehnt und Russland eine Verzögerungstaktik vorgeworfen. Aus Moskau, Katharina Schröder.
9: Mit einem Treffen im Oman soll nach iranischen Angaben eine Lösung im anhaltenden Konflikt um die Straße von Hormuz gesucht werden. Ein zentraler Streitpunkt im Krieg. Irans Präsident Pezeshkian zufolge sollen der Iran und der Oman morgen in der omanischen Hauptstadt Maskat ein Abkommen über neue Schiffsrouten in der Meerenge unterzeichnen. Auch die arabischen Golfanrainerstaaten sind eingeladen. Eine schnelle Öffnung der Meerenge für die internationale Schifffahrt wird allerdings nicht erwartet. Zum Sport. Hertha BSC ist in der zweiten Bundesliga nicht zu stoppen. Die Berliner gewannen mit 3:1 beim VfL Osnabrück. Es ist der 5. Sieg im 5. Spiel. Außerdem spielten der Karlsruher SC gegen Energie Cottbus 0:3 und Heidenheim gegen Holstein 1:0.
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0: 22 Grad bei noch etwas Sonne und vielen, vielen Wolken. Zum Abend hin wird es regional etwas Regen geben. Dann ist schon mal gegossen, auch in der Nacht hier und da noch ein paar Schauer möglich bei Abkühlung auf 18 bis 13 Grad. Der Montagvormittag hier und da noch etwas grau mit etwas Regen. Zum Nachmittag lockert es auf, die Sonne kommt raus und das bei 21 Grad.
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0: A7 Ulm Richtung Füssenreuth, es stockt zwischen Nersingen und Bergheim. Dann haben wir A7 Ulm Richtung Würzburg. Nach dem Unfall immer noch jede Menge Stau und Stocken zwischen Langenau und Niederstotzing. Und wir haben stockenden Verkehr auf der A8 München-Stuttgart und zwar zwischen Ulm West und Mühlhausen. Gute und sichere Fahrt für euch.
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0: In Erolsheim, ein Blitzer von Bechtenroth kommt und zwar nach dem Friedhof. Dann blitzt es in Erbach auf der Erlenbachstraße gegenüber der Bäckerei in der 30er-Zone. Und Blitzer Nummer 3 finden wir in Ulm auf dem Hindenburgring und zwar Höhe der Esso-Tankstelle. 08.490.400, eure Hotline für Stau- und Blitzmeldungen und alles gerne zum Nachlesen bei uns im Netz.
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0: 10 Foodtrucks, 10 völlig unterschiedliche Geschichten, aber nur eine Frage. Wer holt sich eure Stimme und wird Schwabens beliebtester Foodtruck?
3: Was uns von anderen Imbissen unterscheidet, ist, dass wir nicht nur so Standardsorten anbieten, sondern auch ein bisschen ausgefallenere Kreationen.
0: Welcher Foodtruck den Sprung in die Top 10 geschafft hat und wie ihr euren Favoriten noch unterstützen könnt auf den letzten Metern, das erfahrt ihr gleich bei mir.
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0: Live M, ein echter Klassiker. Alphaville und Big in Japan.
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0: 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Schwaben hat richtig Hunger auf seine Foodtrucks. Das habt ihr uns schon bei den Nominierungen gezeigt. Jetzt stehen die 10 Finalisten. Unser Donau 3 FM Schwaben Top 10 fest und ihr entscheidet, wer am Ende ganz oben landet. Damit ihr auch wisst, wem ihr eure Stimme gebt, stellen sich jetzt 3 Kandidaten etwas genauer vor. Los geht's mit dem Foodtruck Schokobar Catering aus Riedlingen.
2: Hallo zusammen, hier ist Mechtab von Schokobar. Wir sind ein familienbetriebener süßer Imbiss aus Riedlingen. Wir machen Crepe und Waffeln. Was uns von anderen Imbissen unterscheidet, ist, dass wir nicht nur so Standardsorten anbieten, sondern auch ein bisschen ausgefallenere Kreationen. Genau, wir freuen uns, es in die Top 10 geschafft zu haben. Und wir würden uns freuen, wenn ihr schon mal bei uns gegessen habt und für uns abstimmt. Liebe Grüße aus Riedlingen.
0: Ja, und von Riedlingen geht's weiter nach Günzburg. Auch hier geht's nicht einfach nur um schnelles Essen, sondern um jede Menge Leidenschaft auf 4 Rädern.
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0: Boah, da läuft mir das Wasser im Mund zusammen. Alle guten Dinge sind 3. Auch unser nächster Finalist will euch überzeugen und natürlich möglichst viele Stimmen aus Schwaben einsammeln.
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0: Oh, ich möchte nicht in eure Haut stecken. Wer die Qual hat, hat die Wahl. Entweder schöne Krebs, leckere Ochsenburger oder Pizza aus dem Steinofen. Ihr seid dran, wählt euren Lieblingsfoodtruck aus, gebt eure Stimme auf donau3fm.de ab und mobilisiert am besten gleich noch Freunde und Familie, denn am Ende zählt wirklich jede Stimme.
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0: Nächsten Wochenende wird es wieder toll, weil da kommt mein wunderbarer Kollege Steven Gätjen zu uns in die Show. 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
6: 22 Grad bei noch etwas Sonne und vielen, vielen Wolken. Zum Abend hin wird es regional etwas Regen geben. Dann ist schon mal gegossen, auch in der Nacht hier und da noch ein paar Schauer möglich bei Abkühlung auf 18 bis 13 Grad. Der Montagvormittag hier und da noch etwas grau mit etwas Regen. Zum Nachmittag lockert es auf, die Sonne kommt raus und das bei 21 Grad.
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6: A7 Ulm Richtung Füssenreuth, es stockt zwischen Nersingen und Bergheim. Dann haben wir A7 Ulm Richtung Würzburg. Nach dem Unfall immer noch jede Menge Stau und Stocken zwischen Langenau und Niederstotzing. Und wir haben stockenden Verkehr auf der A8 München-Stuttgart und zwar zwischen Ulm West und Mühlhausen. Gute und sichere Fahrt für euch.
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6: In Erolsheim ein Blitzer von Bechtenroth kommt und zwar nach dem Friedhof. Dann blitzt es in Erbach auf der Erlenbachstraße gegenüber der Bäckerei in der 30er-Zone. Und Blitzer Nummer 3 finden wir in Ulm auf dem Hindenburgring und zwar Höhe der Esso-Tankstelle. 08.490.400, eure Hotline für Stau- und Blitzmeldungen und alles. Gerne zum Nachlesen bei uns im Netz.

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1: Dass Honig ein Wundermittel ist, das weiß man seit Jahrhunderten. Honig gegen Gelenkschmerzen, kann das auch funktionieren? Ein 82-jähriger Mann aus Südtirol soll damit sogar sein komplettes Dorf versorgt haben, um Knieschmerzen zu lindern. Und diese Geschichte ging dann auch noch viral.
2: Ja, Gelenkschmerzen kann man sicher mit Bienenprodukten besser machen. Ob da der Honig jetzt das Richtige ist, würde ich eher bezweifeln.
1: Was davon stimmt und wobei Honig euch tatsächlich helfen kann, das erfahrt ihr gleich bei mir.
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0: Donau 3 FM mit Marlon Rodette und When the Beat Drops Out.
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0: Was kann man alles mit Honig machen? Aus Frühstücksbrot, in den Tee. Manche sagen auch, es ist ein Wundermittel, wenn man einen Herpes hat. Tja, ein 82-jähriger Mann aus Südtirol soll mit Honig seine Knieschmerzen geheilt haben. War zwar nur ein Werbemärchen, aber wir wollten es genauer wissen. Was steckt wirklich hinter der Wirkung von Honig? Dr. Martin Denois, Vorsitzender des Imkervereins in Ulm, hat eine Antwort für uns.
3: Ja, Gelenkschmerzen kann man sicher mit Bienenprodukten besser machen. Ob da der Honig jetzt das Richtige ist, würde ich eher bezweifeln. Bienengift war früher sehr verbreitet bei uns als Rheumasalbe. Gab es auch in der Nähe von Ulm in ihrer Thyssen eine Firma. Diese Salbe wurde aber aus dem Verkehr genommen, weil auch Leute allergisch reagiert haben. Die war sicher sehr wertvoll. Heute verwenden wir in der Verwendung von Bienenprodukten für Gesundheitszwecke eher das Kitharz, das Propolis.
0: Dr. Denois, jetzt ist gerade das Wort Propolis gefallen. Das kennt wahrscheinlich nicht jeder. Was genau ist das eigentlich?
3: Das sind Harze, die die Bienen an Baumblattknospen ernten und verwenden, um ihr eigenes Zuhause praktisch auszutapezieren, damit die Wände nicht schimmeln anfangen, weil es da drin ja immer feucht und warm ist. Und in der Medizin hat man Untersuchungen gemacht, dass das stark antibakteriell, antiviral und gegen Pilze wirkt.
0: Und wenn wir schon beim Honig sind, ist Honig eigentlich gleich Honig oder gibt es wirklich Sorten, die eine stärkere Wirkung haben als andere?
3: Was das Medizinische angeht, gibt es Honige, die durchaus mehr Wirkung zeigen, die dann auch sehr teuer sind. Berühmt geworden ist in den letzten Jahren dieser Manuka-Honig aus Neuseeland. Es gibt ganz wenig wissenschaftliche Studien dazu. Ich selber bin überzeugt, dass in unseren Honigen hier in Deutschland durchaus auch Stoffe drin sind, die gesundheitsfördernd sind, vor allem wenn es an der Oberfläche wirkt, also im Mundrachenraum oder im Hals.
0: Also das Honigglas aus dem Küchenschrank zu holen und sich damit das Knie einzuschmieren, wird die Gelenkschmerzen wahrscheinlich nicht einfach wegzaubern. Interessanter ist laut Dr. Denois vor allem Propolis, also das Harz. Und bei starken oder länger anhaltenden Gelenkschmerzen gilt natürlich, lieber die Ursache erstmal ärztlich abklären.

0: Andi Scheiter und Easy 1000.
1: Wir wünschen euch ein wunderschönes letztes Ferienwochenende in Schwaben. Und am Montag geht's dann wieder los für die Schülerinnen und Schüler in Baden-Württemberg. In Bayern wird ja einen Tag später gestartet. Für Tausende wird's auch der allererste Schultag sein.
2: Ja, euch allen jetzt schon mal ganz viel Spaß an diesem unvergesslichen Tag. 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
1: Es ist 18 Uhr.
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3: Ich bin Tine Klimach. Das Niedrigwasser im Rhein könnte der deutschen Wirtschaft in diesem Jahr einen immensen Schaden zufügen. Davor warnt die IHK-Arbeitsgemeinschaft Rheinland-Pfalz. Weil Frachtschiffe kaum noch Ladung transportieren können, steigen die Kosten. Die IHK fordert deshalb Hilfe vom Bund.
4: Die Lage ist laut der IHK wirklich kritisch. Zwar hat es zuletzt etwas geregnet, die Wasserstände bleiben aber extrem niedrig. Schon 2018 hat das Niedrigwasser die Wirtschaft rund 2,4 Milliarden Euro gekostet. Seitdem haben die Unternehmen reagiert und setzen zum Beispiel Schiffe ein, die auch mit weniger Wasser klarkommen. Der IHK reicht das aber nicht. Der Bund soll mehr Geld in Wasserstraßen stecken und außerdem könnte ein tieferer Rhein helfen. Zoe Tassovali, Nachrichtenredaktion.
3: Die AfD hat ihren Vorsprung zur Union in einer Umfrage im Vergleich zur Vorwoche ausgebaut. Im Insa-Sonntagstrend für die Bild kommt die AfD im Bund auf 29%, ein Plus von einem Prozentpunkt. Die Union bleibt bei 20%. Die Grünen verbessern sich auf 14% und überholen damit die SPD, die bei 13% stagniert. Die Linke kommt weiterhin auf 10%. Nach eigenständigen Hackerangriffen durch künstliche Intelligenz denken große US-Tech-Firmen erstmals darüber nach, die KI-Entwicklung bewusst zu bremsen. Anthropic-Chef Dario Amodei schlägt vor, 1 bis 2 Jahre Zeit zu gewinnen. Unterstützung bekommt er unter anderem von OpenAI-Chef Sam Altman und Tech-Milliardär Elon Musk.
5: Die KI- und IT-Bosse selbst bekommen es mit der Angst. Bald schon könnte ein KI-Schwarm vielleicht das gesamte Internet übernehmen und riesige Schäden anrichten, warnt der Anthropic-Chef. Die Entwicklung der Turbo-KI-Modelle müsse branchenweit gebremst werden, ergänzt der Boss von OpenAI. Anthropic hat schon interne Kontrollen und Prüfungen angeschoben, die anderen wollen Ähnliches machen. Die Sorge um KI-Risiken nimmt zu. Auch Ex-Präsident Obama warnt und will, dass die Demokraten KI-Strategien entwickeln und zur Priorität machen. Aus den USA, Tina Eck.
3: Zum Sport. In der Fußball-Bundesliga hat der RB Leipzig zu Hause gegen den HSV gewonnen mit 5:0. Und in der Formel 1 hat Kimi Antonelli das erste Rennen auf dem neuen Kurs in Madrid gewonnen. Lando Norris fiel nach einem verpatzten Reifenwechsel auf den 3. Platz zurück. Max Verstappen landete auf dem 2. Platz.
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6: Der späte Nachmittag ist dann doch eher bedeckt. Hier und da wird es etwas Regen geben am Abend und auch in der Nacht bei Abkühlung auf 8 bis 13 Grad. Die neue Woche startet hier und da mit etwas Regen. Im Tagesverlauf lockert es dann auf, es wird recht freundlich und das bei 18 bis 21 Grad.
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6: Stockender Verkehr auf der A7 Ulm Richtung Füssenreute zwischen Nersing und Altenstadt an der Iller. Und es staut und stockt zwischen Ulm West und Mühlhausen auf der A8 München Stuttgart. Ihr braucht auf

0: Beiden Strecken ungefähr eine halbe Stunde, bis ihr durch seid. Ansonsten passt alles soweit. Gute Fahrt.
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0: In Senden auf der Hauptstraße blitzt es beidseitig und in Neu-Ulm haben wir Blitze an der Stäubenstraße an der Stadtbücherei. 08.490.400, eure Hotline für Stau- und Blitzmeldungen und alles. Gerne zum Nachlesen auf donau3fm.de.
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3: Hallo und einen wunderschönen guten Abend. Ich hoffe, ihr hattet eine tolle Woche und euch geht's gut. Wir starten wieder rein in die Chartshow. Das heißt, es gibt eine Auswahl der Top 100 erfolgreichsten Hits im Radio. Wir schauen, welche Songs es aufs Treppchen geschafft haben. Und ihr wisst, mein Lieblingsteil, ich habe wieder jede Menge neue Songs für euch mit dabei. Und wir starten direkt rein mit einem Knaller und einer Namensänderung. Miley Cyrus streicht ihren Nachnamen. Für ihre neue Album-Era tritt sie also nur noch als Miley auf. Ich meine, das machen ja viele Stars. Adele, Madonna, Cher, Rihanna, gibt einige. Das Album ist bereits das 10. Studioalbum von Miley und wird Bass Persuades heißen. Miley selbst nennt die Platte eine vielschichtige Liebesgeschichte, also über romantische Liebe, Selbstliebe, Herzschmerz und alles dazwischen. Wir dürfen uns also auf eine neue Miley-Ära freuen. Und für euch gibt's jetzt den ersten Vorgeschmack auf diese neue Seite von ihr. Hier ist Miley mit Bass Persuades.
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0: Auf Platz 71 James Blunt mit Tastes Like Summer und auf Platz 99 Mark Amber mit The Proof. Beide hatte ich mit den Songs in den letzten Wochen in der Donut 3 FM Chartshow und ich freue mich voll, dass die bereits jetzt in den Top 100 sind.
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0: Apropos freuen, wir dürfen uns im Oktober auf ein neues Album von Tokyo Hotel freuen. Ist bereits das 7. und wird Encore heißen. Passend dazu gab es natürlich auch schon ein paar Singles als Vorgeschmack. Die lassen vermuten, dass Leadsänger Bill Kaulitz einige persönliche Themen anspricht. So auch in der neuen Single Dye My Hair. Darum geht es um eine toxische Beziehung, die endlich überwunden wurde und wird den Weg zurück in die eigene Identität finden. Und wer schon mal in einer toxischen Beziehung war, weiß, dass wir uns dazu zunehmend verändert und zurücknehmen, um dem Gegenüber zu gefallen. Und dann zack, kommt der Moment, hoffentlich, in dem wir die Kontrolle über das eigene Leben zurückgewinnen und wir uns endlich aus der Beziehung lösen können. Das wünsche ich auch wirklich jedem, dass wir es aus der toxischen Beziehung rausschaffen. Hier sind Tokyo Hotel mit Dye My Hair.

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0: Auf Platz 43 Need Your Love von OneRepublic und auf Platz 68 ganz frisch rausgekommen von Marco und the Chainsmokers In- und Auswendig.
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0: So viele neue Alben warten auf uns. So auch das 10. Studioalbum von Take That wird Dreamers heißen. Und dazu gibt's einen Vorgeschmack. Dafür haben sie sich einen ganz besonderen Gast eingeladen. Malcolm Patrick Kelly. Der Song ist ein sehr leichter Upbeat-Song und hat auch so einen leichten Country-Pop-Einschlag. Und natürlich harmonieren die Stimmen von Take That und Malcolm Patrick Kelly bestens miteinander. Und übrigens, man munkelt, dass es nicht das einzige Feature auf dem neuen Album von Take That sein wird. Da können wir uns, glaube ich, schon drauf freuen. Und jetzt bekommt ihr den Song. Hier sind Take That und Malcolm Patrick Kelly mit Feel My Love.

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1: Herzlich willkommen zurück bei der Donau 3 FM Chartshow. Das war auf Platz 28. Ich liebe diesen Song. Leak It von Flo. Und ja, am Ende der halben Stunde, ihr wisst Bescheid. Da erfahren wir wieder, wer unsere Top 3 diese Woche sind. Jetzt kommen wir aber so zu einem kleinen Phänomen. Temper City. Habt ihr vielleicht schon gehört? Das ist eine israelische Band, die plötzlich aufgetaucht ist und direkt einen weltweiten Hit rausgebracht hat. Und zwar den hier, den kennen wir alle. Song heißt Self-Aware und der brachte sie wirklich in die oberen Ligen der Charts. Sie sind auch die erste israelische Band, die es in die US-amerikanischen Charts geschafft hat. Und bei uns läuft der Song ja rauf und runter. Damit hätten sie gar nicht so gerechnet, aber wenn ein Song viral geht, dann geht er viral und er ist ja wirklich toll. Und jetzt freuen wir uns, denn sie haben einen neuen Song rausgebracht. Und der neue Song heißt Reverse Psychology und den bekommt ihr jetzt von mir. Also hier sind Temper City mit Reverse Psychology.

0: Auf Platz 22 Ray Dalton mit Go That High.
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0: Ich denke, wir kennen das alle. Diese schwierigen Zeiten, bei denen wir denken, die werden nie vorbeigehen. Aber genau in diesen Zeiten ist es dann wichtig, nach vorne zu schauen, die Vergangenheit hinter sich zu lassen und weiterzumachen mit neu gewonnener Stärke. Genau von diesem Moment handelt der neue Song der deutschen Musikgruppe Cascada. Dieses Thema ist verbaut in eine gefühlvolle Melodie mit einem treibenden Dancebeat, so wie wir es von Cascada kennen. Und das ist so schön gemacht. Also wir spüren durch die harmonische Seite noch etwas von dem Gewicht dieser schweren Zeiten, aber der Rhythmus packt uns und wir können nicht mehr stillstehen. Also Vergangenheit und Aufbruch existieren hier nebeneinander und irgendwann zählt aber nur noch die Bewegung und die neu gewonnene Stärke. Und die spürt ihr hoffentlich jetzt im neuen Song von Cascada. Hier sind sie mit Allein.

0: Auf Platz 9, Loy und David Puentes mit Golden Summer. Und ihr wisst, was jetzt kommt. Wir schauen, welche Songs es diese Woche aufs Treppchen geschafft haben.
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0: Ich verrate einfach direkt, dass sich auf Platz 3 eigentlich nichts getan hat. Der Song läuft immer noch und immer wenn ich den Song höre, schon beim ersten Ton, muss ich einfach an den Sommer und an die WM denken. Ja, auf Platz 3 diese Woche wieder Die Die von Shakira und Burna Boy und ich glaube, wir genießen das einfach noch ein bisschen.

0: Das waren Shakira und Burna Boy mit Die Die auf Platz 2 diese Woche.
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0: Ja, Platz 2 hat sich auch nicht wirklich verändert. Ist auch ein Sommersong. Wir befinden uns jetzt ja schon im Übergang von Spätsommer auf Herbst. Aber wenn man diesen Song hört, der geht um diese Sommernächte, die eigentlich nie zu Ende gehen sollen. Und wenn sie dann zu Ende sind, dann lassen sie uns nicht los. Und Sommer liegt ja jetzt so gut wie hinter uns. Und vielleicht habt ihr da so ein paar Nächte, bei denen ihr dachtet, ach, die möchte ich nie loslassen. Denkt einfach jetzt an die Nächte, wenn ihr den Song von Nico Santos hört. Hier ist er auf Platz 2 mit Why Don't You Stay?

0: Auf Platz 2, das war Nico Santos mit Why Don't You Stay.
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0: Dieser Song bzw. diese Dame, die spielt ja auch oft auf den oberen Treppchen mit. Und so auch jetzt wieder auf Platz 1 ist wieder die gute Taylor Swift mit ihrem neuen Song, den sie für den neuen Film von Toy Story, also Toy Story 5, geschrieben hat. Und für sie ging damit ein kleiner Traum in Erfüllung. Hier ist Taylor Swift mit I Knew It, I Knew You, unser Platz 1 diese Woche. Ich wünsche euch noch einen schönen Abend.

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1: Wir wünschen euch ein wunderschönes letztes Ferienwochenende in Schwaben. Und am Montag geht's dann wieder los für die Schülerinnen und Schüler in Baden-Württemberg. In Bayern wird ja einen Tag später gestartet. Für Tausende wird's auch der allererste Schultag sein.
2: Ja, euch allen jetzt schon mal ganz viel Spaß an diesem unvergesslichen Tag. Und dass in eurer Schultüte auch genau das drin ist, was ihr euch so wünscht. Natürlich dreht sich auch bei uns am Montag dann fast alles um diesen ersten Schultag. Was ich zum Beispiel jetzt alles an den Schulen ändert, das verraten wir euch dann um 10 nach 7. Also hört einfach wieder rein.
0: 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Es ist 19 Uhr.
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4: Ich bin Tine Klimach. Der Druck auf Kanzler Merz wächst weiter. In einer Insa-Umfrage für die Bild sagen 78%, dass sie ihn nicht für den richtigen Regierungschef halten. Selbst unter Unionswählern ist es eine Mehrheit. CSU-Chef Markus Söder hält in der Bild am Sonntag trotzdem an Merz fest.
5: CSU-Chef Söder plant keinen Kanzlersturz, wie er sagt. Auf die Frage, ob Merz noch der richtige Mann an der Spitze der Union sei, antwortete er aber nur knapp. Der Kanzler stünde zu den Reformen. In anderen Teilen der Union liegen die Nerven dagegen mittlerweile blank. Ziel der Kritik vom Wochenende, der Koalitionspartner SPD, der Reformen blockiere und Maßnahmen nicht umsetze. Nach der krachenden Wahlschlappe in Sachsen-Anhalt räumte der Kanzler zumindest Fehler ein und will seine Politik künftig besser erklären. Tanja Wagner, Nachrichtenredaktion.
4: Zwischen Russland und der Ukraine könnten im Oktober wieder direkte Gespräche über ein mögliches Kriegsende beginnen. Darauf bereitet sich die Ukraine vor. Moskau sei zwar bereit, allerdings zu ganz bestimmten Bedingungen, sagte Russlands Außenminister Lavrov.
6: Für die Dauer von Verhandlungen würden die Kampfhandlungen nicht eingestellt, sagte Lavrov und wiederholte. Wenn Selenskyj sich treffen will, soll er doch kommen. Das sei schon eine enorme Geste guten Willens von russischer Seite. Die Aussage, Selenskyj soll nach Moskau kommen, gibt es schon länger. Der ukrainische Präsident fordert immer wieder ein Treffen mit Kremlchef Putin. Moskau hat er als Gesprächsort mehrfach abgelehnt und Russland eine Verzögerungstaktik vorgeworfen. Aus Moskau, Katharina Schröder.
4: Mit einem Treffen im Oman soll nach iranischen Angaben eine Lösung im anhaltenden Konflikt um die Straße von Hormuz gesucht werden. Ein zentraler Streitpunkt im Krieg. Irans Präsident Pezeshkian zufolge sollen der Iran und der Oman morgen in der omanischen Hauptstadt Maskat ein Abkommen über neue Schiffsrouten in der Meerenge unterzeichnen. Auch die arabischen Golfanrainerstaaten sind eingeladen. Eine schnelle Öffnung der Meerenge für die internationale Schifffahrt wird allerdings nicht erwartet. Zum Sport. In der Fußball-Bundesliga hat der RB Leipzig gegen den HSV gewonnen. Die Partie endete mit 5:0. Außerdem gibt es die erste Trainerentlassung der Saison. Borussia Mönchengladbach trennt sich nach 3 Niederlagen von Trainer Eugen Polanski.
3: 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Das Wetter für Schwaben.
7: Nach einer leicht regnerischen Nacht und Abkühlung auf 8 bis 13 Grad starten wir in einen grauen Vormittag. Regional gibt es noch etwas Regen. Im Tagesverlauf lockert es dann auf und wir bekommen Temperaturen um 21 Grad.
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8: Hallöchen, schön, dass ihr da seid. Ich freue mich so auf alles, was kommt. Wir haben ja ein bisschen Zeit miteinander, also ein paar Stunden, um genau zu sein. Und da braucht man natürlich auch einen guten Gesprächspartner hier im Studio und den habe ich euch eingeladen. Heute ist mein lieber Moderationskollege Steven Gätchen bei uns. Und habe ich mir natürlich überlegt, soll ich noch einen roten Teppich ausrollen, weil das kennt der natürlich. Der ist ja auf dem Red Carpet unter anderem zu Hause. Wir reden gleich am Anfang darüber, dass er schon mal für mich die Speedo-Badehose eingepackt hat und wir reden über seinen Jugendschwarm. Aber vorher läuten wir unsere gemeinsame Zeit erstmal mit Musik ein. Bis gleich.
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0: Ich wünsche euch ein spitzenmäßiges Wochenende. Mein heutiger Gast hat sie alle getroffen. Ich zähle jetzt einfach nochmal auf: Brad Pitt, Steven Spielberg, Angelina Jolie. Und nicht nur getroffen, sondern er hat auch mit ihnen gesprochen. Heute spreche ich mit ihm, ja, und er leider nur mit mir.
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0: Ladies and Gentlemen! Also bei mir sitzen ja regelmäßig berühmte Männer. Brad Pitt, Matt Damon und Tom Cruise waren allerdings noch nicht dabei. Das liegt wahrscheinlich daran, dass sie mit meinem heutigen Gast entweder im Hubschrauber rumfliegen oder ein Bier trinken oder Lampen reparieren. Ralf Möller, bitte halte dir jetzt die Ohren zu, wo auch immer du bist. Heute kommt nämlich zu uns unser echter Mann aus Hollywood. Hier ist Steven Gätjen!
4: Oh wow, thank you so much.
0: Das war eine gute, das war jetzt mal eine gute Anmoderation, oder?
4: Das war mega, also ich danke dir. Entschuldige, Ralf Möller.
0: Ja, ich weiß, aber ach, der ist in Recklinghausen und schreibt das nächste vegane Kochbuch. Der hat gar keine Zeit, uns zuzuhören.
4: Macht der vegane Kochbücher?
0: Ja, klar.
4: Achso, wusste ich nicht.
0: Ja, was meinst du, wie der so viel Muskeln aufgebaut hat?
4: Das stimmt, der hat ja fast so ein Body wie ich.
0: Ja, über deinen Körper werden wir gleich noch sprechen, Steven. Ich hatte mir noch 2-3 andere Sachen notiert.
4: Achso, okay, gut. Nee, dann rede er, bevor wir wieder über meinen Körper sprechen.
0: Ja, aber so ist es auch eigentlich immer, wenn wir zusammenkommen. Du bist als erstes, sagst du, soll ich euch meinen Körper zeigen? Ich könnte mein T-Shirt kurz ausziehen. So ein bisschen wie Matthew McConaughey. Der ist doch auch immer so. Der will da nicht auch
4: genau,
0: mal seinen Oberkörper zeigen.
4: Aber weißt du, was mir letztens passiert ist? Wir haben ja immer so ein Redaktionsmeeting vor der Show. Und da haben sie mir gesagt, heute machst du die Show mit Barbara. Bin ich extra in das Speedo gekommen und dann warst du gar nicht da.
0: Was haben die? Ja, weil die wussten schon, dass du darauf reagierst, weißt du? Die wollten dich mal in das Speedo, sind in das Speedo.
4: Dann bin ich in den Lastenaufzug eingestiegen, weil ich sonst in den zweiten Stock komme. So, Schluss jetzt.
0: So, Schluss jetzt. Wer war der letzte große Star, den du getroffen hast?
4: Oh, das
0: außer,
4: ist eine gute Frage.
0: Außer jetzt hier heute.
4: Oh, mit wem habe ich da? Achso, Tom Holland und Zendaya.
0: Nein!
4: Ich habe die in Berlin getroffen und da habe ich eine Fan-Premiere moderiert zum neuen Spider-Man-Film.
0: Ja.
4: Und da waren die, genau.
0: Gibt es eigentlich dann noch irgendjemand anderen in Deutschland, der angefragt wird, außer dir, um solche Sachen zu machen?
4: Ich bin mir ganz sicher und ich freue mich, dass ich da vieles davon machen darf. Also mir macht es ja auch immer noch große Freude. Das ist ja eine Veranstaltung und vor allen Dingen, was ich toll finde, ist die ganzen Fans. Also das muss man ja immer sagen, Tom Holland und Zendaya treffen ist natürlich mega, aber einige von den Fans, die da sind, kommen aus der Schweiz, aus Österreich, haben eine Wahnsinnsanreise, setzen sich dann morgens schon um 7 Uhr an den Teppich, um ihre Stars dann in Empfang zu nehmen. Und das, ich mag das gerne, wie engagiert die sind, mit was von der Leidenschaft, die etwas zelebrieren, was ich ja auch gut finde, Film.
0: Auf wen hättest du gewartet morgen schon um 6?
4: Früher war das Nena. Jetzt bist das du.
0: Ach Steven, jetzt hör doch auf. Also Nena hat dir den Atem geraubt. So,
4: ja,
0: wir reden
4: mit
0: über
4: 99
0: das
4: Luftballons.
0: Also das war 83 oder so, gell?
4: Ja, genau.
0: Okay.
4: Da fand ich die ganz, ganz toll. Großartig. Auf die hätte ich gewartet. Und dann natürlich lange Zeit, ich oute mich ja gerne musikalisch immer als jemand, der so Semi-Rocker gut findet. Bon Jovi habe ich immer gefeiert, eine ganze Zeit lang. Und ansonsten, ich habe das große Glück, in meinem Job schon sehr viele Menschen getroffen zu haben. Insofern weiß ich gar nicht, auf wen ich warten würde.
0: Also wer hing über deinem
4: Auf wen würdest du warten?
0: Also bei mir war es, habe ich auch schon tausendmal erzählt, Atreo in der unendlichen Geschichte.
4: Oh,
0: hast du den getroffen?
4: Nee, leider nicht. Die kindliche Kaiserin hätte ich gern getroffen.
0: Ja, Tammy Stronach hieß die. Und ihr Vater war der Produzent, und aber für die ist es nicht gut gelaufen dann auch. Die haben alle keine gute Karriere gemacht. Und Atreo, der lebt heute auch irgendwo drogenabhängig in einer Wagenburg, irgendwo bei Los Angeles.
4: Wirklich?
0: Ja!
4: Oh Gott, nee, dann, ja, das ist schade. Also ich glaube aber, dass jeder so Idole hatte in der Kindheit. Aber witzig, dass du Atreo sagst, die kindliche Kaiserin wollte ich unbedingt immer treffen.
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0: Steven Gätjen muss seine Redaktion bestechen. Warum? Er erzählt es uns in wenigen Augenblicken.

0: Prominenter Besuch hier im Schwabeländle. Ich bin Barbara Schöneberger und ihr hört die Barbaradio-Show bei Donau 3 FM.
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0: 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Willkommen zurück. Mein heutiger Gast hat einen spitzenmäßigen Draht nach Hollywood. Der ist auf Du und Du mit unserem Freund Tom Cruise. Tja, er hat sogar in Mission Impossible eine kleine Rolle übernommen.
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0: Hast du einen Kinoraum, hast du einen Beamer, hast du einen ganz riesigen Fernseher an der Wand, der alles überstrahlt?
4: Nein, also ich habe einen Beamer, das finde ich total cool, das macht auch Spaß, aber ich habe jetzt keine Soundanlage, wo du sagst, wow, das ist ja ein Kino, das der Gätjen hier hat. Ich habe noch nicht mal ein eigenes Zimmer.
0: Also ich meine, der Giovanni Zarella, der hat sich im Keller ein richtiges kleines Refugium eingerichtet, hat er mir erzählt, und da sitzt er dann und arbeitet, wobei ich wüsste jetzt ehrlich gesagt gar nicht genau, woran ich arbeiten würde, weißt du?
4: Ich würde vielleicht eine Platte aufnehmen, obwohl ich nicht singen kann. Ah, du kannst ja singen. Wieso machst du das nicht? Ich habe ja noch nicht mal Talente, die ich in irgendeiner Art und Weise weiter nach vorne bringen könnte.
0: Aber was glaubst du, ist das Talent, warum du es so lange schon so erfolgreich beim Fernsehen geschafft hast? Du musst ja was können. Auch wenn es nichts Hervorstechendes ist, was uns allen gleich auffallen würde. Weißt du, sondern wo man jetzt so sagt, ja, aber er ist immer noch da, der Steven. Weißt du?
4: Ja.
0: Was glaubst du, ist dein your hidden talent?
4: Glück. Und Empathie.
0: Und alle lieben dich. Ich weiß das ja. Ich arbeite ja auch mit dir zusammen. Ich habe noch niemals Redaktionen so nett über jemanden reden hören wie über dich. Die drehen die Augen, aber nicht so wie bei den anderen, wo sie die Augen rollen, sondern bei die klappen die so nach oben weg, weil die so, oh, weißt du?
4: Aber deswegen habe ich auch kein eigenes Zimmer, weil ich die alle bestechen muss mit dem ganzen Geld. Ich habe kein Geld für ein eigenes Zimmer. Das fließt alles
0: in die Redaktion.
4: In die Redaktion. Nein, also ich glaube, das, was dich und mich eint in unserem Job, ist, dass wir immer noch extrem viel Spaß haben. Also ich mag ja meinen Job total gerne und du auch. Und das merkt man. Und deswegen macht es mir so eine Freude, mit dir auch zusammenzuarbeiten. Und ich glaube, das, was man von außen nicht sehen kann, ist, dass meine Karriere ja keine lineare Linie ist oder keine ansteigende Kurve, sondern da sind so viele Bumps drin und so viele Zeiten auch, in denen es überhaupt nicht funktioniert hat, und das vergisst man immer. Ich finde, das hat Ryan Reynolds, und mit dem will ich mich gar nicht vergleichen, hat mal in einem Interview, das ich mit ihm geführt habe, gesagt, weißt du was, ich werde jetzt nur auf meine Erfolge angesprochen, auf den Gin, den ich verkauft habe, auf den Fußballverein, den ich in die Premier League geboxt habe, aber von diesen zwei, drei Beispielen, die du gerade nennst, oder den Erfolg, den ich mit meinem neuesten Film hatte, gibt es ja tausend Sachen, die ich versucht habe, die total gescheitert sind, kläglich gescheitert, wo ich richtig auf die Schnauze gekriegt habe. Und so ist ja auch bei mir. Aber ich habe das gefunden, was mir Spaß macht. Ich habe das gefunden, was die Abwechslung in mein Leben zusätzlich noch bringt, die ich ja auch privat habe. Aber ich mag meinen Job einfach gerne, und vielleicht ist das dann auch am Ende das Glück, das ich dann für mich gepachtet habe.
0: Aber trotzdem, wir beide, das eint uns mit Sicherheit auch, kommen doch ab und zu mal, jetzt nicht mehr so, aber in den ersten 20 Jahren bin ich wirklich regelmäßig an den Punkt gekommen, wo ich mir dachte, ich kann gar nichts. Also mich wundert es irgendwie, dass das hier so gut läuft, weil so richtig was machen tue ich ja gar nicht. So, weißt du?
4: Ja, ich glaube aber, die Problematik ist vielleicht auch an unserem Medium, dass wenn du jetzt, sag ich mal, die Musik anguckst und dann schaust du dir Mariah Carey an und sagst, okay, die kann 25 unterschiedliche Tonhöhen singen, das ist ein Talent. Oder im Sport guckst du dir Lionel Messi an und sagst so, wow, was der am Ball kann, ist beeindruckend. Vielleicht gibt es im Fernsehen und in der Moderation gar nicht unbedingt Talente in der Art und Weise, wie du sie ausmachen kannst. Also, dass
0: man
4: du sagst,
0: nicht
4: ein Comedian
0: sehen.
4: Ist, genau.
0: Ja.
4: Und ich finde, und ich muss dazu echt nochmal was sagen, ich bin ja ein großer Bewunderer deiner Kunst und deiner Karriere und auch das, was du machst. Und ich finde das Großartige, um das vielleicht mal zurückzugeben, ist an dir, dass du Nummer eins, du umarmst alle, du hast einen unfassbar großen Spaß daran, Leute zu unterhalten, und das ist eine ganz große Kunst, und vor allen Dingen, wie man so schön sagt, du scheißt dich nix.
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0: Im nächsten Teil unseres Promi-Interviews erzählt uns unser Freund Steven Gätjen von einem sehr, sehr lustigen Moderationsjob. Er hat ja schon sehr viel gemacht in seinem Leben. Es geht um Gülcans Traumhochzeit. Ja, ist lange her. Es war einer seiner bevorzugten Trash-Auftritte seines Lebens. Warum es so absurd war, das erzählt er uns gleich.

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4: Ich wünsche euch ein schönes Wochenende. Also ich hoffe, ihr lasst es euch so richtig gut gehen. Ach, es ist doch jetzt genau der richtige Zeitpunkt, um ein bisschen die Füße hochzulegen und uns hier bei der Arbeit zuzuhören. Wobei, so richtig Arbeit ist es heute nicht. Mein Freund Steven Gätjen ist heute hier bei uns und ich bin ja ein richtiges Fangirl von ihm, weil ich finde ihn einfach so, so toll. Er wird uns gleich erzählen, dass nicht alles in seinem Leben Gold war. Er hat zum Beispiel mal Gülcans Traumhochzeit moderiert. Das war sehr absurd. Wir hören jetzt erstmal bisschen Musik und dann soll er uns erzählen, was da genau abging.
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0: Schön, dass ihr wieder mit dabei seid. Ich bin's, eure Barbara Schöneberger und das ist die Barbaradio-Show bei Donau 3 FM.
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0: Willkommen zurück. Mein heutiger Gast moderiert sich seit Jahren durch alle möglichen Sendungen. Unter anderem ist er sehr engagiert mit Joko und Klaas. Er kennt sich also mit Extremsituationen aus und ihn schockt nichts. Gute Voraussetzungen für ein Gespräch mit uns.
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0: Ich feiere nie meine Erfolge, weißt du? Und man hat ja Erfolge und du ja auch. Ich meine, du hast schon so krasse Sachen gemacht. Aber dass man mal wirklich so sich die Zeit nimmt, mal so zurückzugucken und zu sagen, toll, das war ihr Leben, was ich schon alles gemacht habe und so. Das macht man eigentlich nicht, gell? Du gehst auch nach deiner Arbeit, zack, bumm, Häkchen dahinter, gehst nach Hause und weiter geht's.
4: Ja, aber ich glaube, das Spannende ist ja, dass ich einen Freundeskreis habe, für den ich total dankbar bin, denen das relativ egal ist. Also die finden das lustig, was ich mache, ne? Und dann sagen sie, und? Brad Pitt getroffen, kann man mit dem einen saufen? Ach so, ja, super, okay, gut. Ja, also es interessiert niemanden irgendwas. Also deswegen ist Erfolge feiern auch so schwierig. Ich weiß auch gar nicht, was ich da feiern soll, weil also Nummer eins und Nummer zwei, aber das finde ich ganz spannend, dieses Reflekt. Thema, das hat meine Großmutter immer zu mir gesagt, ne? Mhm. Weil du bist ja, glaube ich, auch so rastlos, was deine Karriere angeht, wie ich.
0: Ja.
4: Weil wir auch so ein bisschen erzogen wurden, immer so nach dem nächsten Erfolg zu streben und zu gucken, was könnte erfolgreich sein. Und meine Großmutter hat zu mir immer gesagt, ey, du musst irgendwann zwischendurch auch mal eine Pause machen und einfach mal zurückgucken und ein bisschen genießen, was du geschafft hast. Und wenn es nur für dich ist, ne? Also wenn du jetzt mal auf deine Karriere zurückguckst und ich auf meine Karriere, dann gibt's da wirklich Sachen, über die ich mich im Nachhinein immer noch freue, weil die so absurd sind. Und dann gibt's so Sachen, die mir echt unangenehm sind. Und dann gibt's Sachen, bei denen ich sage, okay, das würde ich heutzutage vielleicht nicht nochmal machen, aber damals habe ich es aus anderen Beweggründen getan. Ja. Aber es ist nichts, wo ich sage, es mir, also ich meine, ich habe Gülcans Traumhochzeit gemacht.
0: Ich wollte es gerade ansprechen zum Thema unangenehm. Ich hatte es gleich im Kopf. Aber ich meine, ja.
4: Nein, das ist mir aber gar nicht unangenehm, weil ich kann so viele lustige Geschichten von dieser Hochzeit erzählen, weil man muss natürlich auch sagen, Gülcan, tut mir auch wirklich leid, dass die in so ein Fegefeuer da geraten ist, das Ganze live zu übertragen. Ich meine, wer überträgt nicht mittlerweile alles schon seine eigene Scheidung und sowas?
0: Das aber ist die ja waren absurd. Damals wirklich die Ersten, die, sage ich jetzt mal so, öffentlich geheiratet haben. Und da warst du natürlich an erster Front mit dabei.
4: Ja, und ich weiß immer nur, wie die mir immer erzählt haben, du musst... Also das kann ich jetzt ja sagen, ist ja verjährt, ne? Du musst so tun, als wenn der Vater von Sebastian Krams wirklich kommt. Und dann habe ich immer so Durchsagen gekriegt, auf so, ja, sag doch einfach mal, er ist auf dem Rollfeld und steigt in seinen Hubschrauber ein. Und ich dann irgendwann gesagt habe, das kann ich nicht sagen, ey, das ist ja total der Stuck oder Lug. Aber ich weiß zumindest noch, dass ich am Anfang stand und die ganzen Leute kamen auf diese Veranstaltung und dann kam Mola Adibisi an und dann ist er so, und meinte so, Braut oder Bräutigam? Und dann meinte er so, ah, ich bin eingeladen worden vom Sender. Wo du dann auch so stehst und dachte, gut, also ich bewege mich hier schon auf dünnem Eis, aber das hast du gerade unter mir zerschmettert.
0: Naja. Ah, aber trotzdem, weißt du was, ist

0: ich finde zum Beispiel auch Dolly Parton, die ja wirklich so süß ist. Oh. Ich habe so viele Sachen jetzt im Zuge ihres Todes irgendwie so gesehen. Und die hat auch mal gesagt, ich habe keine Fehler gemacht. Das waren die Events, so several events und so. Und ich würde das auch so sehen. Man hat, finde ich, zu jedem Zeitpunkt seiner Karriere was gemacht, was zu dem Zeitpunkt voll nachvollziehbar war. Und manchmal ging es auch nicht anders. Ich habe mal ein Haus gebaut in Brandenburg. Das ist übrigens wirklich nie wieder aufgetaucht, diese Sendung. Meine Managerin, die eigentlich mir sonst alles verbietet und die alles voll im Griff hat, die hat da, damals war die, glaube ich, in Ferien, als ich das zugesagt habe.
1: Die Claudi.
0: Ja, ich kann mir nicht vorstellen, wie es sonst dazu kam. Ich habe mit, sage ich mal, relativ problematischen Prominenten ein Haus gebaut in Brandenburg und wir haben alles selber gebaut. Die Betonplatte selber gegossen, den Boden verlegt, die Leitungen, die Fußbodenheizung, alles. Und da war jetzt auch nicht klar, dass danach die Karriere nochmal so, dann nochmal zurückfindet auf die Hauptstraße.
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0: Mit Steven Gätchen sprechen wir gleich über schreckliche Anrufe, die wir beide schon bekommen haben. Es geht nämlich ums Schlussmachen. Und wie das dann bei uns jeweils so lief, das erzählen wir euch gleich.
3: Hey Fonzie.

0: Let's go! Schön, dass ihr wieder eingeschaltet habt. Ich bin's, Barbara Schöneberger. Ihr hört die Barbara Radio Show hier bei Donau 3 FM.
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0: Also, während andere bei den Oscars vorm Fernseher sitzen und Chips essen oder die ganze Veranstaltung hier in Europa wieder verschlafen, steht mein Gast dort und interviewt die Leute.
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0: Wenn man uns mal nicht mehr will, wir werden die Letzten sein, die es erfahren. Weil es ist wirklich jedes Jahr zu sehen bei Kollegen, wie mies das dann läuft. Weißt du, keiner informiert dich direkt.
4: Nach einer Show und dann am nächsten Morgen kommen ja die Quoten raus. Weiß ich das immer noch so. Am nächsten Tag, wenn um 8:30 das Telefon geklingelt hat, wusste ich, dass entweder ist meine Mutter, weil irgendwas doof war oder passiert ist. Oder ist und dann immer so, ja, hallo Steven. Und dann muss ich schon, okay. Und dann so, ey, wir haben es versucht. Ne? Also das ist,
0: und es hat auch nichts mit dir zu tun.
4: Genau. Oder wir haben das Beste draus gemacht.
0: Ist ich auch weiß, so, ne? Ich weiß.
4: Ja, gut.
0: Ja. Also da muss man schon wirklich gut ausgestattet sein mit einem großen Selbstbewusstsein und das nicht so an einen reinlassen. Aber deswegen spielen wir jetzt, nicht deswegen. Wir spielen jetzt ein Spiel. So, nee, deswegen hat gar nichts damit zu tun. Wir haben ein Spiel für dich zusammengestellt. Also wir ist ein großes Wort. Die Redaktion, ich habe auch keine Ahnung, worum es geht.
4: Oh Gott, oh Gott.
0: Lieber Steven, liebe Barbara, Steven hat in Amerika mal als Busboy gearbeitet, also Busboy. Das hat nichts mit Bussen zu tun, sondern mit Tischen. Tische abräumen, ja. Tische sauber machen, Tische wieder neu eindecken. Finden wir gut und genau das machen wir jetzt auch. Nur nicht mit Tellern, sondern mit Lebensbeichten. Ihr spielt heute reiner Tisch. Ach, wie schön, das liebe ich ja jetzt schon.
4: Das finde ich auch gut.
0: Wir haben eine Liste mit Fragen. Barbara liest vor, Steven macht reinen Tisch. Wir sind gespannt. Die Blitzblanke-Redaktion.
4: Nur ich.
0: Ja, aber du kennst mich ja. Ich dränge mich dann auch noch mit ins Spiel.
4: Ja, das finde ich gut.
0: Hast du schon mal richtig fies Schluss gemacht?
4: Ja.
0: Früher, oder?
4: Ja, also ich war nie ein guter Schlussmacher. Mhm. Also ich habe das nie klar formuliert und habe mich dann immer versucht, so rauszulavieren.
0: Du wolltest so langweilig sein, dass sie es selber beenden wollte.
4: Na ja, und dann habe ich irgendwie, das war doof. Also ich entschuldige mich dafür, dass ich so inkonsequent war und nicht klar. Also habe ich auf jeden Fall und ich mache rein Tisch. Das war doof.
0: Total. Und Kacke. Und wenn es damals schon Handys gegeben hätte, du hättest eine SMS geschrieben.
4: Noch nicht mal.
0: Einfach Nummer, genau. Ja, blockiert.
4: Geghostet. Geghostet. Ich hätte ghosten.
0: Ja, ghosten ist eigentlich ganz
4: geil.
0: Kannst
4: du, also, aber hast du mal Beziehungen?
0: Ja, klar. Eigentlich fast jede Beziehung geht eigentlich doof auseinander, weil ja eine Trennung nie schön ist. Und ich bin natürlich
4: Du bist bestimmt konsequent. Du sagst das dann noch, ne?
0: Ja, wobei ich bin auch immer so lustig, weißt du, weil ich ja überhaupt gar keinen Plan habe und ich bin ja sehr emotional aus dem Bauch herausgeleitet. Das heißt, ich bin eigentlich manchmal in der Absicht, mich von demjenigen zu trennen, bin ich mit dem abends irgendwie weggegangen und am Ende sind wir im Bett gelandet und sind am nächsten Tag in eine gemeinsame Wohnung gezogen. Und du weißt ja, ich habe immer, es war so ein bisschen Ende offen, aber ich bin dann in die Wohnung eingezogen und wusste schon, wir werden uns ja trotzdem trennen. Also das war für mich auch oft so ein, das klingt jetzt total blöd, das war auch oft so ein Spiel für mich, weil ich war ja so jung und dann dachte ich mir, es

0: nichts passieren. Zieht man halt zusammen, zieht man wieder auseinander und irgendwie so. Aber
1: ja, aber das finde ich eigentlich von der Einstellung gut. Ich habe das aber auch mal, fällt mir jetzt gerade ein, ich habe mir auch in der, also in der festen Annahme, ich ziehe es durch, habe ich mich mit der Frau, mit dem Mädchen getroffen und wollte so beim Spazierengehen sagen, dass ich nichts mehr für sie empfinde und hab es aber nicht auf die Reihe gekriegt. Und also fast genauso wie bei dir dann am Ende. Ja, so, ja.
0: Gehen wir noch zu dir.
1: Ja. Ja,
0: aber weißt ja, du, aber das ist ja eigentlich auch was Gutes, weil nicht, weil man ein besonders böser Mensch ist, sondern wie jeder Mensch hat man ja auch totale Manschetten, jemandem weh zu tun und jemandem was zu sagen, von ja, dem man sicher weiß, dass er es nicht hören will. Also das ist, finde ich, jetzt auch total menschlich, dass man sich davor
1: drückt. Ja, ich wollte wirklich nie jemandem wehtun. Ich habe es aber geschafft.
0: Ja.
1: Und das tut mir leid, weil ich das nicht gut gemacht habe.
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0: Steven Gätchen ist Schwiegermutters Liebling, dachte ich, denkt ihr vielleicht auch. Aber gleich erzählt er uns mal, dass er auch Straftaten begangen hat. Und da würde die ein oder andere Schwiegermutter wirklich Reißaus nehmen. Bis gleich.

0: 20 Uhr.
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2: Ich bin Tine Klimach. Ein Sprecher der Bundesregierung hat Spekulationen über eine mögliche Minderheitsregierung der Union unter Bundeskanzler Merz als völlig aus der Luft gegriffen zurückgewiesen. Der Bundeskanzler wolle die vereinbarten Reformen schnellstmöglich in der Koalition umsetzen und erwarte dafür von allen Disziplin und Stabilität, sagte der Sprecher der dpa. Zuvor hatte die Zeit unter Berufung auf mehrere Quellen aus dem Umfeld des Bundeskanzlers berichtet, dass eine Minderheitsregierung als Szenario zumindest erwogen werde. Tanken ist am Wochenende noch einmal teurer geworden. Laut dem Spritpreisportal Tankerkönig kostete Super E10 gestern im Schnitt 2,27 Euro, Diesel knapp 2,40 Euro. In der SPD werden deshalb die Rufe nach einem Spritpreisdeckel lauter.
3: Pendler dürfen nicht unter den hohen Preisen leiden, während Mineralölkonzerne extra Profite machen. Das sagt Brandenburgs Ministerpräsident Woidke. Andere Nachbarländer hätten die Höchstpreise flexibel an den Markt angepasst, darunter Polen und Belgien. Die Wirtschaftsweise Schnitzer findet, dass staatliche Hilfen der falsche Weg sind. Deutschland sollte aus ihrer Sicht unabhängiger von Öl und anderen fossilen Brennstoffen werden. Denn die Preise drohen durch die Lage im Nahen Osten generell weiter zu steigen. Zoe Tassovali, Nachrichtenredaktion.
2: Die Probleme bei der Bahn und der Verkehrsinfrastruktur sieht Bundesverkehrsminister Bilger als einen Faktor für die Unzufriedenheit im Land. Er will nun immerhin die abgeschaffte Familienreservierung wieder einführen. Man sei mit der Bahn dazu im Gespräch, sagte Bilger den Zeitungen der Funke Mediengruppe.
4: Gegen unpünktliche Züge hilft das zwar nicht, das wären aber immerhin mal gute Nachrichten für die leidgeprüften Fahrgäste. Die Bahn hatte die Familienreservierung vor gut einem Jahr abgeschafft. Bis dahin konnten Familien für 10,40 Euro bis zu 5 Sitzplätze gemeinsam reservieren. Seitdem muss für jeden Platz einzeln bezahlt werden. Neben Minister Bilger fordert auch der Verkehrsclub Deutschland eine Rückkehr zur Familienreservierung. Die Petition haben schon rund 130.000 Menschen unterschrieben. Katrin Müller, Nachrichtenredaktion.
2: Zum Sport. Bayern München ist beim Sensationsaufsteiger SV Elversberg knapp an einer Blamage vorbeigeschrammt. Der Rekordmeister kam zum Abschluss des dritten Spieltages der Fußball-Bundesliga zu einem mühevollen 2:1. Zuvor hatte der RB Leipzig gegen den HSV einen 5:0-Sieg eingefahren.
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5: Nach einer leicht regnerischen Nacht und Abkühlung auf 8 bis 13 Grad starten wir in einen grauen Vormittag. Regional gibt es noch etwas Regen. Im Tagesverlauf lockert es dann auf und wir bekommen Temperaturen um 21 Grad.
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7: 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Hallöchen, ich wünsche euch ein schönes Wochenende. Ich glaube ja, das, was hier heute bei mir im Studio passiert, davon träumen viele. Ich bin alleine mit Steven Gätjen. Ja, ein extrem gut aussehender und sehr, sehr netter Kollege. Er wirkt ein bisschen wie Schwiegermutters Liebling, aber ich kann euch sagen, ist er überhaupt nicht. Der hat auch ganz viel schlimme Sachen in seinem Leben gemacht. Soll er uns gleich mal selber erzählen, welche Straftaten er schon begangen hat. Davor hören wir noch ein bisschen Musik und dann reden wir hier ganz offen.
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1: So, wir sind zurück. Mein heutiger Gast steht seit exakt 30 Jahren als Moderator vor der Kamera. Und jetzt hören wir weiter rein in unser Gespräch. Und da spielen wir ein Spiel. Die Redaktion hat sich etwas einfallen lassen. Und das Ganze heißt Reiner Tisch.
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1: Hast du schon mal eine Straftat begangen?
3: Ja, hab ich, aber jetzt keine dramatische. Ich weiß noch, jetzt kein so ein Bagatell-Dings. Ich weiß noch, dass wir früher ganz viele Straßenschilder geklaut haben.
1: Ach ja, stimmt.
3: Die haben wir immer nachts abgeschraubt. Und ich weiß, dann gab es in Hamburg gab's so einen Wanderweg. Da hatten sie immer so ein großes Schild mit einer Kröte drauf, weil die Kröten immer über die Straße gewandert sind. Und da bin ich mit meinem Freund Hannes nachts hingefahren. Und wir wollten das abschrauben, weil das sozusagen in unserer Sammlung gefehlt hat. Aber das ging nicht abzuschrauben und dann haben wir den Zementflock mit dem Schild ausgebuddelt und das Schild in meinen alten Golf 2 geladen, also wo du den Kofferraum nicht zumachen konntest, das heißt, das Schild hat hinten rausgestanden und damit sind wir nachts nach Hause gefahren. Wie hättest du das jemandem erklären sollen? Aber ich weiß noch, dass der Kumpel hat bei mir übernachtet und wir haben das Schild im Garten gelegt zu den anderen Schildern und mein Vater am nächsten Morgen beim Frühstück kam rein und meinte so, ey, sag mal Steven, was ist das denn? Wieso? Was denn? Ja, das Schild, was wollt ihr mit diesen Schildern machen? Warum habt ihr ein Schild ausgegraben? Bringt das bitte wieder zurück und packt das dahin, wo es ist.
1: Ja.
3: Das haben wir aber nicht gemacht. Nee. Ich habe leider keine...
1: Aber weißt du, wo die heute sind, die Schilder? Sind die dann irgendwann wahrscheinlich noch bei deinen Eltern im Garten?
3: Ja, genau, so. Ich muss sie mal fragen, ob die noch haben, ob die daraus was gemacht haben. Nee, aber ich habe keine... Hast du mal eine Straftat begangen, eine schlimme?
1: Ich habe mal geklaut als Kind, weiß ich noch, weil ich einfach... Ich war in den Nachbarsjungen verliebt, der stand so toll in seiner Hose. Ich war immer sehr ansprechbar dafür, wenn
3: Der stand
1: Jungs,
3: toll in seiner
1: ja,
3: Hose.
1: Wenn Jungs mit so einer gewissen Art von O-Bein in der Jeans so standen und das sah so
3: also
1: sportlich
3: Cowboy-mäßig.
1: Aus. Ja, weil ich bin ansprechbar für so eine bestimmte Art von sportlichem Bein.
3: Apropos knackige Jeans. Ich war mal in Texas mit meinem Bruder und einem Kumpel und da gibt es ja, da sind wir auf so eine Geheimparty gegangen und haben da derbe gefeiert und dann kam die Polizei. Und das ist ja so eine Polizei-Raid. Und dann sind wir weggelaufen, dann bin ich, nee, egal. Möchte ich nicht weiter erzählen.
1: Also zum Thema, was du Illegales gemacht hast.
3: Ja.
1: Also ich habe damals, weil der Typ in der Hose so cool aussah, der hat gesagt, klau jetzt ein Kaugummi. Dann habe ich ein Kaugummi geklaut. Ich habe auch schon mal Nagellack geklaut.
3: Du hast ein bestimmtes Kaugummi geklaut und bist rot geworden, während du es geklaut hast, weil es dir peinlich war?
1: Ja, ich glaube, da war ich noch zu jung zum rot werden irgendwie.
3: Okay.
1: Hast du schon mal hinter den Kulissen was mitbekommen, was nicht für deine Ohren bestimmt war?
3: Oh ja. Oh, aber ganz viel.
1: Wirklich?
3: Ja, ganz viel. Und da ist unser Business natürlich auch prädestiniert für vorne rum nett und hinten rum richtig scheiße. Aber also da kann ich nur zwei Beispiele nennen. Nee, ein Beispiel nenne ich mal. Und zwar habe ich es nicht mitbekommen, sondern meine Managerin, was ganz spannend ist. Auf jeden Fall habe ich eine Show moderiert und da war eine Dame zu Gast und ich habe Hallo gesagt und sie meinte so, ey, das ist so toll und ich bin so ein Fan und das machst du so großartig und super, dass ich hier zu Gast sein darf und sensationell, bla. Und dann habe ich die Show moderiert und sie saß Backstage und hat also in einem über mich hergezogen. Das ist nicht mehr feierlich gewesen. Ne? Also wirklich böse. Und meine Managerin saß direkt dahinter und meinte dann irgendwann so, du weißt schon, dass ich zu Steven gehöre. Und sie so, ja, und hat sich dann versucht rauszureden. Dann hat sie mir das erzählt und dann war die danach auf diesem Get-Together. Und dann habe ich zu meiner Managerin gesagt, ich gehe da jetzt hin.
1: Oh Gott.
3: Und sie so, nein, mach das nicht. Und dann bin ich hingegangen und hab gesagt, hör zu, mir ist das völlig egal am Ende, ne? Aber sei nicht freundlich zu mir und dann zieh so über mich her. Und dann hat sie versucht, das irgendwie so ein bisschen zu negieren. Und dann hat sie getan, nee, das habe ich nicht. Und dann habe ich gesagt, ey, ganz im Ernst, also wem glaubst du, glaube ich, dir oder meiner Manager, mit der ich echt durch dick und dünn gehe seit 20 Jahren? Und dann ist sie auch gegangen.
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1: Steven Gätjen erzählt uns gleich von seinen Freunden, die er ja seit teilweise über 50 Jahren kennt. Das muss man sich mal vorstellen. Und da denkt man natürlich an Champagner und nackte Frauen und Partys. Aber er erzählt uns, wie es wirklich abläuft, wenn sie sich treffen.

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4: Ich wünsche euch ein entspanntes Wochenende. Also, als wir 14 waren, ja, wenn wir jetzt mal zurückgehen, da ist man ja froh, dass man vor der Klasse ein Referat halten konnte. Mein heutiger Gast hat mit 14 Jahren schon Herbert Grönemeyer interviewt.
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5: Also, kannst du das privat auch? Wenn dir jemand auf den Keks geht, sagst du das privat auch? Oder
4: nicht
5: sagst du das
4: gut.
5: Nur beruflich?
4: Nee, nicht so ich gut. Auch nicht. Ich bin da nicht komisch. So gut drin. Weil ich bin ja ein sehr gesunder und sehr stabiler Mensch. Und ich kann mit nahezu allem umgehen. Also es gibt ganz wenig Sachen, wo ich sage, da habe ich ein Problem. Ich bin sehr Teflon beschichtet. Vieles perlt so ein bisschen an mir ab. Und dann denke ich mir immer, ich kann doch das irgendwie ganz gut wegarbeiten. So während ich weiß, dass viele meiner oder andere Leute, die mich umgeben oder meinen Freundin oder Familie oder so, die können nicht so gut mit Kritik umgehen. Und dann denke ich mir immer, dann lasse ich lieber ein bisschen ab und zu mal auf mir rumhacken und dann gebe ich es aber nicht so zurück oder so oder rede dann manchmal nicht so ehrlich mit denen, weil ich mir denke, die beschäftigt es dann total und ich kann es aber eigentlich total gut wegdrücken. So. Aber irgendwann kommt es dann schon mal zur Aussprache, aber ich versuche es eher zu vermeiden.
5: Aber ich finde das ganz spannend, weil du vorhin auch nach Selbstzweifeln gefragt hast, ne? Wenn man sich so anguckt, was man erreicht hat und sich dann fragt, wie habe ich das erreicht? Ich finde es manchmal echt schwer. Ich finde es manchmal wirklich schwer. Ich finde es im privaten Bereich auch manchmal kritisch, Dinge anzusprechen, so wie du das gerade gesagt hast. Ich finde das Spannende ist, je älter ich werde, dass ich immer drauf gucke, welche Fehler habe ich noch charakterlich, ne? Also was passiert mir leider Gottes immer wieder. Aber dann merke ich, dass alle anderen ja sich auch gar nicht weiterentwickeln. Weißt du, was ich meine?
4: Ja, klar.
5: Also dass ganz viele von meinen Freunden, also ich nehme das immer persönlich und ziehe mir das dann immer an und denke immer so, ja okay, hast du absolut recht, ich muss da was machen. Aber die selber gar nicht reflektieren und sich mal angucken.
4: Ja, ja.
5: Und das finde ich manchmal echt, echt schwer. Und ich finde, dass diese Blase, in der wir ja auch beruflich sind, manchmal nicht hilfreich. Weil das knockt mich dann schon an der Seite ganz schön an. Mhm. Weil man will ja gemocht werden.
4: Du hast ja auch noch viele Freunde von früher, gell? Du bist einfach noch in deinem, wirklich in einem Umfeld, was du einfach dir aufgebaut hast vor 40 Jahren oder so.
5: Na, für länger. Meine ältesten Freunde kenne ich seit, guck mal, ich werde jetzt 54.
4: Seit dem Kindergarten.
5: Kenne ich seit, 50 Jahren. 51. Ja, aber das klingt absurd, aber auch da merke ich einfach wieder, und das ist ja bei dir auch so, ich habe unterschiedliche Freundeskreise und ich merke immer wieder, es kommt wirklich nicht auf die Quantität an, weil wir es alle nicht mehr schaffen. Das hat gar nichts mit meinem Job zu tun, dass ich viel unterwegs bin, sondern es hat mit all unserem Leben zu tun.
4: Ja.
5: Aber wenn ich die sehe, ne, und ich hatte jetzt gerade wieder, ist komisch, das haben mir ein paar Freunde letztes Jahr zum Geburtstag geschenkt, jetzt war ich mit denen das Wochenende, also fast ein Jahr später, erst weg, das hatten sie mir geschenkt, dass wir zusammen abhängen. Es war einfach so großartig.
4: Mhm.
5: Es waren von Freitag bis Sonntag, es war einfach so toll. Ne? Es war von Gesprächen bis hin zu wir trinken was und machen Quatsch, bis hin zu wir sitzen zu sechs erwachsene Männer vorm Fernseher und gucken eine Serie.
4: Und dann ist auch ganz angenehm, auch wenn das natürlich früher toll war, dass man so unter Strom stand und jetzt nah noch hin und komm, wir gehen noch aus und jetzt machen wir noch das und so. Ist auch ganz geil, wenn dann keiner mehr sozusagen so, wenn die Bluthunde so ein bisschen, sag ich mal, unterdrückt.
5: Die kommen aber immer wieder, so in Wellen.
4: Natürlich!
5: Ja, aber die Bluthunde, aber das Schöne ist, und ich glaube, das ist ja das, was Freundschaft ausmacht. Ich weiß, dass ich bei den Leuten, die mir wirklich wichtig sind, mich 100%ig darauf verlassen kann, dass wenn irgendwas ist, haben sie auch in der Vergangenheit schon bewiesen und ich hoffentlich denen gegenüber auch, dass ich mich total auf die verlassen kann. Die würden alle stehen und liegen lassen. Das ist einfach das geilste Gefühl auf der Welt. Dafür bin ich so, so, so dankbar.
4: Ja, ich weiß. Ja, das ist wirklich toll.
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4: Wir kennen Steven Gätjen ja als Moderator.

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3: 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So, liebe Freunde, ich bin heute gut drauf. So viel kann ich euch schon mal verraten. Und ich weiß auch warum, weil ich habe Steven Gätjen hier im Studio und ich kenne eigentlich niemanden, der den nicht mag. Deswegen bin ich mir sicher, ihr werdet viel, viel Freude haben. Und jetzt planen wir auch noch seine Modelkarriere, weil Steven Gätjen kann sehr gut schwitzen. Und da ist natürlich die große Frage, wie können wir aus seinem Schweiß noch irgendwie ein bisschen Kapital schlagen. Wir planen, vorher gibt's Musik und dann geht's weiter mit Steven Gätjen.
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0: Jetzt hast du einen YouTube-Kanal eröffnet, fast

0: genau zeitgleich zu meinem, was lustig war, weil wir saßen letztens zusammen in der Maske und ich so, du jetzt auch YouTube, ja du auch, was machst du denn da, ja was machst du denn, was machst du bei YouTube?
1: Eigentlich alles und nichts so richtig, also ja, ich probiere mich da ein bisschen aus, also ich habe jetzt so ein paar filmrelevante Themen bin ich angegangen, ich mache aber auch Gespräche mit irgendjemandem, ich muss einfach mal gucken, ich finde das Spannende an YouTube ist ja, dass das zum ersten Mal etwas ist, was nur ich sozusagen kontrolliere. Ne?
0: Also, es ruft niemand an und sagt, hallo Steven, Pause.
1: Genau. Also wenn ich jetzt sage, ich lese die nächsten 3 Stunden die Wetterberichte der ganzen Welt vor, dann muss man mal gucken, ob das überhaupt jemand sehen will. Aber ich finde das mega und ich finde einfach, das ist toll, mal zu gucken, ob das funktioniert, ob die Leute da Lust drauf haben. Genauso wie du das gesagt hast, irgendwann werden wir erkennen müssen, dass uns keiner mehr sehen will und ertragen möchte. Und bis dahin probiere ich das einfach mal aus. Aber du machst ja auch alles, was
0: ja,
1: geht, ne?
0: Wer uns dann noch sehen will, der findet uns dann bei YouTube. Ja. Hast du dich reingearbeitet in das Thema? Weil das ist ja eine totale Wissenschaft. Weißt du, wann veröffentlicht man, um wie viel Uhr und so? Hast du die ganze Systematik irgendwie verstanden?
1: Nein. Bin ich ganz ehrlich, du?
0: Nein, natürlich nicht.
1: Siehst du?
0: Ich sag immer, ist doch scheißegal, das Video ist fertig, lass uns raushauen. Ja, nein.
1: Ja, genau.
0: Donnerstag 17 Uhr. So.
1: Ja, genau.
0: Und das
1: dann mit den Hashtags und in der Caption muss das stehen.
0: Ja.
1: Und wir müssen so starten. Und dann sage ich, nee, aber warum starten wir nicht so? Nee, weil das funktioniert besser. Und meistens haben sie, nee, ich arbeite mit einem Team zusammen, die da wirklich Experten sind, die es super können. Aber ich glaube, das ist ja auch wiederum spannend, dass mit der Fernseherfahrung, die du hast und ich habe, mit Leuten zusammenzukommen, die halt sagen, ja gut, wir können morgen drehen und nicht sagen, wie einige Fernsehsender und Produktionsfirmen, nee, warte mal.
0: Ja.
1: Das Studio ist erst frei 2029. Lass uns nochmal gucken, ob wir das dann machen, sondern die und die spontane und dann kennst du ja auch die Außendrehs von früher, ne, wo dann irgendwie so eine Crew war mit 3 unterschiedlichen Kameras und Tausender und da kommt ein Typ
0: mit
1: einer Kamera.
0: Mit so einem Ding, was auf so einem Gimbal heißt es. Das bewegt sich so und da kann der irgendwie, da macht er die tollsten Bilder damit. Früher waren 3 Teams mit Kabel, noch einer, der mit dieser Tontasche, da kriege ich ja schon immer zu viel, die Typen, die mit diesem Tongerät umhängend immer an den Knöpfchen drehen und haben immer gesagt, na, ich kriege gerade keinen Empfang, ich muss nochmal auf einen anderen Kanal schalten. So, das ist alles wirklich tatsächlich doch recht einfach geworden.
1: Und, was ich spannend finde, ich weiß nicht, wie das bei dir ist, dann schneiden sie die Videos, dann schicken sie es mir zurück und dann sage ich, fragen sie, und, wie findest du es? Und dann sage ich so, ja, das würde ich und sowas so und so noch ändern. Und die sind völlig entspannt. Da ist dann nicht so, oh nee, aber ich habe mir das anders überlegt. So, okay, machen wir. Hier ist 2 Stunden später, neue Version. Ich so, okay, wie geil ist das bitte?
0: Ja,
1: also ich finde, das ist eine schöne Tobe, Ausprobierwiese auch für mich.
0: Ja.
1: Und mal gucken, wohin das führt.
0: Machst du Fanbetreuung? Also bist du da näher dran am Fan als jetzt vielleicht bei Instagram oder beim Fernsehen?
1: Ja, also vor allen Dingen verlangen die das zum Glück. Ne?
0: Mhm.
1: Also das Feedback, was man da kriegt, ist ja schon sehr dezidiert und manchmal sehr im Detail. Und ich sage ja auch immer, schreibt da mal rein, was ihr euch wünscht, was ich mal machen soll. Dann versuchst du es irgendwie umzusetzen. Aber ich bin da schon in der Interaktion. Ich mag das ja auch gerne, muss ich ja sagen. Und da bin ich auch nicht gefeit vor. Da gibt es natürlich auch richtig assige Kommentare. Ne? Und ich finde es immer großartig, da in dieses Diskurs zu gehen und zu sagen, welches Video hast du denn jetzt gesehen? Bei mir hat jemand drunter geschrieben, ein End-50er in einer College-Jacke, der versucht nochmal jung zu sein. Wo ich dann auch sagte, ey, das letzte Mal, dass ich mal einen Pass geguckt habe, war ich noch Anfang 50, ich bin ja noch nicht Mitte 50, Anfang 50.
0: Ja.
1: Und ich kann auch von mir aus eine Tüte auf den Kopf tragen. Mein Klamottengeschmack bleibt meiner.
0: Ja.
1: Und da kam bisher aber noch nichts zurück. Also manchmal sind das ja nur so Schneegestöber.
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0: Steven Gätjen arbeitet hier bei uns und ihr seid mit dabei, gleich ein kleines Kindheitstrauma auf. Was es mit seinen Ohren zu tun hat, das erzählt er uns gleich im nächsten Teil unseres Interviews.

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0: Willkommen zurück. Mein heutiger Gast, der hat schon so viel erlebt. Der hat alle großen Stars getroffen. Er war schon in Hollywood-Filmen zu sehen. Und jetzt ist natürlich die große Frage, was fehlt noch auf seiner Bucketlist? Richtig, mit der Frau Schöneberger Waffeln essen.
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0: Was würdest du sagen, ist neben all den anderen Sachen, die wir jetzt besprochen haben, deine größte Schwäche? Was glaubst du, ist deine größte Schwäche?
4: Genau das. Genau das. Ich kann nichts. Singen. Ich kann leider nicht singen. Ich würde so gerne singen können. Dann würde ich mit dir auf Tour gehen. Aber noch nicht mal dafür reicht es. Noch nicht mal als Background-Tänzer. Ich könnte vorne so Security machen.
0: Ja.
4: Bei deinen Fans.
0: Ja.
4: Wie aber dein Typ, den du damals hattest bei der
0: Girls-Camp-Sendung. Der noch mit ins Hotelzimmer gekommen ist und so. Der hat immer erstmal geguckt, ob einer hinterm Vorhang steht, weißt du? Dann habe ich mich unheimlich sicher gefühlt.
4: Ja, glaube ich auch. In so einem Motel-One-Einzimmer, Hotelzimmer.
0: Wo die Vorhänge so klein sind, da könntest du gar niemanden hinterm.
4: Und durchsichtig. Durchsichtig.
0: Naja, gut. Ich habe da nicht so genau nachgefragt. Ich dachte mir, wenn das seine Arbeitsprinzipien sind und er hat seinen Job sehr ernst genommen, dann soll er, und dann war es ja auch okay, dass er dann über Nacht geblieben ist und so weiter. So, also jetzt sag, was kannst du gar nicht, was würdest du gerne können?
4: Ich würde gern singen können, das war kein Witz. Ich würde wirklich gern singen können. Ja, ich finde es total cool.
0: Aber was wäre denn dann anders?
4: Wenn ich singen könnte, dann könnte ich vielleicht die große Schlagernacht am Wörthersee.
0: Ja. Verstehen natürlich. Ich verstehe die Anspielung. Weißt du, was ich toll finde? So Alicia Keys-mäßig am Klavier sitzen und sich selber mit Klavier begleiten, während man singt. Das finde ich auch toll.
4: Das finde ich auch gut. Also aber ich kann, okay, dann muss ich noch ein zusätzliches Talent dazu kaufen. Ich kann auch kein Instrument spielen. Kannst du ein gutes Instrument spielen?
0: Ich kann Klavier spielen, aber auch, ich würde mich nicht selber begleiten wollen. Ich glaube, da hätte ich auch viel Stress an dem Tag.
4: Ich habe noch einen Trauma aus der Grundschule, aus dem Musikunterricht. Da haben wir Blockflöte gespielt. Und dann hat mein Musiklehrer zu mir, sag mal, bist du taub? Und dann meinte ich, habe ich gesagt, wieso? Ja, du triffst ja gar keinen Ton, das geht dir überhaupt gar nicht. Ich meine, das musst du immer zu so einem kleinen Steven, bist du taub? Das war echt nicht nett.
0: Ja, aber weißt du, heute hast du allen bewiesen, dass das alles in Ordnung ist mit dir, mit deinen Ohren und mit deinen Augen und mit deinem Kopf, auch wenn viele jahrelang gedacht haben, das stimmt was nicht. Okay, mit deinem Körper, da gibt's noch Zweifel. Da gibt's noch ganz Zweifel, aber du bist ja noch jung. Ach, Steven, das war so schön, mit dir zu reden.
4: Danke für deine Zeit. Ja, ich gehe ins Gym jetzt.
0: Nein, wirklich?
4: Nein.
0: Bist du der Typ, der tagsüber in ein Fitnessstudio geht?
4: Ja. Nein, also das ist echt absurd. Ich stehe morgens ziemlich früh auf und mache Sport.
0: Ja, man muss es weghaben am Morgen, gell?
4: Ja.
0: Mache ich auch immer.
4: Ich bin morgens weg. Am Tag geht das nicht mehr.
0: Nee.
4: Schaffe ich nicht.
0: Nee, okay.
4: Habe ich zu viele Dinge zu tun wie Wasser.
0: Klar. Also, tschüss.
4: Tschüss.
0: Na dann entlassen wir mal den viel beschäftigten Steven Gätjen ins Wochenende. Ich muss sagen, jedes Mal, wenn ich mich mit ihm unterhalte, werde ich zum Fangirl und ihr zu Hause mit Sicherheit auch. Es waren sehr, sehr schöne Stunden mit ihm und haben mir sehr viel Spaß gemacht. Und wir sind schon wieder verabredet am nächsten Wochenende, hoffe ich zumindest. Da kommt nämlich ein Mann zu mir, der ab und zu mal wieder für ordentlich Schlagzeilen gesorgt hat. Jetzt reden wir mit ihm über sein aktuelles Leben. Jimmy Blue Ochsenknecht schaut nämlich auf eine kleine Waffel vorbei. Und ihr seid hoffentlich dann auch da. Bis dahin, schöne Woche, eure Babsi.

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3: Ich bin Tine Klimach. Nach dem CDU-Debakel in Sachsen-Anhalt wächst auch im Bund der Druck auf die Union. Im neuen Insa-Sonntagstrend für die Bild liegt sie bei 20%. Die AfD zieht mit 29% deutlich davon. Trotzdem stellt sich CSU-Chef Markus Söder klar hinter Kanzler Merz.
4: Söder sagte der Bild am Sonntag, von der CSU wird es keinen Kanzlersturz geben. Auch Spekulationen, Unionsministerpräsidenten könnten Merz nach den nächsten Wahlen zum Rücktritt drängen, weist er zurück. Gleichzeitig sagt Söder aber, so wie bisher kann die Bundesregierung nicht weitermachen. Nach dem Ergebnis in Sachsen-Anhalt müsse sie deutlich schneller liefern, zum Beispiel bei hohen Energiepreisen und Sozialmissbrauch. Ob Schwarz-Rot wirklich bis 2029 durchhält, lässt Söder offen. Zoe Tassovali, Nachrichtenredaktion.
3: Beim BRICS-Gipfel in Indien rückt der Nahostkonflikt in den Mittelpunkt. In ihrer gemeinsamen Erklärung zeigen sich die Mitgliedstaaten tief besorgt über die Eskalation und rufen alle Seiten zu größtmöglicher Zurückhaltung auf.
5: Die Staatengruppe ist tief besorgt über die Eskalation der Spannungen im Nahen Osten bzw. Westasien, heißt es hier in einer 140 Punkte umfassenden sogenannten Erklärung von Neu-Delhi. Hinter den Appell, maximale Zurückhaltung zu üben, stellte sich auch der Iran, der dem Bündnis mittlerweile angehört. Das Zustandekommen einer gemeinsamen Erklärung der Staats- und Regierungschefs wird auch als Zeichen der Konsensfähigkeit unter den sehr unterschiedlichen Mitgliedern gewertet. Ein weiteres positives Zeichen ist es, dass der Iran und Staaten am Persischen Golf am Montag im Oman über die umkämpfte Straße von Hormuz sprechen wollen. Aus Neu-Delhi, Dirk Goddard.
3: Bei der Parlamentswahl in Schweden sind die Sozialdemokraten von Ex-Regierungschefin Magdalena Andersson nach ersten Zahlen stärkste Kraft geworden. Die Partei kam dem schwedischen Sender SVT zufolge in der ersten Prognose um 20 Uhr auf 28,4% der Stimmen. Ob das für eine Regierungsbildung reicht, ist aber noch völlig offen. Zum Sport. In der Fußball-Bundesliga hat der FC Bayern am Abend bei Aufsteiger Elversberg mit 2:1 gewonnen. Vorher hatte Leipzig den HSV mit 5:0 besiegt. Außerdem gibt es die erste Trainerentlassung der Saison. Borussia Mönchengladbach trennt sich nach 3 Niederlagen von Eugen Polanski.
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6: Nach einer leicht regnerischen Nacht und Abkühlung auf 8 bis 13 Grad starten wir in einen grauen Vormittag. Regional gibt es noch etwas Regen. Im Tagesverlauf lockert es dann auf und wir bekommen Temperaturen um 21 Grad.
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8: Derzeit liegen uns keine Meldungen vor. Allen unterwegs eine gute Fahrt.

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0: 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Es ist 22.

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2: Ich bin Katrin Müller. Die Unsicherheit in Nahost hat die Preise an den Tankstellen am Wochenende wieder nach oben getrieben.

0: zumindest Vorschläge für eine neue Vereinbarung vorliegen und auch Karten zu neuen Routen durch die Straße von Hormuz. Ein Hoffnungsschimmer, denn schon seit Monaten schaffen es die Golfstaaten nur mit Mühe, ihr Öl an den Weltmarkt zu bringen. Erst am Wochenende hatte Saudi-Arabien nach Drohnenangriffen eine Pipeline stilllegen müssen, eine der wenigen Alternativrouten für Ölexporte zum Roten Meer. Tanja Wagner, Nachrichtenredaktion.
1: In Niedersachsen haben Millionen Menschen bei der Kommunalwahl ihre Stimme abgegeben. Als eine der ersten Entscheidungen stand fest, dass das Rathaus in der VW-Stadt Wolfsburg in CDU-Hand bleibt. In der Landeshauptstadt Hannover deutete sich früh an, dass es in 2 Wochen zu einer Stichwahl kommen wird. Nach Auszählung von mehr als 2 Dritteln der Stimmen lag der amtierende Oberbürgermeister von den Grünen deutlich vor seinem SPD-Herausforderer. Es zeichnete sich auch eine recht hohe Wahlbeteiligung insgesamt ab. Verspätete Züge und ewige Baustellen sorgen nach Ansicht von Verkehrsminister Bilger auch für politischen Frust. Gegenüber den Funke-Zeitungen bezeichnete er den Zustand der Bahn als völlig unzureichend.
2: Seit seinem Amtsantritt sprechen ihn die Menschen auf kein Verkehrsthema so häufig an wie auf die Probleme bei der Bahn, sagt Bilger. Deshalb sollen Milliarden da reinfließen und Bauprojekte beschleunigt werden. Bilger warnt aber, bevor es besser wird, wird's erstmal schlechter. Baustellen, Verspätungen. Sind die Strecken dann saniert, sollen die Züge zuverlässiger fahren. Und noch etwas will der Minister ändern. Familien sollen ihre Sitzplätze wieder gemeinsam und günstiger reservieren können. Die Bahn hatte dieses Angebot im vergangenen Jahr abgeschafft. Zoe Tassovali, Nachrichtenredaktion.
1: Zum Fußball. Bayern München ist beim Sensationsaufsteiger SV Elversberg knapp an einer Blamage vorbeigeschrammt. Der Rekordmeister kam zum Abschluss des 3. Spieltags der Bundesliga zu einem mühevollen 2:1. Zuvor hatte RB Leipzig gegen den HSV einen 5:0 Sieg eingefahren.
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4: Nach einer leicht regnerischen Nacht und Abkühlung auf 8 bis 13 Grad starten wir in einen grauen Vormittag. Regional gibt es noch etwas Regen. Im Tagesverlauf lockert es dann auf und wir bekommen Temperaturen um 21 Grad.
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6: Die A96 Richtung München zwischen Aitrach und Kreuzmemmingen. Gefahr durch ein unbeleuchtetes liegen gebliebenes Fahrzeug auf dem rechten Fahrstreifen. 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
0: 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Es ist 23 Uhr.
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4: Ich bin Katrin Müller. Tanken ist am Wochenende noch einmal teurer geworden. Laut dem Spritpreisportal Tankerkönig kostete Super E10 am Samstag im Schnitt 2,27 Euro, Diesel knapp 2,40 Euro. In der SPD werden deshalb die Rufe nach einem Spritpreisdeckel lauter.
5: Pendler dürfen nicht unter den hohen Preisen leiden, während Mineralölkonzerne extra Profite machen. Das sagt Brandenburgs Ministerpräsident Woidke. Andere Nachbarländer

hätten die Höchstpreise flexibel an den Markt angepasst, darunter Polen und Belgien. Die Wirtschaftsweise Schnitzer findet, dass staatliche Hilfen der falsche Weg sind. Deutschland sollte aus ihrer Sicht unabhängiger von Öl und anderen fossilen Brennstoffen werden. Denn die Preise drohen durch die Lage im Nahen Osten generell weiter zu steigen. Zoe Tassovali, Nachrichtenredaktion.

0: Versammlung in der Region Hannover. Insgesamt zeichnete sich eine hohe Wahlbeteiligung ab. Nach eigenständigen Hackerangriffen durch künstliche Intelligenz denken große US-Tech-Firmen erstmals darüber nach, die KI-Entwicklung bewusst zu bremsen. Der Anthropic-Chef schlägt vor, 1 bis 2 Jahre Zeit zu gewinnen. Unterstützung bekommt er unter anderem von OpenAI-Chef Altman und Tech-Milliardär Musk.
1: Die KI- und IT-Bosse selbst bekommen es mit der Angst. Bald schon könnte ein KI-Schwarm vielleicht das gesamte Internet übernehmen und riesige Schäden anrichten, warnt der Anthropic-Chef. Die Entwicklung der Turbo-KI-Modelle müsse branchenweit gebremst werden, ergänzt der Boss von OpenAI. Anthropic hat schon interne Kontrollen und Prüfungen angeschoben, die anderen wollen Ähnliches machen. Die Sorge um KI-Risiken nimmt zu. Auch Ex-Präsident Obama warnt und will, dass die Demokraten KI-Strategien entwickeln und zur Priorität machen. Aus den USA, Tina Eck.
0: Zum Fußball. Bayern München ist beim Sensationsaufsteiger SV Elversberg knapp an einer Blamage vorbeigeschrammt. Der Rekordmeister kam zum Abschluss des 3. Spieltags der Bundesliga zu einem mühevollen 2:1. Zuvor hatte RB Leipzig gegen den HSV einen 5:0-Sieg eingefahren.
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3: Nach einer leicht regnerischen Nacht und Abkühlung auf 8 bis 13 Grad starten wir in einen grauen Vormittag. Regional gibt es noch etwas Regen. Im Tagesverlauf lockert es dann auf und wir bekommen Temperaturen um 21 Grad.
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5: Die A96 Richtung München zwischen Aitrach und Kreuzmemmingen. Rechter Fahrstreifen gesperrt. Defekter Personenkraftwagen. 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
0: Es ist 0 Uhr.
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4: Ich bin Katrin Müller. Inmitten der Debatten um Bundeskanzler Friedrich Merz wird die CDU bei den Kommunalwahlen in Niedersachsen landesweit stärkste Kraft. Eine vom NDR veröffentlichte Hochrechnung von Infratest DIMAP sah die Union mit 27,7% vor der SPD mit 24,5%. Die AfD landet auf Platz 3 und könnte deutlich auf 16,5% zulegen. Landesweit kommen die Grünen laut Hochrechnung mit 13,6% auf Rang 4. Es folgen die Linke.

0: mit 5,9 und die FDP mit 3,6%. Das vorläufige Endergebnis wird erst am Morgen erwartet. Die Unsicherheit in Nahost hat die Preise an den Tankstellen am Wochenende wieder nach oben getrieben. Die kletterten auf 2,40 Euro für den Liter Diesel und 2,27 Euro für E10.
1: Fast ein halbes Jahr Krieg und eine schnelle Öffnung der Meerenge für die internationale Schifffahrt ist nicht in Sicht. Schon seit Monaten schaffen es die Golfstaaten nur mit Mühe, ihr Öl an den Weltmarkt zu bringen. Erst am Wochenende hatte Saudi-Arabien nach Drohnenangriffen eine Pipeline

0: Liegen Alternativrouten für Ölexporte zum Roten Meer. Tanja Wagner, Nachrichtenredaktion.
1: Verspätete Züge und ewige Baustellen sorgen nach Ansicht von Verkehrsminister Bilger auch für politischen Frust. Gegenüber den Funke-Zeitungen bezeichnete er den Zustand der Bahn als völlig unzureichend.
2: Seit seinem Amtsantritt sprechen ihn die Menschen auf kein Verkehrsthema so häufig an wie auf die Probleme bei der Bahn, sagt Bilger. Deshalb sollen Milliarden da reinfließen und Bauprojekte beschleunigt werden. Bilger warnt aber, bevor es besser wird, wird's erstmal schlechter. Baustellen, Verspätungen. Sind die Strecken dann saniert, sollen die Züge zuverlässiger fahren. Und noch etwas will der Minister ändern. Familien sollen ihre Sitzplätze wieder gemeinsam und günstiger reservieren können. Die Bahn hatte dieses Angebot im vergangenen Jahr abgeschafft. Zoe Tassovali, Nachrichtenredaktion.
1: Zum Fußball. Bayern München ist beim Sensationsaufsteiger SV Elversberg knapp an einer Blamage vorbeigeschrammt. Der Rekordmeister kam zum Abschluss des dritten Spieltags der Bundesliga zu einem mühevollen 2:1. Zuvor hatte RB Leipzig gegen den HSV einen 5:0 Sieg eingefahren.
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4: Nach einer leicht regnerischen Nacht und Abkühlung auf 8 bis 13 Grad starten wir in einen grauen Vormittag. Regional gibt es noch etwas Regen. Im Tagesverlauf lockert es dann auf und wir bekommen Temperaturen um 21 Grad.
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6: Derzeit liegen uns keine Meldungen vor. Allen unterwegs eine gute Fahrt.

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0: ist 1 Uhr.
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2: Ich bin Katrin Müller. Inmitten der Debatten um Bundeskanzler Friedrich Merz wird die CDU bei den Kommunalwahlen in Niedersachsen landesweit stärkste Kraft. Eine vom NDR veröffentlichte Hochrechnung von Infratest DIMAP sah die Union mit 27,7% vor der SPD mit 24,5% und der AfD, die demnach deutlich auf 16,5% zulegen konnte. CDU-Landeschef Sebastian Lechner sagte, der Unmut über Berlin sei im Wahlkampf spürbar gewesen. Tanken ist am Wochenende noch einmal teurer geworden. Laut dem Spritpreisportal Tankerkönig kostete Super E10 am Samstag im Schnitt 2,27 Euro, Diesel knapp 2,40 Euro. In der SPD werden deshalb die Rufe nach einem Spritpreisdeckel lauter.
3: Pendler dürfen nicht unter den hohen Preisen leiden, während Mineralölkonzerne extra Profite machen. Das sagt Brandenburgs Ministerpräsident Woidke. Andere Nachbarländer hätten die Höchstpreise flexibel an den Markt angepasst, darunter Polen und Belgien. Die Wirtschaftsweise Schnitzer findet, dass staatliche Hilfen der falsche Weg sind. Deutschland sollte aus ihrer Sicht unabhängiger von Öl und anderen fossilen Brennstoffen werden. Denn die Preise drohen durch die Lage im Nahen Osten generell weiter zu steigen. Zoe Tassovali, Nachrichtenredaktion.
2: Nach eigenständigen Hackerangriffen durch künstliche Intelligenz denken große US-Tech-Firmen erstmals darüber nach, die KI-Entwicklung bewusst zu bremsen. Der Anthropic-Chef schlägt vor, 1 bis 2 Jahre Zeit zu gewinnen. Unterstützung bekommt er unter anderem von OpenAI-Chef Altman und Tech-Milliardär Musk.
4: Die KI- und IT-Bosse selbst bekommen es mit der Angst. Bald schon könnte ein KI-Schwarm vielleicht das gesamte Internet übernehmen und riesige Schäden anrichten, warnt der Anthropic-Chef.

0: Die Entwicklung der Turbo-KI-Modelle müsse branchenweit gebremst werden, ergänzt der Boss von OpenAI. Anthropic hat schon interne Kontrollen und Prüfungen angeschoben, die anderen wollen Ähnliches machen. Aus den USA, Tina Eck.
1: Zum Sport. In der Fußball-Bundesliga hat Bayern München beim Sensationsaufsteiger SV Elversberg einen mühevollen 2:1-Sieg geschafft. Davor hatte RB Leipzig gegen den HSV einen 5:0-Sieg eingefahren. Und Tennisprofi Alexander Zverev hat erstmals die US Open gewonnen. Der French Open-Sieger bezwang im Finale in New York den Amerikaner

0: Holte seinen zweiten Grand Slam-Titel.
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2: Nach einer leicht regnerischen Nacht und Abkühlung auf 8 bis 13 Grad starten wir in einen grauen Vormittag. Regional gibt es noch etwas Regen. Im Tagesverlauf lockert es dann auf und wir bekommen Temperaturen um 21 Grad.
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4: Derzeit liegen uns keine Meldungen vor. Allen unterwegs eine gute Fahrt.

0: Es ist 2 Uhr.
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2: Ich bin Katrin Müller. Inmitten der Debatten um Bundeskanzler Merz wird die CDU bei den Kommunalwahlen in Niedersachsen landesweit stärkste Kraft. Eine vom NDR veröffentlichte Hochrechnung von Infratest DIMAP sah die Union mit 27,7% vor der SPD mit 24,5%. Die AfD landet auf Platz 3 und könnte deutlich auf 16,5% zulegen. Landesweit kommen die Grünen laut Hochrechnung mit 13,6% auf Rang 4. Es folgen die Linke mit 5,9% und die FDP mit 3,6%. Wer kontrolliert die Arktis? Europa möchte bei dieser Frage mitmischen. Bei einem Gipfeltreffen heute im Norden Finnlands wollen Bundeskanzler Merz und seine Kollegen aus anderen europäischen Ländern überlegen, wie Europa seine Interessen in der Region durchsetzen kann.
3: Die Arktis wird auch für die Europäer immer wichtiger. Nicht nur, weil das schmelzende Eis den Zugang zu unerschlossenen Rohstoffvorkommen und neuen Handelsrouten möglich macht. Russlands und Chinas militärische Aktivitäten in der Region werden zunehmend zur Bedrohung. Die Zerstörung von Seekabeln ist nur ein Beispiel. Gastgeber Finnland will andere europäische Länder unter anderem davon überzeugen, eine Eisbrecherflotte aufzubauen. Aus Skandinavien, Sigrid Harms.
2: Bei der Parlamentswahl in Schweden sind die Sozialdemokraten von Ex-Regierungschefin Magdalena Andersson der Prognose zufolge stärkste Kraft geworden. Die Partei kam laut dem schwedischen Fernsehen auf rund 28% der Stimmen. Ob das allerdings für eine Regierungsbildung reicht, ist noch offen. Zum Sport. Tennisprofi Alexander Zverev hat erstmals die US Open gewonnen. Der French Open-Sieger bezwang im Finale in New York den Amerikaner Ben Shelton in 4 Sätzen und holte seinen 2. Grand-Slam-Titel.
4: Zverev brauchte einen Moment, um überhaupt zu realisieren, dass er gerade die US Open gewonnen hatte und damit in die Fußstapfen von Boris Becker tritt. Der 29-Jährige mit dem Pferdeschwanz ist der 2. Deutsche, der im Männer-Einzel triumphierte. 30 Jahre gab es keinen Grand-Slam-Titel und jetzt gleich 2, freute sich der Hamburger in seiner Siegeransprache. Emotional dankte er seiner Mutter, die ihm trotz seiner Zuckerkrankheit die Tenniskarriere möglich machte und immer an ihn glaubte. Aus den USA, Tina Eck.
2: Und in der Fußball-Bundesliga hat Bayern München gegen Aufsteiger SV Elversberg einen knappen 2:1-Sieg geholt.